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2: Mit Yves Simon. Die Zusatzbeiträge für die gesetzliche Krankenversicherung sollen auch über den Jahreswechsel hinaus stabil bleiben. Das hat Bundesgesundheitsminister Linnemann am Abend bekannt gegeben. Er beruft sich auf den Schätzerkreis, der vorher darüber beraten hat. Und der empfiehlt eben für 2027 einen durchschnittlichen Beitragssatz von 2,9%, wie auch schon in diesem Jahr. Dazu beitragen soll in Zukunft möglichst auch die Zuckersteuer. Die Einnahmen daraus sollen direkt in die Krankenversicherung fließen. Die Regierung erhofft sich aber auch, dass die Lebensmittelhersteller in Zukunft weniger Zucker verwenden, um eben auch weniger Zuckersteuer bezahlen zu müssen. In Brüssel startet heute der EU-Herbstgipfel und EVP-Chef Weber warnt vor einem Scheitern der Haushaltsverhandlungen. Er hält eine Erhöhung des EU-Etats für nötig, auch um Aufgaben wie den Grenzschutz und die Verteidigung stemmen zu können. Kanzler Merz kriegt allerdings auch Rückendeckung aus der Union für seinen harten Sparkurs. Deutschland und andere Nettozahler fordern Kürzungen um mehrere hundert Milliarden Euro. Die Lufthansa soll 45% in etwa der portugiesischen Staatsairline TAP für 1,2 Milliarden Euro übernehmen. Die Kranich Airline hat sich gegen Konkurrent Air France KLM durchgesetzt. Jetzt müssen die EU-Behörden noch prüfen. Stuttgart auf Wolke 7, Dortmund auf dem Boden der Tatsachen. In der Fußball-Champions League hat der VfB Stuttgart einen 3:0-Sieg in Bratislava feiern können. Der BVB hingegen hat bei Bodø Glimt in Norwegen gepatzt und mit 0:1 verloren. Pia Wegner berichtet für uns.
3: Stuttgart nimmt mit dem 3:0-Erfolg bei Slovan Bratislava schon nach dem zweiten Spieltag Kurs auf die K.O.-Runde. Für Dennis Undav bedeutete sein 1:0-Führungstreffer außerdem das Ende seiner Torflaute in dieser Saison. Ein slowenisches Eigentor und ein Treffer von Ermedin Dimirovic machten den Sieg dann schließlich perfekt. Dortmund dagegen fand gegen die spielstarken Norweger von Bodø Glimt kaum offensive Lösungen und verlor gegen den Underdog verdient mit 0:1.
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6: In der Nacht liegt die Temperatur in Kirchzarten bei milden 10 Grad, begleitet von bewölkten Bedingungen. Auch in Hinterzarten sind die Temperaturen ähnlich und die Wolken dominieren den Himmel. Am Morgen wird im Breisgau mit bis zu 11 Grad gerechnet. Im Laufe des Tages steigen die Temperaturen auf maximal 22 Grad, während die Wolken weiterhin präsent bleiben.
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6: Aktuell liegen uns keine Verkehrsmeldungen vor. Gute Fahrt.
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6: Geblitzt wird in Lörrach in der Thumringer Straße. Hier sind 30 erlaubt. Auf der A5 bei Bad Bellingen gibt es eine weitere Kontrolle. Abschließend noch

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1: Euer Stromzähler läuft ständig mit. Aber was misst er eigentlich genau? Gemessen wird Energie, und zwar in Kilowattstunden. Eine Kilowattstunde entsteht immer dann, wenn ein Gerät mit 1000 Watt eine Stunde lang läuft. Also zum Beispiel ein Wasserkocher, der 2000 Watt verbraucht, müsste für eine halbe Stunde durchgehend angeschaltet sein, um eine Kilowattstunde zu verbrauchen. Es ist also nicht nur wichtig, wie lange ein Gerät läuft, sondern vor allem auch, wie viel Power es hat. Eure Mariella Miskial.
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2: Mit Yves Simon. Die Zusatzbeiträge für die gesetzliche Krankenversicherung sollen auch über den Jahreswechsel hinaus stabil bleiben. Das hat Bundesgesundheitsminister Lindemann am Abend bekannt gegeben. Er beruft sich auf den Schätzerkreis, der vorher darüber beraten hat. Und der empfiehlt eben für 2027 einen durchschnittlichen Beitragssatz von 2,9%, wie auch schon in diesem Jahr. Dazu beitragen soll in Zukunft möglichst auch die Zuckersteuer. Die Einnahmen daraus sollen direkt in die Krankenversicherung fließen. Die Regierung erhofft sich aber auch, dass die Lebensmittelhersteller in Zukunft weniger Zucker verwenden, um eben auch weniger Zuckersteuer bezahlen zu müssen. In Brüssel startet heute der EU-Herbstgipfel und EVP-Chef Weber warnt vor einem Scheitern der Haushaltsverhandlungen. Er hält eine Erhöhung des EU-Etats für nötig, auch um Aufgaben wie den Grenzschutz und die Verteidigung stemmen zu können. Kanzler Merz kriegt allerdings auch Rückendeckung aus der Union für seinen harten Sparkurs. Deutschland und andere Nettozahler fordern Kürzungen um mehrere hundert Milliarden Euro. Die Lufthansa soll 45% in etwa der portugiesischen Staatsairline TAP für 1,2 Milliarden Euro übernehmen. Die Kranich Airline hat sich gegen Konkurrent Air France KLM durchgesetzt. Jetzt müssen die EU-Behörden noch prüfen. Stuttgart auf Wolke 7, Dortmund auf dem Boden der Tatsachen. In der Fußball-Champions League hat der VfB Stuttgart einen 3:0-Sieg in Bratislava feiern können. Der BVB hingegen hat bei

0: Rudel Klimt in Norwegen gepatzt und mit 0:1 verloren. Pia Wegner berichtet für uns.
1: Stuttgart nimmt mit dem 3:0-Erfolg bei Slovan Bratislava schon nach dem zweiten Spieltag Kurs auf die K.O.-Runde. Für Dennis Undav bedeutete sein 1:0-Führungstreffer außerdem das Ende seiner Torflaute in dieser Saison. Ein slowenisches Eigentor und ein Treffer von Ermedin Dimirovic machten den Sieg dann schließlich perfekt. Dortmund dagegen fand gegen die spielstarken Norweger von Bodø Glimt kaum offensive Lösungen und verlor gegen den Underdog verdient mit 0:1.
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3: In der Nacht liegen die Temperaturen in St. Peter bei 8 Grad und die Wolken sind dominant am Himmel. Am Morgen wird es im Schwarzwald bis zu 9 Grad warm. Im Laufe des Tages steigt die Temperatur auf einen Höchstwert von 20 Grad, wobei die Bewölkung weiterhin bestehen bleibt.
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3: Im Moment gibt es keine bekannten Verkehrsbehinderungen. Gute Fahrt.
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3: In Hüfingen, in der Schaffhauser Straße, steht ein Blitzer. Erlaubt sind 30. Noch ein Blitzer steht in Rheinfelden. In der Lörracher Straße 30 ist hier die Höchstgeschwindigkeit. Und zuletzt haben wir noch eine Kontrolle in Höhe von Eggingen auf der B314. Erlaubt sind 100.
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2: Du bist Trauerrednerin. War das irgendwie eine bewusste Entscheidung oder eher sowas wie ein Ruf, der dich ereilt hat?
1: Es war beides. Die Entscheidung ist eigentlich schon vor vielen Jahren gefallen. Die Berufung kam dann ganz plötzlich, weil ich mich beruflich verändert habe. Und dann war für mich sofort klar, dass ich Trauerrednerin sein möchte, sein werde. Und das war eine gute Entscheidung für mich.
2: Jetzt ist ja der Tod so ein Thema, das die allermeisten von uns eigentlich ganz gerne umschiffen, mit dem sie nicht so gerne nahe sind, dass man vertagt, verschiebt. Du sagst, es war eine bewusste Entscheidung, dich dieses Themas anzunehmen, weil das ist ja dann tatsächlich das Thema, um das es sich rankt. Natürlich auch ums Leben der Verstorbenen, aber der Anlass ist deren Tod. Warum wolltest du das machen? Wo die allermeisten denken, ach nee, damit will ich eigentlich nicht so viel zu tun haben.
1: Ja, der Tod ist unumgehbar und gehört zu uns wie die Geburt. Und es gibt ja auch Angehörige, die durch diese Phase gehen müssen. Und diese Menschen gut zu begleiten, empathisch zu begleiten und denen beistehen zu können, auch in gewissem Maße helfen können, das ist was sehr, sehr Erfüllendes für mich. Und es ist für mich gar kein fremdes Thema mehr.
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2: Mit Yves Simon. Wie praktisch wäre es, wenn wir alle Ausweise, Führerscheine und so weiter einfach immer auf dem Handy mit dabei hätten? Der Bundestag jedenfalls will heute die rechtlichen Voraussetzungen dafür schaffen, und zwar für eine digitale Brieftasche zur persönlichen Identifizierung. Ab dem nächsten Jahr soll das Smartphone dann damit quasi zum Zwillingsausweis werden. Für uns berichtet Ronny Thorau.
3: Normale Ausweise sollen nicht verschwinden. Die digitale Brieftasche ist als freiwilliges zusätzliches Angebot gedacht. Nutzerinnen und Nutzer können mithilfe der sogenannten EUDI-Wallet wichtige Dokumente digital auf ihrem Smartphone ablegen. Ihren Personalausweis etwa, mittelfristig aber zum Beispiel auch Führerschein, Geburtsurkunde oder Zeugnisse.
2: An allen Bahnhöfen in Deutschland gilt ab heute ein Alkoholverbot. Auf Bahnsteigen, in Wartehallen und teilweise auch auf den Vorplätzen darf kein Alkohol mehr getrunken werden. Kneipen im Bahnhof und Züge der Deutschen Bahn sind davon ausgenommen. Das Unternehmen will mit der Regel für mehr Sicherheit und Sauberkeit an Bahnhöfen sorgen. Die Stadt Paris baut ihr Radwegenetz weiter aus. Bis zum Jahr 2032 will die Stadt 200 Millionen Euro investieren, 140 Kilometer neue Radwege schaffen und hunderte Kreuzungen sicherer machen. Hintergrund ist der stark gestiegene Radverkehr in Paris. Jeder Zehnte fährt inzwischen mit dem Fahrrad dort zur Arbeit. Unfälle mit Autos sollen durch strengere Kontrollen reduziert werden. Der norwegische Kunstrasen liegt den deutschen Teams einfach nicht. Nach dem 3:3 der Bayern bei Stavanger hat Borussia Dortmund jetzt sogar verloren in der Fußball-Champions League. Der BVB hat eine 0:1-Pleite bei Bodø/Glimt kassiert und tritt die Heimreise jetzt ohne Punkte an. Besser lief es dagegen für Stuttgart. Der VfB hat mit 3:0 bei Slovan Bratislava gewonnen. 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
5: In Emmendingen zeigt sich die Nacht milde mit 11 Grad und starker Bewölkung. Ähnliche Bedingungen finden sich auch in Furtwangen, wo die Temperaturen ebenfalls um die 11 Grad liegen und der Himmel stark bewölkt ist. Am Morgen wird im Breisgau mit Temperaturen bis zu 12 Grad gerechnet. Im Laufe des Tages klettert das Thermometer auf einen Höchstwert von 23 Grad, wobei die Bewölkung weiterhin präsent bleibt.
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5: Derzeit sind uns keine Meldungen bekannt. Kommt gut an euer Ziel.
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5: Auf der A5 in der Nähe von Bad Bellingen wird geblitzt. Ihr dürft 120 fahren. Noch ein Blitzer steht in Hüfingen in der Schaffhauser Straße. 30 ist hier die Höchstgeschwindigkeit. Abschließend noch ein Blitzer auf der B314 in Höhe Eggingen. Erlaubt sind 100.
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6: Mit Yves Simon. Wie praktisch wäre es, wenn wir alle Ausweise, Führerscheine und so weiter einfach immer auf dem Handy mit dabei hätten? Der Bundestag jedenfalls will heute die rechtlichen Voraussetzungen dafür schaffen, und zwar für eine digitale Brieftasche zur persönlichen Identifizierung. Ab dem nächsten Jahr soll das Smartphone dann damit quasi zum Zwillingsausweis werden. Für uns berichtet Ronny Thorau.
7: Normale Ausweise sollen nicht verschwinden. Die digitale Brieftasche ist als freiwilliges zusätzliches Angebot gedacht. Nutzerinnen und Nutzer können mithilfe der sogenannten EUDI-Wallet wichtige Dokumente digital auf ihrem Smartphone ablegen. Ihren Personalausweis etwa. Mittelfristig aber zum Beispiel auch Führerschein, Geburtsurkunde oder Zeugnisse.
6: An allen Bahnhöfen in Deutschland gilt ab heute ein Alkoholverbot. Auf Bahnsteigen, in Wartehallen und teilweise auch auf den Vorplätzen darf kein Alkohol mehr getrunken werden. Kneipen im Bahnhof und Züge der Deutschen Bahn sind davon ausgenommen. Das Unternehmen will mit der Regel für mehr Sicherheit und Sauberkeit an Bahnhöfen sorgen. Die Stadt Paris baut ihr Radwegenetz weiter aus. Bis zum Jahr 2032 will die Stadt 200 Millionen Euro investieren, 140 Kilometer neue Radwege schaffen und hunderte Kreuzungen sicherer machen. Hintergrund ist der stark gestiegene Radverkehr in Paris. Jeder Zehnte fährt inzwischen mit dem Fahrrad dort zur Arbeit. Unfälle mit Autos sollen durch strengere Kontrollen reduziert werden. Der norwegische Kunstrasen liegt den deutschen Teams einfach nicht. Nach dem 3:3 der Bayern bei Stavanger hat Borussia Dortmund jetzt sogar verloren in der Fußball-Champions League. Der BVB hat eine 0:1-Pleite bei Bodø/Glimt kassiert und tritt die Heimreise jetzt ohne Punkte an. Besser lief es dagegen für Stuttgart. Der VfB hat mit 3:0 bei Slovan Bratislava gewonnen. 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
9: In Freiburg liegt die Temperatur in der Nacht bei 10 Grad, während der Himmel stark bewölkt ist. Am Morgen wird es im Breisgau bis zu 11 Grad warm. Im Laufe des Tages steigen die Temperaturen auf bis zu 23 Grad, wobei die Bewölkung weiterhin präsent bleibt.
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9: Im Moment gibt es keine bekannten Verkehrsbehinderungen. Gute Fahrt.
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9: Auf der A5 bei Bad Bellingen steht ein Blitzer. 120 sind hier erlaubt. Ebenfalls kontrolliert wird auf der B415 in Höhe Lahr. Hier sind 70 erlaubt. Und zuletzt haben wir noch eine Kontrolle in der Schaffhauser Straße in Hüfingen. Erlaubt sind höchstens 30.
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1: Die Redewendung am Rad drehen bedeutet so viel wie verrückt werden oder die Fassung verlieren. Der Ursprung dieser Redewendung ist nicht ganz klar, aber eine ganz beliebte Theorie besagt, dass sie von Glücksrädern auf Jahrmärkten stammt. Wenn man am Rad dreht, in der Hoffnung, den Hauptpreis zu gewinnen, wird man ganz nervös und vor Aufregung fast verrückt. Eure Mariella Miskial.
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0: mit Yves Simon. Der Bundestag will die größte Notfallreform seit Jahren beschließen. Leichte Fälle sollen in Zukunft gar nicht erst in der Notaufnahme landen. Wer wirklich dringend Hilfe benötigt, der soll dafür aber dann schneller drankommen. Für uns berichtet Tanja Wagner.
1: Stundenlang mit Schmerzen in der Notaufnahme sitzen, das soll es nicht mehr geben, verspricht Gesundheitsminister Lindemann. Wer in die Rettungsstelle gehört und wer nicht, soll künftig verstärkt schon vorab von Ärzten und Leitstellen entschieden werden, per digitaler oder telefonischer Ersteinschätzung. Ist es akut, kommt der Rettungswagen. Ist der Fall weniger dringend, reiche auch eine Arztpraxis.
0: US-Präsident Trump fordert drastische Strafen für Informanten im eigenen Militär. Er ist dafür, wer eigene Einsatzdetails an die Presse weitergibt, soll erschossen werden. Das hat er bei einem Wahlkampfauftritt im US-Bundesstaat Arizona so gesagt. In den USA wird die Todesstrafe momentan ja ohnehin heftig diskutiert. Anlass sind eine geplante per Livestream übertragene Militärhinrichtung und auch eine fehlgeschlagene Exekution im Bundesstaat Tennessee. In Brüssel treffen sich heute und morgen die Staats- und Regierungschefs der EU-Länder. Ein Hauptthema, der Umgang mit billigen Importen aus China und mögliche Schutzmaßnahmen für die eigene Industrie. Bundeskanzler Merz und der französische Präsident Macron drängen auf ein härteres Vorgehen. Gleichzeitig droht aber auch weiter Streit um den EU-Haushalt von 2028 bis 2034, den einige Länder deutlich kleiner schneiden wollen. Dazu gehört auch Deutschland. Gebrauchter Champions-League-Abend für Borussia Dortmund auf ungewohntem Kunstrasen. Der BVB hat eine 0:1-Niederlage beim norwegischen Favoriten Schreck Bodø Glimt kassiert. Der VfB Stuttgart hat seine eigene Auswärtsaufgabe dagegen souverän gelöst und tritt mit einem 3:0 gegen Slovan Bratislava die Heimreise aus der Slowakei an. 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
3: In Lahr zeigt das Thermometer aktuell milde 8 Grad bei bewölktem Himmel. Auf dem Feldberggipfel sind es in der Nacht nur 3 Grad, stark bewölkt. Am Morgen wird es in der Ortenau bis zu 10 Grad warm und im Laufe des Tages klettert das Thermometer auf bis zu 22 Grad, während der Himmel fast wolkenlos bleibt.
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3: A5 Karlsruhe Richtung Basel zwischen Lahr und Raststätte Malberg West. Unfallaufnahme auf der rechten Spur und dem Standstreifen Gefahr. Fahrt vorsichtig und passt auf euch auf.
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3: Geblitzt wird Höhe Lahr auf der B415. Hier sind 70 erlaubt. Auf der B314 bei Eggingen gibt es eine weitere Kontrolle. Unsere letzte Meldung, Höhe Bad Bellingen, wird gerade auf der A5 im 120-Bereich kontrolliert.
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2: Rennrad, das ist ja wirklich auch eine Sache, die gut für den Kopf ist, finde ich. Also da kriegt man ja ganz gut die Birne frei. Da ist jetzt natürlich aber Freiburg und Kaiserstuhl und alles, was hier drumherum liegt und unsere Berge eigentlich wirklich das optimale Gefilde, ne?
1: Ohne Frage, Freiburg ist glaube ich in Deutschland, soweit ich weiß, zumindest absolut unantastbar. Mhm. In Freiburg setzt du dich drauf und ab Sekunde 1 denkt man sich eigentlich, ja genau dafür ist das Rennrad gebaut worden.
2: Wie schön. Wie bist du aufs Rennrad gekommen?
1: Wahrscheinlich irgendwie durch meinen Vater, fährt sein Leben lang schon sehr, sehr viel und hat mich dann, als ich recht klein war, haben wir immer schon in Italien so unsere Rundchen gedreht.
2: Mhm.
1: Und dann hat er irgendwie so einen alten Göbbel im Keller stehen, den ich mir dann so im Jahr vor dem Abi habe ich mir den immer mal wieder irgendwie genommen und bin damit so bei uns so den Hausberg hoch und runter gedüst und dann war das irgendwann so die Überlegung, ach Mensch, so zum Abi oder so gibt es bei uns immer so ein kleines Präsent und da gab es dann für mich das erste Rennrad.
2: Ach, cool.
1: Das ist jetzt, 7 Jahre her, bin ich absolut voll drin, Feuer und Flamme, verfolge auch den Profiradsport und so. Also das ist, macht großen Spaß.
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2: Mit Yves Simon. Der Bundestag will die größte Notfallreform seit Jahren beschließen. Leichte Fälle sollen in Zukunft gar nicht erst in der Notaufnahme landen. Wer wirklich dringend Hilfe benötigt, der soll dafür aber dann schneller drankommen. Für uns berichtet Tanja Wagner.
3: Stundenlang mit Schmerzen in der Notaufnahme sitzen, das soll es nicht mehr geben, verspricht Gesundheitsminister Lindemann. Wer in die Rettungsstelle gehört und wer nicht, soll künftig verstärkt schon vorab von Ärzten und Leitstellen entschieden werden, per digitaler oder telefonischer Ersteinschätzung. Ist es akut, kommt der Rettungswagen. Ist der Fall weniger dringend, reiche auch eine Arztpraxis.
2: US-Präsident Trump fordert drastische Strafen für Informanten im eigenen Militär. Er ist dafür, wer eigene Einsatzdetails an die Presse weitergibt, soll erschossen werden. Das hat er bei einem Wahlkampfauftritt im US-Bundesstaat Arizona so gesagt. In den USA wird die Todesstrafe momentan ja ohnehin heftig diskutiert. Anlass sind eine geplante, per Livestream übertragene Militärhinrichtung und auch eine fehlgeschlagene Exekution.

0: Demonstration im Bundesstaat Tennessee. In Brüssel treffen sich heute und morgen die Staats- und Regierungschefs der EU-Länder. Ein Hauptthema, der Umgang mit billigen Importen aus China und mögliche Schutzmaßnahmen für die eigene Industrie. Bundeskanzler Merz und der französische Präsident Macron drängen auf ein härteres Vorgehen. Gleichzeitig droht aber auch weiter Streit um den EU-Haushalt von 2028 bis 2034, den einige Länder deutlich kleiner schneiden wollen. Dazu gehört auch Deutschland. Gebrauchter Champions-League-Abend für Borussia Dortmund auf ungewohntem Kunstrasen. Der BVB hat eine 0:1-Niederlage beim norwegischen Favoriten Schreck Bodø Glimt kassiert. Der VfB Stuttgart hat seine eigene Auswärtsaufgabe dagegen souverän gelöst und tritt mit einem 3:0 gegen Slovan Bratislava die Heimreise aus der Slowakei an. 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
2: In der Nacht bleibt es in Emmendingen bei milden 11 Grad und bewölktem Himmel. Am Morgen zeigen die Temperaturen ebenfalls 11 Grad, während sich im Breisgau die Wolken allmählich auflockern. Der Tageshöchstwert erreicht angenehme 23 Grad, wobei sich über den Tag verteilt wolkige Abschnitte zeigen.
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2: A5 Karlsruhe Richtung Basel zwischen Lahr und Raststätte Malberg West. Unfallaufnahme auf der rechten Spur und dem Standstreifen Gefahr. Gute Fahrt und kommt sicher an euer Ziel.
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2: Geblitzt wird Höhe Eggingen auf der B314. Hier sind 100 erlaubt. Auch auf der A5. Höhe Bad Bellingen wird derzeit kontrolliert. Unsere letzte Meldung. Höhe Lahr wird gerade auf der B415 im 70-Bereich kontrolliert.
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7: Mit Yves Simon. Guten Morgen.

0: Berlin wollen Linke, Grüne und SPD doch weiter sondieren und eventuell eine neue Regierung bilden. Die drei Parteien haben sich darauf verständigt, an ihrer gemeinsamen Erklärung gegen Antisemitismus festzuhalten. Das hat der SPD-Landesvorsitzende Steffen Krach im RBB klargestellt. Für uns berichtet aus Berlin David Riemer.
1: Die Vereinbarung soll auch in einen möglichen Koalitionsvertrag aufgenommen werden. Damit sind die Missverständnisse zwischen den Parteien ausgeräumt. Die Sondierungsgespräche sollen noch heute weitergehen. Linke, Grüne und SPD hatten vereinbart, wie sie im Falle einer Regierungszusammenarbeit mit antisemitischen Vorfällen in der Linkspartei umgehen wollen. Vorgesehen sind auch Sanktionen bis hin zum Fraktionsausschluss.
0: Der Zusatzbeitrag für die gesetzliche Krankenversicherung soll auch über den Jahreswechsel hinaus stabil bleiben. Das hat Bundesgesundheitsminister Linnemann am Abend bekannt gegeben. Er beruft sich auf den Schätzerkreis, der vorher darüber beraten hat. Und der empfiehlt für 2027 einen durchschnittlichen Beitragssatz von 2,9%, wie auch schon in diesem Jahr. Allerdings, den Zusatzbeitrag legen die Krankenkassen am Ende dann selbst fest. In Essen ist ein 34-jähriger Häftling bei einem Arztbesuch gewaltsam befreit worden. Zwei maskierte Männer haben den begleitenden Justizbeamten erst überwältigt und dann gefesselt. Der Gefangene ist dann auf einem E-Scooter abgehauen. Die Polizei fahndet mit Hochdruck nach dem Mann, der wegen Drogen- und Gewaltdelikten in U-Haft gesessen hat und dem Clankriminalität zugerechnet wird. Die Täter könnten bewaffnet sein, Verdächtige sollten nicht angesprochen werden. Wer was Verdächtiges sieht, sollte sofort die 110 wählen. Der Kunstrasen in Norwegen ist einfach nichts für unsere deutschen Teams. Nach dem 3:3 der Bayern bei Stavanger hat Borussia Dortmund jetzt sogar verloren in Norwegen. In der Fußball-Champions League bei Bodø/Glimt gab es eine 0:1-Pleite. Besser lief es für Stuttgart. Der VfB hat mit 3:0 bei Slovan Bratislava gewonnen. 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
3: In der Nacht bleibt es in Schlingen mild bei 10 Grad und bewölktem Himmel. Auch in Hinterzarten sind vergleichbare Temperaturen zu erwarten, ebenfalls bei bewölkten Bedingungen. In den Morgenstunden zeigt sich die Rheinebene mit bis zu 11 Grad. Im Laufe des Tages erreichen die Temperaturen höchstens 22 Grad, wobei die Wolken weiterhin dominieren.
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3: A5 Karlsruhe Richtung Basel zwischen Lahr und Raststätte Malberg West. Kaputter PKW auf dem Standstreifen. Wir wünschen eine sichere Fahrt. Kommt gut an euer Ziel.
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3: Geblitzt wird Höhe Lahr auf der B54. Hier sind 70 erlaubt. Ebenfalls kontrolliert wird auf der A5 in Höhe Bad Bellingen. Hier sind 120 erlaubt. Und zuletzt haben wir noch eine Kontrolle in der Schaffhauser Straße in Hüfingen. Erlaubt sind höchstens 30.
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4: Und mit euch, ihr super Frühaufsteher. Schönen guten Morgen am Donnerstag.
5: Ja, Sally.
4: So, Lennart, Taschenkalender?
5: Moment. Wo habe ich ihn hingelegt? Ach, da vorne. Heute ist Welttag des Händewaschens.
4: Des Händewaschens?
5: Jawohl.
4: Ich habe ja mal eine total schöne Theorie gehört.
5: Was denn?
4: War aber eher so auf einer Comedy-Bühne. Fand ich trotzdem ganz gut. Wir Männer sollten nicht nach dem Pinkeln die Hände waschen, sondern vorm Pinkeln.
5: Da haben wir denselben Comedian gesehen.
4: Ja, ich fand das
5: Morgenstern?
4: Kann gut sein. Ich fand das total clever, der Gedanke, ne? Weil ich meine, was wir alles anfassen, Geld, Türknäufe, Tastatur, ne? Und dann gehen wir damit an unser Geschlechtsteil.
5: Ich weiß schon, was du meinst.
4: Lieber mit den sauberen Händen und dann 10 Sekunden, als wäre das so schlimm. Ihr macht, wie ihr wollt. Geht jetzt erstmal duschen, dann hätten wir das auch. Wir machen Käffchen.
5: Käffchen mit zwei Stück Zucker und Lieblingssongs. Super 2000er von Shawn Mendes und Camila Cabello. Und wach werden jetzt mit dem Nico Santos und Why Don't You Stay?
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0: Guten Morgen, Frühstarter, Baden FM, der Frühstücksclub mit Peter und Lennart. Und wie immer an dieser Stelle das Frühstücksduell in der Wiederholung von gestern.
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2: Ob jetzt daheim beim Bügelwäsche anstarren, nein, davon wird sie nicht glatt. Oder im Büro beim Obstteller für die Kollegen richten, jeder kann wieder mitraten. Und im Frühstücksclub zockt jetzt die Caro aus dem historischen Kenzigen, beziehungsweise Caro aus Hecklingen gegen unseren Peter und ganz nebenbei um einen knallroten Frühstücks-Kaffeeport. Sally, Caro, habe ich alles richtig gesagt?
3: Alles richtig gesagt, hallo.
0: Hi, guten Morgen, Caro.
3: Guten Morgen.
2: Kenzigen hat ein uraltes Rathaus, über 500 Jahre alt, ne?
3: Ja, genau.
2: War's
3: und Hecklingen hat eine alte Burg. Und

0: Kirch mit Zwiebelturm.
1: Wow.
0: Sehr selten, muss ich sagen, für die Region.
1: Sehr sehenswert. Aber jetzt heißt es, liebe Caro, nicht lang schnacken, Peter knacken. Wir suchen einen Begriff. Ich gebe Tipps. Wer lösen will, ruft rein. Aber ist die Antwort falsch, gewinnt der andere. Tipp Nummer 1.
2: Es ist richtig knifflig diese Woche.
1: Manchmal bin ich morgens plötzlich da. Mit mir. Peter, willst du lösen?
2: Nee.
1: Okay, mit mir. Sah so aus. Kann es schon mal gefährlich werden?
0: Okay, ich hab eine Idee.
2: Ich auch.
1: Oje, oje. Tipp Nummer 3. Autofahrer.
2: Nebel.
0: Ja, Nebel.
1: Hättest du das auch gesagt?
0: Ja, klar. Hätte ich auch gesagt.
2: Ich hab's gespürt. Sie wollte es auch sagen.
1: Deshalb musste ich zustimmen. Ja.
0: Ich wollte ihn aussprechen, Lasse, ganz ehrlich.
2: So höflich bin ich nicht beim Lennart.
0: Ja, das habe ich schon gemerkt.
2: Ja. Ach, du weißt, ich schenke dir mal eine Tasse.
1: Was?
2: Caro. Echt? Dann lassen wir 5 Mark gerade sein heute Morgen, auf jeden Fall.
0: Ja, das ist ja super. Das freut mich, auf jeden Fall.
2: Wenn jemand so lieb ist und den Lennart ausreden lassen will und ich unterbreche, natürlich. Klar.
0: Ah, ja, gell?
1: Also, dann sagen wir.
0: Würde ich sagen.
1: Dann sagen wir trotz verloren Glückwunsch zur Kaffeetasse.
0: Vielen Dank, das freut mich.
1: Ja,
2: also Glückwunsch, liebe Caro.
1: Einen wunderschönen Mittwoch.
0: Danke euch auch.
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2: Mit Yves Simon. Guten Morgen. In Berlin wollen Linke, Grüne und SPD doch weiter sondieren und eventuell eine neue Regierung bilden. Die drei Parteien haben sich darauf verständigt, an ihrer gemeinsamen Erklärung gegen Antisemitismus festzuhalten. Das hat der SPD-Landesvorsitzende Steffen Krach im RBB klargestellt. Für uns berichtet aus Berlin David Riemer.
3: Die Vereinbarung soll auch in einen möglichen Koalitionsvertrag aufgenommen werden. Damit sind die Missverständnisse zwischen den Parteien ausgeräumt. Die Sondierungsgespräche sollen noch heute weitergehen. Linke, Grüne und SPD hatten vereinbart, wie sie im Falle einer Regierungszusammenarbeit mit antisemitischen Vorfällen in der Linkspartei umgehen wollen. Vorgesehen sind auch Sanktionen bis hin zum Fraktionsausschluss.
2: Der Zusatzbeitrag für die gesetzliche Krankenversicherung soll auch über den Jahreswechsel hinaus stabil bleiben. Das hat Bundesgesundheitsminister Linnemann am Abend bekannt gegeben. Er beruft sich auf den Schätzerkreis, der vorher darüber beraten hat. Und der empfiehlt für 2027 einen durchschnittlichen Beitragssatz von 2,9%, wie auch schon in diesem Jahr. Allerdings, den Zusatzbeitrag legen die Krankenkassen am Ende dann selbst fest. In Essen ist ein 34-jähriger Häftling bei einem Arztbesuch gewaltsam befreit worden. Zwei maskierte Männer haben den begleitenden Justizbeamten erst überwältigt und dann gefesselt. Der Gefangene ist dann auf einem E-Scooter abgehauen. Die Polizei fahndet mit Hochdruck nach dem Mann, der wegen Drogen- und Gewaltdelikten in U-Haft gesessen hat und dem Clankriminalität zugerechnet wird. Die Täter könnten bewaffnet sein, Verdächtige sollten nicht angesprochen werden. Wer was Verdächtiges sieht, sollte sofort die 110 wählen. Der Kunstrasen in Norwegen ist einfach nix für unsere deutschen Teams. Nach dem 3:3 der Bayern bei Stavanger hat Borussia Dortmund jetzt sogar verloren in Norwegen. In der Fußball-Champions League bei Bodø/Glimt gab es eine 0:1-Pleite. Besser lief es für Stuttgart. Der VfB hat mit 3:0 bei Slovan Bratislava gewonnen. 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
1: Heute Morgen wurden in Lahr kühle 6 Grad gemessen. Im Laufe des Tages steigen die Temperaturen auf maximal 22 Grad, begleitet von bewölktem Himmel. Am Freitagmorgen sind in der Ortenau bis zu 13 Grad zu erwarten. Der Tag bringt dann eine Höchsttemperatur von 24 Grad, ebenfalls bei bewölktem Wetter.
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1: A5 Karlsruhe Richtung Basel zwischen Lahr und Raststätte Malberg West. Kaputter PKW auf dem Standstreifen. Fahrt vorsichtig und passt auf euch auf.
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1: Blitzer in Lörrach in der Thumringer Straße. Hier sind 30 erlaubt, auch auf der B415. Höhe Lahr wird derzeit kontrolliert. Schließlich wird in Bad Krozingen in der Basler Straße geblitzt. Erlaubt sind 50.
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0: Baden FM, der Frühstücksclub mit Peter und Lennart. Und auch zum Start in den Donnerstag entlässt euch der Lennart wieder mit einer Weisheit in den Tag. Es ist, wie es ist. Verdammt früh muss es ja auch sein, sonst wäre es nicht Badens früheste Weisheit des Tages.
1: Nichts ruiniert meinen Freitag mehr, als festzustellen, dass erst Donnerstag ist.
0: Noch mehr kluge Worte, gleich wieder kurz vor 6:30 in die gute Minute. Immer hier im Frühstücksclub bei Baden FM. Die gute Minute für ein gutes Gefühl zum Start in den Tag. Übrigens, was noch schlimmer ist, ist eigentlich, wenn man die ganze Nacht von der Arbeit träumt und dann wach wird und dann wirklich zur Arbeit muss.
1: Ist dir das passiert?
0: Schon öfters mal, vor allem in der Schule damals.
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8: Die aktuellen Frühwerte heute Morgen zwischen 8 und 10 Grad. Stellenweise Frühnebel. Später dann super schön für alle in Baden. Viel Sonnenschein, 20 Grad, nur ein paar Wölkchen. Perfekte Bedingungen, um heute Abend auf dem Kandel die Baden-FM-Vereinsfeier zu feiern und den Sonnenuntergang zu genießen. Ach, das wird toll. 20 Grad heute in der Spitze, morgen auch. Insgesamt wolkiger, aber weiter drauf.
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10: Mit Ruth Streitling, schönen guten Morgen. Heute Abend ist es soweit, dann steigt Badens schönste Vereinsfeier. Ohne die vielen engagierten Vereinsmitglieder wären große Feste in unserer Region kaum möglich. Deshalb sagen wir von Baden FM heute einfach mal Danke und feiern euch zurück. Mit Partymusik von Baden FM DJ Matze, leckerem Essen, kühlen Drinks und einem besonderen Highlight, einem Live-Auftritt von Popsänger Knappe. Also heute Abend ab 18 Uhr dürft ihr einfach mal nur Gäste sein, müsst nichts organisieren und könnt die Party richtig genießen. Unser Baden FM-Team ist natürlich auch mit am Start. Und solltet ihr jetzt nicht selbst vor Ort sein, dann könnt ihr das Ganze natürlich trotzdem den ganzen Abend auch auf unseren Social-Media-Kanälen mitverfolgen. Gute Nachrichten für alle gesetzlich Versicherten. Die Zusatzbeiträge der Krankenkassen bleiben kommendes Jahr wohl stabil. Das hat Gesundheitsminister Lindemann jetzt auf Grundlage einer Finanzprognose mitgeteilt. Thomas Bremser aus der Baden-FM-Nachrichtenredaktion kennt weitere Details.
11: Der Schätzerkreis hat errechnet, im Schnitt können die Zusatzbeiträge so bleiben, wie sie aktuell sind, bei 2,9%. Die tatsächlichen Beiträge legt aber jede Krankenkasse selbst fest. Die Schätzung ist auch ein Realitätscheck gewesen für die Bundesregierung, denn die will ja mit ihrem Sparpaket verhindern, dass die Beiträge steigen.
10: Auftakt für den SC Freiburg in der UEFA Conference League. Heute Abend empfängt der Sportclub zu Hause den tschechischen Verein FK Jablonec. Der wird kein ganz leichter Gegner für den Sportclub. Die Mannschaft gilt als sehr abwehrstark. Das weiß auch SC-Trainer Julian Schuster, aber er freut sich trotzdem auf das Spiel. Schuster sagte im Baden-FM-Interview:
12: Sie haben diese Qualität, dass sie es eben geschafft haben, über zwei Spiele Glasgow Rangers dann auszuschalten. Würden die morgen hier spielen, glaube ich, wird man ein anderes Echo wahrnehmen, was möglicherweise die äußerliche Vorfreude auf dieses Spiel angeht. Bei uns ist sie davon losgelöst da. Wir freuen uns eben auf diesen Wettbewerb. Wir freuen uns auf das erste Heimspiel jetzt auch in dem internationalen Geschäft.

0: SC Freiburg gegen FK Jablonec. Anpfiff im Europaparkstadion ist heute um 21 Uhr. 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
2: Um 6:03 guten Morgen auf die Straßen. Achtung, nur eine Meldung betrifft die A5 Richtung Basel. Zwischen Lahr und der Raststätte Malberg steht ein kaputtes Auto auf der Standspur.
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2: Keine Blitzer entdeckt heute Morgen für den Moment. Falls ihr was seht, 0800 50 60 106, sagt's uns. Wir sagen's weiter. Gute Fahrt.
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2: Und mit euch am Donnerstag. Schönen guten Morgen.
4: Ja, Sally. Und für ca. 200 Vereinsmitglieder aus 7 Vereinen geht's heute hoch auf den Kandel zu Badens schönster Vereinsfeier.
2: Damit feiern wir euch zurück, ja, weil ihr sorgt dafür mit eurem ehrenamtlichen Einsatz, dass Feste und Veranstaltungen hier in der Region überhaupt stattfinden können. Danke, danke, danke, danke.
4: Heute lasst ihr euch mal verwöhnen.
2: Und apropos verwöhnen, ja, Zeit für ein Käffchen.
4: Oh, gerne. Käffchen also mit 2 Stück Zucker und Lieblingssongs. Die 2000er mit Nickelback und frische Power jetzt mit J-Lo und Save Me Tonight.
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0: Wunderschönen guten Morgen, 11 Minuten nach 6 hier ist Baden FM am Donnerstag.
1: Ja, Sally, ein doppeltes Aha heute Morgen. Einmal der Aha-Moment und dann Aha aus den 80ern mit ihrem Kurzsong Take On Me. Aber vorher stellen wir uns ganz brav in die Schlange.
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3: Kaum habt ihr euch für eine Supermarktschlange entschieden, scheint die Kasse nebenan plötzlich viel schneller zu sein. Und je länger man hinschaut, desto sicherer ist man. Ich habe die falsche Wahl getroffen. Hinter dieser Situation steckt ein psychologischer Trick unseres Gehirns. Wir merken uns nämlich besonders gut die Momente, in denen unsere eigene Schlange stockt, während wir jede einzelne Bewegung bei den anderen Kassen aufmerksam verfolgen. Schon ein einzelner Pfandbon oder die Suche nach Kleingeld reicht aus, damit uns die eigene Warteschlange endlos vorkommt. Tatsächlich sind die Unterschiede oft viel kleiner, als wir denken. Nur unser Gehirn ist beim Anstehen manchmal der größte Drängler. Eure Mariella Miskial.
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0: Song zum laut mitsingen auf dem Weg zur Arbeit. Guten Morgen, gleich Viertel nach sechs. 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Schönes Wetter und Verkehrsupdate zum Starten im Donnerstag. Heute erst Frühnebel, dann wird's schön für alle. Bis zu 20 Grad in der Spitze, bleibt warm. Achtung nach wie vor auf der A5 Richtung Basel. Zwischen Lahr und der Raststätte Mahlberg West steht ein kaputtes Auto auf der Standspur. Und der erste Blitzer des Tages entdeckt von Baden-Lepp im Hörer Ali.
1: B31 im Standeplatz am Rüsselberg Richtung Donaueschingen. Gerade gebaut.
0: Höhe Hinterzarten. Ali, danke. Schneller als die Polizei erlaubt. Gute Fahrt Richtung Donnerstagmorgen mit

0: Guten Morgen am Donnerstag, 6.21 Uhr ist es.
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0: schönen guten Morgen am Donnerstag. Heute der 15. Oktober.
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3: Die geistigen Werke der Barmherzigkeit zeigen eine Haltung tätiger Hilfsbereitschaft für Notsituationen, in denen Menschen seelisch leiden und Hilfe brauchen. Da ist einmal die Aufgabe gestellt, Zweifler zu beraten, zum anderen Trauernde zu trösten. Letzteres hört sich recht selbstverständlich an, fordert doch gemeinhin ein trauriger Mensch meine Anteilnahme heraus. Oft fällt es mir aber nicht leicht, die Verzweiflung und den Kummer anderer auszuhalten und einfach dabei zu bleiben, wenn ein Mensch unglücklich ist. Ich suche dann nach Lösungen oder positiven Gedanken, welche die Situation erträglicher machen könnten. Meist ist es mir leider nicht möglich, viel an der Lage der Betroffenen zu ändern. Ich kann aber zuhören und mitfühlen, ohne mich vom Leid bestimmen zu lassen. Nur so kann ich dem anderen eine Stütze sein. Mitgefühl zu zeigen heißt, zu verstehen, was jemanden so bedrückt und ihn nicht mit seinem Kummer alleine zu lassen, denn Trauer macht einsam. Eva-Maria Bilhölzlin von der Katholischen Kirche.
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23: Besser könnte es gar nicht werden für die Vereinsfeier heute Abend auf dem Kandel. Sonnenschein in der Region. Ein paar Wolken, wir legen mal los mit den Frühwerten, aktuell 8 bis 10 Grad. Dann, wenn der Frühnebel weg ist, Sonne. Morgen geht das ähnlich weiter. Beide Tage warm mit bis zu 20 Grad in der Region.
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25: Mit Ruth Streitling, guten Morgen. Linke, Grüne und SPD sind auf dem Weg zu einer möglichen Regierungsbildung in Berlin einen Schritt weiter. Die drei Parteien haben sich jetzt darauf verständigt, an ihrer gemeinsamen Erklärung gegen Antisemitismus festzuhalten. Das sagte der SPD-Landesvorsitzende Steffen Krach im RBB. David Riemer aus der Baden-FM-Nachrichtenredaktion berichtet aus Berlin.
26: Die Vereinbarung soll auch in einen möglichen Koalitionsvertrag aufgenommen werden. Damit sind die Missverständnisse zwischen den Parteien ausgeräumt. Die Sondierungsgespräche sollen noch heute weitergehen. Linke, Grüne und SPD hatten vereinbart, wie sie im Falle einer Regierungszusammenarbeit mit antisemitischen Vorfällen in der Linkspartei umgehen wollen. Vorgesehen sind auch Sanktionen bis hin zum Fraktionsausschluss.
25: Nach einem Unfall auf der B28 bei Willstedt in der Ortenau muss ein Mann jetzt mit mehreren Anzeigen rechnen. Der 64-Jährige war mit seinem Auto deutlich zu schnell unterwegs und rammte eine Böschung. Der Aufprall des Autos war dabei so stark, dass ein

0: Notfallsystem die Polizei zum Unfallort rief. Bis die ankam, war der 64-Jährige aber schon einfach geflüchtet. Besonders weit kam er dabei allerdings nicht. Die Polizei erwischte den Mann nämlich wenig später auf dem Beifahrersitz eines anderen Autos und kontrollierte ihn. Dabei stellte sich dann heraus, dass der 64-Jährige betrunken war. Als die Beamten ihn mitnehmen wollten, wehrte der Mann sich dann auch noch gegen seine Festnahme ohne Erfolg. Jetzt erwarten den 64-Jährigen gleich mehrere Anzeigen wegen Fahrens unter Alkoholeinfluss, Unfallflucht und Widerstands gegen die Polizei. Auftakt für den SC Freiburg heute in der UEFA Conference League. Am Abend empfängt der Sportclub zu Hause den tschechischen Verein FK Jablonec. Der SC Freiburg hofft dabei auf einen Heimsieg. Das soll der Mannschaft einen wichtigen Push geben vor den anstehenden schwierigen Auswärtsspielen in nächster Zeit. Anpfiff im Europaparkstadion ist heute um 21 Uhr. Wir von Baden FM berichten natürlich wie immer live. Und gleich in einer Viertelstunde sprechen wir auch nochmal genauer über die Partie gegen Jablonec mit unserem Sportreporter Frank Rischmüller hier im Baden FM Frühstücksclub. 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
2: Das sieht richtig gut aus. Aktuell keine Meldungen.
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2: Aber Achtung, Blitzer heute Morgen. Standardplatz auf der B31 Richtung Donaueschingenhöhe Hinterzarten am Rösselberg. Lagelt 70. Kommt gut und sicher an.
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0: ist das schön an diesem Donnerstagmorgen, 6.41 Uhr. Kaffeegeruch und Vorfreude.
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0: Ich kann es gar nicht richtig glauben, Lennart. Heute ist es soweit.
2: Boah, alles Fieber drauf hin.
0: Also es ist ja heute der 15. Oktober. Heute feiern wir zurück. Heute feiern wir die badischen Vereine. Steffi Nachtigall, Baden-FM-Chefin, guten Morgen.
3: Guten Morgen, und ich bin mit aufgeregt, sowas von. Ich kann seit mehreren Nächten nicht mehr richtig schlafen, weil ich mir denke, haben wir an alles gedacht. Wir haben Hammer. Tolles Essen. Hammer. Wir haben eine Wahnsinnsaussicht. Ich freue mich ja so, dass der Wettergott heute an uns gedacht hat. Also es wird trocken bleiben. Und wenn wir ganz viel Glück haben, können wir sogar einen wunderschönen Sonnen.

0: Sonnenuntergang von der Bergweltkandel sehen. Ne?
1: Man guckt ja direkt über die Rheinebene auf die Vogesen, hat den besten Blick. Was wird denn heute Abend geboten neben diesem Spektakel?
0: Also, vorneweg, ihr werdet komplett versorgt mit geilster Musik von Baden-FM DJ Matze natürlich. Ihr bekommt geilstes Essen von der Metzgerei Reichenbach. Wir sind natürlich da, sorgen für Stimmung. Wir haben drumherum, ihr werdet sehen, überall uns so kleine Überraschungen für euch überlegt. In jeder Ecke wartet was.
1: Sagt da jemand Candy Bar?

0: Der hat sich heute Morgen voller Vorfreude auch schon bei uns gemeldet. Total sympathischer Typ, hört mal.
1: Hallo Lieben, mein Name ist Alexander Knappe und ich freue mich wirklich sehr, heute mit euch gemeinsam in der Bergwerkhalle feiern zu können. Ich werde ein paar meiner Songs performen und bin sehr, sehr happy, mit euch gemeinsam den vielen, vielen Vereinsmitgliedern auf euren Ehren anzustoßen und einen wirklich tollen Abend mit euch gemeinsam zu verbringen, denn ich weiß selber ganz genau, was Ehrenamt bedeutet und welchen wertvollen Beitrag ihr für unsere Gesellschaft leistet. Also lasst uns gemeinsam feiern. Wir sehen uns heute Abend in der Bergwerkhalle. Ciao, euer Knappe.
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0: Googelt mal. Der sieht richtig gut aus. Und singen kann der. Eieiei. Das wird ein Event heute Abend. Und für alle, die nicht dabei sein können, wir verfolgen die Party natürlich für euch auf Social Media, in den Stories. Könnt ihr gerne mal reinklicken. Und das Europa League-Spiel wird übertragen aus dem Stadion, im Europa-Park-Stadion. Gesendet wird von Noah Schönberger oben vom Kandel. Ihr seid also auch im Radio live dabei.

0: Hiten FM, guten Morgen, 6.46 Uhr. Schnelles Wetter- und Verkehrsupdate zum Vereinsfeier-Donnerstag. Heute bestes Wetter nach Frühnebel. Sonne für alle mit ein paar schönen Wetterwolken. 20 Grad in der Spitze. Auf den Straßen kommt ihr gut durch, aber Achtung, Blitzer im Schwarzwald auf der 31 Richtung Donaueschingen, Höhe Hinterzarten am Rösleberg. Da gilt 70.
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0: Gerade schon gesagt, heute Abend 21 Uhr ist es endlich wieder soweit. Europapokal in Freiburg. Fans und unser SC-Reporter sind schon ganz schön hibbelig. Guten Morgen, Frank Reschmüller.
4: Guten Morgen. Auftakt zur Ligaphase der UEFA Conference League. 6 Spiele, 3 daheim, 3 in der Fremde. Um dann vielleicht auf dem Weg zum Finale in Istanbul, da träumen wir alle von, die K.O.-Phase im neuen Jahr zu erreichen. Erster Gegner im bislang noch nicht ausverkauften Europaparkstadion ist der tschechische Club FK Jablonec. Die Gäste sind bekannt als abwehrstarkes Team. In der tschechischen Liga haben sie in 10 Spielen nur 9 Gegentore kassiert. Eine harte Nuss für jeden Gegner. Zu hart zum Beispiel für die Glasgow Rangers, die von Jablonec in den Playoffs der Conference League in Hin- und Rückspiel aus dem Wettbewerb gefeuert wurden. Angesichts von 2 schweren Auswärtshürden in Monaco und Trabzon, die folgen werden, wäre ein Heimsieg im Auftaktspiel von immenser Bedeutung für den SC Freiburg. Gezeigt wird das Spiel leider nur im Pay-TV bei RTL Plus. Wir sind wie immer gebührenfrei und live dabei. Frank Rischmüller, Baden FM.
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0: 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Jetzt euer Lieblingssong von Miles.

0: 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Sally, ich weiß jetzt nicht, wie es euch erging, aber mein Wecker und ich waren heute Morgen nicht beste Freunde. Nee. Wenn es euch ähnlich ging, sorgen alle deine Lieblingssongs gleich für gute Stimmung. Alex Warren mit Fever Dream nach 7 bei Baden FM.
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8: Wunderschönen guten Morgen nach Lörrach. Neblige 11 Grad. Vogtsburg am Kaiserstuhl 8 und kein Nebel. Aber 6 Grad nur aktuell auf dem Kandel. Das wird noch wärmer, da bis zu 18 Grad heute, perfekt für die Vereinsfeier heute Abend in der Bergwelt Kandel. Für alle anderen gute Nachrichten, der Nebel verzieht sich in den Tälern, dann Sonne für alle. Es wird richtig schön heute, 20 Grad maximal, morgen insgesamt etwas wolkiger, aber weiter warm.
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9: Mit Ruth Streitling, guten Morgen. Unsere Zusatzbeiträge für die gesetzliche Krankenversicherung sollen auch 2027 erstmal stabil bleiben. Es dürfte also nicht viel teurer werden. Das hat Bundesgesundheitsminister Linnemann jetzt bekannt gegeben. Er beruft sich auf ein Expertengremium. Das hatte zuvor beraten und empfiehlt den Kassen jetzt einen durchschnittlichen Beitragssatz von 2,9%. Das wäre dann genauso hoch wie dieses Jahr. In Zukunft soll dann auch die neue Zuckersteuer helfen, die Beiträge stabiler zu halten durch zusätzliche Einnahmen. Die Bundesregierung hofft außerdem, dass Lebensmittelhersteller wegen der Steuer einfach weniger Zucker verwenden, um weniger zahlen zu müssen. Das wäre dann quasi eine Win-Win-Situation für die Unternehmen und die Gesundheit der Kunden. Nix mehr mit Trinken am Bahnhof. Alkohol ist ab heute an allen rund 5.700 Bahnhöfen der Deutschen Bahn verboten. Damit will die Bahn für mehr Sicherheit, Sauberkeit und weniger Konflikte sorgen. Das Verbot gilt auch an Bahnsteigen und bei Großveranstaltungen wie zum Beispiel Fußballspielen. Wer dagegen verstößt, wird erstmal angesprochen. Im Härtefall kann aber auch ein Hausverbot drohen. Alkohol mitbringen oder dabei haben ist natürlich weiterhin erlaubt, genauso wie das Trinken in Bahnhofsgaststätten. Auch in Fernzügen bleibt es weiterhin erlaubt, ein Feierabendbier aufzumachen, solange andere Fahrgäste nicht gestört werden. An den Bahnhöfen der SWEG gibt's übrigens erstmal kein Alkoholverbot.

0: Der SC Freiburg startet heute rein in die UEFA Conference League. Am Abend spielt der Sportclub zu Hause gegen den FK Jablonec. Die Tschechen gelten als sehr abwehrstark und sind deshalb kein ganz einfacher Gegner. Aber SC-Mittelfeldspieler Maximilian Eggestein schaut mit Vorfreude auf die Partie, wie er im Baden-FM-Interview verriet.
1: Gutes Gefühl, natürlich resultierend aus den letzten Wochen. Und dann auch die Vorfreude auf endlich wieder europäische Wochen. Wir haben es, glaube ich, die ersten Wochen ein Stück weit schon vermisst. Und deswegen freuen wir uns da jetzt sehr drauf.
0: SC Freiburg gegen FK Jablonec. Anpfiff im Europaparkstadion ist heute um 21 Uhr und wir von Baden-FM berichten natürlich wie immer live. 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
3: Um 6:45, guten Morgen auf die Straßen. Neben dem Nebel, der für Sichtbehinderungen sorgt, stellenweise noch ein dickerer Stau heute Morgen auf dem Weg in die Schweiz. Geht schon los vor dem Grenzübergang Weil am Rhein-Basel von der A5 kommend. 10 Minuten anstehen und nach dem Grenzübergang noch mal eine halbe Stunde plus bis zum Badischen Bahnhof aktuell.
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3: Danke euch fürs Melden. Lörrach, Tumringer Straße im 30er heute Morgen. Außerdem in Hartheim in der Steinstraße, da gilt 50. Und auf der B31 Standardplatz Richtung Donaueschingen Höhe Hinterzarten am Rössleberg, da gilt 70. 0800 50 60 106. Das ist die Nummer für mehr. Wenn ihr was seht, sagt Bescheid. Wir sagen es weiter. Gute Fahrt.
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3: Hi zusammen, guten Morgen am Donnerstag.
4: Ja, Sally, und ganz viele badische Vereine haben sich für Badens schönste Vereinsfeier angemeldet und Ex-SC Freiburg-Sympath Nils Petersen hat daraus 7 Vereine gezogen.
3: Heute ist es soweit, wir feiern und treffen uns gemeinsam mit den Vereinen in der Bergwelt Kandel, sorgen dafür, dass ihr Freiwilligen mal so richtig verwöhnt werdet.
4: Das ist nämlich unser Dankeschön ans Ehrenamt.
3: So, und vom Kandel geht's gleich ganz weit runter nach Säckingen ins Skoria-Theater. Da steht was Neues an. Mhm. Gucken wir uns an in 7 Minuten.
4: Bis dahin. Lieblingssongs. Starker 2000er von Felix Jen. Und hier kommt Alex Warren und Fever Dream.
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0: Wunderschönen guten Morgen. Baden FM, der Frühstücksclub hier mit Peter und Lennart.
1: Ja, Sally.
0: Was sagst du zu Musicals, Lennart?
1: Ich war ja auf der Schauspielschule und habe mal in einem mitgewirkt. Macht echt Spaß.
0: Ist und wie findest du Musicals?
1: Toll.
0: Ja, ne?
1: Ganz, ganz
0: toll.
1: Gibt ja,
0: ich finde immer so, Männer sind immer so klischeehaft, so, oh nee, Musicals, oh nee. Total schön. Und jetzt kommt ein neues und zwar ins Gloria Theater in Bad Säckingen. Paul, die Laterne, super süße Story, Premiere am Samstag. Paul ist eine Laterne, verliebt sich als Laterne unsterblich in ein Mädchen. Wird dann von der Laterne ein Mensch und hat 3 Tage Zeit, bevor er wieder eine Laterne wird, dass sich das Mädchen auch in ihn verliebt.
1: Richtig süß. 17. Oktober, Premiere von Pauli Laterne. Und Amelie aus dem Baden FM-Team war bei einer der letzten Proben schon mal dabei.
2: So, ich muss jetzt ein bisschen flüstern. Die sind mitten in den Proben. Es ist total spannend, hier einfach mal bei den Proben Einblicke zu bekommen. Die ganzen Zuschauerränge, die in ein paar Tagen hier gefüllt sind, sind noch leer. Und das ist sehr beeindruckend. Sie gehen jetzt dieselbe Szene zum 4. Mal durch und hier wird wirklich auf so viele Kleinheiten und Feinheiten geachtet. Krass, jetzt haben wir gerade eine Szene mit optischer Illusion. Also es sieht so aus, als würde der Hauptdarsteller durch einen Spiegel springen und muss sich dann innerhalb von ein paar Sekunden umziehen. Und das ist echt krass. Also dieses Timing, auf das es hier ankommt.
0: Man will schon direkt mitsingen und mitwippen. Wie cool.
1: Und lange dauert es nicht mehr. Am Samstag, den 17. Oktober, feiert Paul die Laterne. Premiere im Gloria Theater in Säckingen.
0: Viertel nach neun heute Morgen sprechen wir mit dem Hauptdarsteller aus Paul die Laterne. Ganz persönlich hier im Frühstücksclub bei Baden FM. Seid dabei. Viertel nach neun.

0: 7.16 Uhr. Guten Start euch in den Donnerstag. Baden FM, der Frühstücksclub mit einem Stellenwetter- und Verkehrsupdate. Heute wird's richtig schön. Anfangs herbstliche, ja fast schon Halloween-Stimmung. Dichter Nebel stellenweise in der Region, in den Tälern. Auf den Bergen klare Sicht. Bis zu 20 Grad Sonne dann ab dem Mittag für alle. Wird richtig schön. Wir schauen auf die Straßen. Da braucht ihr Geduld auf dem Weg in die Schweiz. Von der A5 kommend. Ab dem Grenzübergang Basel, Weil am Rhein Basel, eine halbe Stunde plus mindestens, geht aber auch schon los mit dem Stau vor dem Grenzübergang, wenn ihr könnt das Ganze weiträumig umfahren, nicht über Saint-Louis und Frankreich, auch da Stau auf dem Weg in die Schweiz, 40 Minuten braucht ihr länger. Blitzer heute Morgen unter anderem Lörrach-Tubringer Straße, da geht 30 und Hartheim-Steinstraße im 50er.
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2: Hi, ich bin Julika und 45 Jahre alt.
3: Hi, ich bin Amelie und ich bin 24.
2: Amelie, du hast mir von deinem Girl-Dinner erzählt, das gestern Abend stattgefunden hat. Was ist das überhaupt?
3: Ein Girl-Dinner. Eigentlich musst du das auch mit diesem Singen sagen.
2: Muss man singen?
3: Genau. Mhm. Es ist ein random zusammengestelltes Abendessen. Also ein bunter Teller mit ganz vielen Snacks und ganz vielen Sachen, die man gerne hat. So nach dem Motto, heute wird nicht gekocht. Es gibt einfach alles, was der Kühlschrank und die gesamte Küche hergibt.
2: Ich habe ein ganz anderes Bild jetzt gerade vor meinem geistigen Auge gehabt. Du wohnst ja in einer WG, von der erzählst du viel und immer sehr lieb und begeistert. Und ich dachte, Girl Dinner ist, dass ihr Mädels halt um

0: Tisch sitzt und zusammen esst.
1: Das wird auch Sinn ergeben.
2: Nee. Also Girl Dinner, das kann man alleine einnehmen oder gemeinsam. In unserer WG gibt es auch oft Girl Dinner.
0: Singt nur eure WG das so oder ist das was, was die ganze Generation macht?
2: Tatsächlich alle so. Ich habe es jetzt extra nicht so laut gemacht, damit euch die Ohren nicht abfallen.
0: Nee, mach mal lauter.
2: Girl Dinner. Okay. Ja, auf diesem bunten Teller voller Glück sind dann zum Beispiel so Kombinationen wie ein hart gekochtes Ei, ein paar Cracker, dann noch ein paar Gemüsesticks, Trauben, ein Stückchen Zartbitterschokolade, Oliven. Also wirklich alles, was dein Herz begehrt.
0: Eure Generation hat ein wirklich großes Talent dafür, sich es schön zu machen,
2: oder?
0: Dinge zu zelebrieren. Weil ich sag dir, wie wir dazu gesagt hätten, ich habe keinen Bock zu kochen.
2: Mhm. Reste verwerten.
0: Ja, genau. Reste essen.
2: Aber wir romantisieren das einfach ein bisschen mehr.
0: Girl Dinner. So.
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0: Es ist 7.22 Uhr. Wunderschönen guten Morgen am Donnerstag.
1: 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Sally. Ja, wenn der Bus pünktlich losgefahren ist, allerdings ohne dich, Flaus drauf. Mit allen deinen Lieblingssongs geben wir die Stimmung. Ed Sheeran und Repeat It nach halb acht bei Badenhaus.
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0: 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Am Donnerstag in der Bergweltkandel. 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
6: Ziemlich dichte Nebelfelder stellenweise heute Morgen in den Tälern bei uns in der Region. Oben auf den Bergen, zum Beispiel auf dem Kandel, wo heute Abend die Baden FM Vereinsfeier stattfindet. Beste Sicht von oben auf den Nebel ist ja auch schön. Das ist gerade die Zeit. Es ist Herbst in Baden und das richtig schön heute. Wenn der Nebel weg ist bei Sonne und 20 Grad in der Spitze. Morgen geht das dann ähnlich weiter.
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7: Mit Ruth Streitling, schönen guten Morgen. Heute Abend ist es soweit, dann steigt Badens schönste Vereinsfeier. Ohne die vielen engagierten Vereinsmitglieder wären große Feste in unserer Region kaum möglich. Deshalb sagen wir von Baden FM heute einfach mal Danke und feiern euch zurück. Mit Partymusik von Baden FM DJ Matze, leckerem Essen, kühlen Drinks und einem besonderen Highlight, einem Live-Auftritt von Popsänger Knappe. Also heute Abend ab 18 Uhr dürft ihr einfach mal nur Gäste sein, müsst nichts organisieren und könnt die Party richtig genießen. Und solltet ihr jetzt nicht selbst vor Ort sein, dann könnt ihr das Ganze natürlich trotzdem den ganzen Abend auch auf unseren Social-Media-Kanälen mitverfolgen. Keine neue Spur im Fall der seit 6 Jahren vermissten Scarlett, die beim Wandern auf dem Schluchtensteig spurlos verschwunden war. Ein Reißverschluss, der in Todtmoos gefunden wurde, gehört wohl doch nicht zu ihrem Rucksack. Das haben jetzt Untersuchungen des Landeskriminalamts ergeben. Benjamin Resetz aus der Baden FM Nachrichtenredaktion weiß mehr.
8: Eine private Suchgruppe hatte den Reißverschluss im August am Schluchtensteig entdeckt und später der Polizei übergeben. Die damals 26-jährige Scarlett aus Bad Lippspringe war im September 2020 auf der letzten Etappe ihrer Wanderung verschwunden. Private Suchgruppen suchen bis heute weiter nach Hinweisen. Man geht aber von einem Unfall aus.
7: Im Wahlkampf um das Oberbürgermeisteramt in Offenburg setzt der im ersten Wahlgang unterlegene Kandidat Julian Christ jetzt auf eine neue Bürger-App. Natürlich mit politischer Werbebotschaft. Für ihn. Sag's offen heißt die neue App. Darin können Bürger ab sofort anonym Fragen stellen, Anregungen einreichen oder Feedback aus den Stadtteilen geben. Außerdem gibt's dort Infos zu Terminen und politischen Positionen des Kandidaten. Christ selbst sieht darin einen möglichen Vorläufer für eine offizielle städtische App. In Zukunft könnte die dann zum Beispiel über Baustellen informieren oder es ermöglichen, Straßenschäden und andere Probleme direkt an die Verwaltung zu melden. Am 25. Oktober tritt Christ bei der OB-Stichwahl in Offenburg an. Im ersten Wahlgang lag er deutlich hinter CDU-Kandidat Tobias Benz. 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
6: Um 7:30 guten Morgen auf die Straßen. Eine Gefahrenstelle auf der A5 Richtung Karlsruhe zwischen Offenburg und Appenmayer. Achtung, Reifenteile hier auf der mittleren Spur. So, und dann geht's los für alle Grenzgänger heute Morgen. Deutlich mehr Zeit einplanen auf dem Weg in die Schweiz von der A5 kommend. Schon ab dem Dreieck Weil am Rhein Stau bis zum Grenzübergang und dann weiter auf der A2, A3 Richtung Luzern und Zürich. Insgesamt 40 Minuten plus gab einen Unfall, davon auch betroffen der Grenzübergang St. Louis, also auch aus Frankreich rein in Basel. Hier heute Morgen deutlich mehr Zeit einplanen. Und dann haben wir noch die Prämie.

0: A17 Richtung Tottenau zwischen Eitern und Utzenfeld. Stop and go, 10 Minuten plus.
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0: Danke euch fürs Melden. Heute in Lörrach, Tumringer Straße, da gilt 30. Auf der B31 Richtung Donaueschingen, Höhe Hinterzarten, am Rösselberg im 70er. Und Baden-FM-Hörerin Petra hat auch noch einen gesehen. Wo denn?
2: In Bad Krozingen. Stadt auswärts Richtung Tunzel beim Schwimmbad. Da gilt noch 50 kurz vor der 70er-Zone.
0: Nicht zu schnell beschleunigen heute Morgen. Vielen Dank fürs Warnen.
2: Gerne.
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0: Guten Morgen, Baden FM, der Frühstücksclub, 20 vor 8.
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2: Ob jetzt daheim beim Apfelkompott einkochen oder in der Werkstatt beim Kundendienst, jeder kann wieder mitraten. Und im Frühstücksclub zockt jetzt der Frank aus Denzlingen gegen unseren Peter. Ja, und ganz nebenbei um einen knallroten Frühstückskaffeeport. Salli, Frank!
3: Servus!
0: Hi, guten Morgen, Frank!
3: Guten Morgen, schön euch zu hören.
0: Gleichfalls, schön, dass du da bist.
2: Was treibst du normalerweise um diese frühe Uhrzeit?
3: Ja, also da wir ein letztes Kind mit Fell haben, sind wir relativ zeitig auf den Füßen und gehen mit ihm eine kleine Runde und dann wird gefrühstückt.
2: Aha, Kind mit Fell, auch nicht schlecht für ein Wauwau.
0: Oder Katze.
3: Nee, ist ein Hund, ist ein
0: also,
3: Vierbeiner.
0: Genau. Ich habe neulich wieder in der Freiburger Innenstadt eine Katze gesehen, an der Leine.
2: Ja.
3: Ja.
2: Lieber Frank, dann heißt es jetzt nicht lang schnacken, Peter knacken. Wir suchen einen Begriff. Ich gebe Tipps. Wer lösen will, ruft rein. Ist die Antwort falsch, gewinnt der andere. Und hier kommen wir schon zum ersten Tipp. Ich bekomme fast jede Nacht Besuch.
3: Oha.
0: Klingt mir nach einem Halloween-Tipp.
2: Ja?
3: Da brauche ich noch was.
2: Im Bett liege ich normalerweise oben. Nein, nicht was du jetzt denkst.
0: Nein, ich denk doch gar nichts.
2: Ach so.
3: Ich weiß es immer noch
0: nicht. Nee, keine Ahnung.
2: Tipp Nummer 3. Morgens sehe ich manchmal etwas zerknittert aus.
3: Ja, wenn ich dir jetzt was sage, ist es falsch, habe ich verloren.
0: Ja, deswegen Achtung, Achtung. Ich habe doch keine Ahnung, macht dir keinen Stress. Nächster Tipp würde ich sagen, oder Frank?
3: Also ich hätte eine Idee, aber gib mir noch einen.
2: Oder du flüsterst mir es mal ins Ohr.
0: Ja, genau.
3: Kopfkissen oder Bettdecke?
2: Kopfkissen, bleib immer beim Kopfkissen. So Peter, hast du eine Idee?
0: Nee, keine Idee, ihr zwei Scherzkekse.
2: Frank?
3: Ja, dann würde ich doch einfach mal ganz heiß tippen, da wo der Kopf drauf liegt, also ein Kopfkissen.
2: Und das ist richtig.
0: Ihr seid ja echt verrückt, ey.
2: Okay. Frank, super.
0: Glückwunsch.
2: Und dann wünschen wir dir einen fantastischen Donnerstag.
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0: Wunderschönen guten Morgen. Baden FM hier, der Frühstücksclub mit Peter und Lennart.
1: Salli, am Donnerstag.
0: Ja, gut siehst du aus, Lennart, an diesem Donnerstag.
1: Das hat auch einen Grund.
0: Ja, das hat einen Grund. Beim Friseur war er, sehr schön.
1: Und ich habe mir schon das Hemd rausgesucht zum Bügeln. Das wird heute Nachmittag stattfinden und dann kann gefeiert werden.
0: Also ich sag ja auch an dieser Stelle, wenn ihr euch rausputzen wollt für Badens schönste Vereinsfeier heute Abend, gerne macht es oder fühlt euch auch frei, einfach zu kommen, wie ihr seid. Bei mir sind die Haare aus dem Nacken nicht ausrasiert, 3-Tage-Blatt steht und Schlabberlook, wenn ihr euch darin wohlfühlt, kommt vorbei. Es wird auf jeden Fall eine geile Party heute Abend. Freuen wir uns drauf. Auf dem Kandel ab 18 Uhr geht das ja los.
1: Geht das los mit allem Pipapo.
0: Und wir sind natürlich bei der Conference League heute Abend live, auch von da oben senden wir die Conference League Show. Also ihr seid up to date im Punkto SC Freiburg und in Punkto Vereinsfeier.
1: Das auch noch. Mein Gott, was für ein Programm.
0: Was für ein Donnerstag. Und dann noch so schönes Wetter. Wenn sich der Nebel heute Morgen verzogen hat, kommt die Sonne raus mit ein paar Wölkchen, bleibt trocken und warm wird's bis zu 20 Grad. Wir schauen auf die Straßen. Ganz viel Geduld heute Morgen auf dem Weg in die Schweiz. Ob von Frankreich der A35 kommt oder der A5 in Deutschland. Ab den Grenzübergängen und auch schon davor deutlich mehr Zeit einplanen, bis zu einer Stunde. Es gab einen Unfall auf der A2, A3. Kurz vom Badischen Bahnhof und die Baustelle. Das sorgt hier heute Morgen in Basel ganz schön für Chaos. Neuester Blitzer kommt von Baden FM-Hörer Timo per Sprachnachricht.
2: Und zwar zwischen den zwei Kaplan-Tunnel, wo man wieder im Freien fährt, wird gerade aufgebaut. Im 80er.
0: Freiburg raus, Standardplatz. Danke, Timo. Kommt gut und sicher an heute Morgen.
3: 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Jetzt euer Lieblingssong von Taylor Swift bei Baden FM.

0: Der Baden-FM-Frühstücksclub mit Peter und Lennart.
1: Salim. Guten Morgen.
0: Wenn die erste E-Mail im Büro mehr Fragen aufkommen lässt als Antworten,
1: Oh no. Ja,
0: dann einfach mal tief durchatmen mit allen deinen Lieblingssongs. Und Chris, The Serenity, Good Old Days nach 8 bei Baden-FM.
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17: Und wir feiern die badischen Vereine heute Abend.

0: bei Badens schönster Verein. Zwar ja oben auf dem Kandel, da jetzt schon Sonne, aber noch frisch. 6 Grad wird aber bis zu 18 Grad auf dem Kandel heute, bis zu 20 Grad in der Rheinebene. Dazu Sonne für alle mit ein paar schönen Wetterwolken. Heute Morgen anfangs noch Frühnebel, der verzieht sich aber im Laufe des Morgens. Morgen ähnlich, insgesamt wolkiger, bleibt aber trocken und weiter warm.
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2: Mit Ruth Streitling, schönen guten Morgen. Linke, Grüne und SPD sind auf dem Weg zu einer möglichen Regierungsbildung in Berlin einen Schritt weiter. Die drei Parteien haben sich jetzt darauf verständigt, an ihrer gemeinsamen Erklärung gegen Antisemitismus festzuhalten. Das sagte der SPD-Landesvorsitzende Steffen Krach im RBB. David Riemer aus der Baden-FM-Nachrichtenredaktion berichtet aus Berlin.
3: Die Vereinbarung soll auch in einen möglichen Koalitionsvertrag aufgenommen werden. Damit sind die Missverständnisse zwischen den Parteien ausgeräumt. Die Sondierungsgespräche sollen noch heute weitergehen. Linke, Grüne und SPD hatten vereinbart, wie sie im Falle einer Regierungszusammenarbeit mit antisemitischen Vorfällen in der Linkspartei umgehen wollen. Vorgesehen sind auch Sanktionen bis hin zum Fraktionsausschluss.
2: Urteil im Prozess um einen Freiburger Bestatter und seine Ehefrau, die über Jahre das Zahngold von hunderten Toten gestohlen und dann zu Geld gemacht haben sollen. Der Mann muss jetzt unter anderem wegen Verwahrungsbruch, Störung der Totenruhe und Geldwäsche für 2 Jahre und 6 Monate ins Gefängnis. Seine Frau hat als Komplizin nur eine Bewährungsstrafe bekommen. Der Mann wurde zusätzlich noch wegen Verletzung des höchstpersönlichen Lebensbereichs durch Bildaufnahmen verurteilt, weil er Fotos von einem Mordopfer gemacht und sie dann an andere verschickt hatte. Nach Überzeugung des Gerichts hatte der Mann zwischen 2013 und 2024 Zahngold aus mindestens 250 Leichnamen entnommen. Außerdem soll der Bestatter in mindestens 50 Fällen auch Schmuck und Grabbeigaben an sich genommen haben. Dabei soll er die Zähne teilweise mit Gewalt und Werkzeugen einfach rausgebrochen und sogar verschlossene Särge geöffnet haben. Auftakt für den SC Freiburg heute in der UEFA Conference League. Am Abend empfängt der Sportclub zu Hause den tschechischen Verein FK Jablonec. Der SC Freiburg hofft dabei auf einen Heimsieg. Das soll der Mannschaft einen wichtigen Push geben vor den anstehenden schwierigen Auswärtsspielen in nächster Zeit. Anpfiff im Europaparkstadion ist heute um 21 Uhr. Wir von Baden FM berichten natürlich wie immer live. Und gleich in einer Viertelstunde sprechen wir auch nochmal genauer über die Partie gegen Jablonec mit unserem Sportreporter Frank Rischmüller hier im Baden FM Frühstücksclub. 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
0: Um 7:58 guten Morgen auf die Straßen. Die üblichen Berufsverkehrsstaus heute Morgen und ein absoluter Chaoshaufen in Basel. Grund ist ein Unfall auf der A2 Richtung Luzern. Wenn ihr hier von der A5 kommt, ab dem Grenzübergang Mail am Rhein, Basel auch schon davor, auch auf der A35. Dann Rhein-Saint-Louis, der Grenzübergang aus Frankreich kommend, ist total dicht. Ihr braucht mindestens eine Stunde länger. Auch die Seitenstraßen in Basel alle gerade verstopft. Habt Geduld.
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0: Danke euch fürs Melden auf der B31 heute Morgen Richtung Donaueschingen, Höhe Hinterzarten am Rössleberg im 70er. In Hartheim in der Steinstraße, da gilt 50. Lörrach-Tumringer Straße im 30er. Freiburg raus nach dem Kappler Tunnel im 80er. Und Baden-FM-Hörer Gerald ist noch an der 0800 50 60 106. Wo hast du angesehen?
4: Und zwar auf der A5 zwischen Freiburg Süd und Bad Krozingen.
0: Richtung Basel runter, gut aufpassen. Danke, Gerald. Schönen Tag, gute Fahrt.
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0: Party Donnerstag. Schönen guten Morgen.
5: Ja, Sally. Busse schon organisiert.
0: Check. Outfit. Check.
5: Beim Chef schon nachgefragt, ob es morgen eventuell frei geht.
0: Na klar, check. Also dann, Badens schönste Vereinsfeier. Heute Abend ist es soweit, oben auf dem Kandel.
5: Für alles ist gesorgt. Leckeres Essen, Drinks und Partymaker Baden FM DJ Matze.
0: Ja, der kriegt jetzt noch die Schultern massiert, dass er wirklich fit ist heute Abend. Das ist unser Dankeschön an die vielen freiwilligen Helfer hier in der Region, in den Vereinen, die immer dafür sorgen, dass wir sorgenfrei feiern können.
5: Wie laufen die Vorbereitungen? Wir schnuppern rein in 7 Minuten nach Raymond.

0: Donnerstag. Heute Abend wird er rot leuchten. In schickem Baden FM rot der kann.
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0: Ich kann es gar nicht richtig glauben, Lennart. Heute ist es soweit.
2: Boah, alles fiebert darauf hin.
0: Also es ist ja heute der 15. Oktober. Heute feiern wir zurück. Heute feiern wir die badischen Vereine. Steffi Nachtigall, Baden-FM-Chefin, guten Morgen.
3: Guten Morgen und ich bin mit aufgeregt, sowas von. Ich kann seit mehreren Nächten nicht mehr richtig schlafen, weil ich mir denke, haben wir an alles gedacht. Wir haben Hammer. Tolles Essen. Hammer. Wir haben eine Wahnsinnsaussicht. Ich freue mich ja so, dass der Wettergott heute an uns gedacht hat. Also es wird trocken bleiben. Und wenn wir ganz viel Glück haben, können wir sogar einen wunderschönen Sonnenuntergang von der Bergweltkandel sehen.
0: Ne? Man guckt ja direkt über die Rheinebene auf die Vogesen, hat den besten Blick. Was wird denn heute Abend geboten neben diesem Spektakel?
3: Also, vorneweg, ihr werdet komplett versorgt mit geilster Musik von Baden FM DJ Matze natürlich. Ihr bekommt geilstes Essen von der Metzgerei Reichenbach. Wir sind natürlich da, sorgen für Stimmung. Wir haben drumherum, ihr werdet sehen, überall uns so kleine Überraschungen für euch überlegt. In jeder Ecke wartet was.
0: Sagt da jemand Candy Bar?
2: Nein.
3: Das hast du jetzt verstanden.
0: Popcornmaschine? Nein.
3: Nein, wir haben wirklich tolle Sachen uns überlegt. Und mit dabei lassen wir sogar jemanden einfliegen. Wir haben ein echtes Highlight, einen Musik-Act aus Berlin einfliegen lassen.
0: Das ist der Knappe. Und der hat sich heute Morgen voller Vorfreude auch schon bei uns gemeldet. Total sympathischer Typ, hört mal.
4: Hallo Lieben, mein Name ist Alexander Knappe und ich freue mich wirklich sehr, heute mit euch gemeinsam in der Bergwerkhalle feiern zu können. Ich werde ein paar meiner Songs performen und bin sehr, sehr happy, mit euch gemeinsam den vielen, vielen Vereinsmitgliedern auf euren Ehren anzustoßen und einen wirklich tollen Abend mit euch gemeinsam zu verbringen, denn ich weiß selber ganz genau, was Ehrenamt bedeutet und welchen wertvollen Beitrag ihr für unsere Gesellschaft leistet. Also lasst uns gemeinsam feiern. Wir sehen uns heute Abend in der Bergwerkhalle. Ciao, euer Knappe.
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0: Und der Mann kann singen, mein lieber Mann. Könnt ihr euch mal anhören. Auf Spotify sind die ganzen Songs von ihm zum Beispiel oder überall im Internet. Und jetzt auch mal im Frühstücksclub fürs Herz. Hört mal gut zu, also wirklich ganz toll. Heute Abend ist er live dabei.
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0: Gänsehaut.
1: Das ist der Knappe heute Abend für all die badischen Vereine auf der Bergwaldkante. Lauter Leben hieß diese Nummer, der Knappe.
0: Bisher kannte ich nur von seinem Ballermann-Song Ich nehme dich Huckepack. Ja. Das war ja bekannt von ihm.
1: Auch geil. Der kann alles. Ja, ja, absolut. Wow. Lauter Leben. Auch so ein Stichwort von unserem Lennart, so oft, der mich hat. Was?
0: Jetzt ist immer gut hier.
1: Ja, komm, schnelles Wetter und Verkehrsupdate zum Start in den Donnerstag. Heute wird's richtig schön. Auch auf dem Kandel. Sonne satt. Bis zu 20 Grad, ein paar schöne Wetterwölkchen. Aber einen Sonnenuntergang können wir heute Abend genießen, dann da über der Rheinebene. Schauen wir auf die Straßen, Leute, rund um Basel, alles dicht. Es gab einen Unfall auf der A2 Richtung Luzern. Die Seitennebenstraßen, die Hauptadern A35 nach dem Grenzübergang Basel-Rhein, auch von der A5 kommend, schon vorm Grenzübergang Weil am Rhein-Basel. Stau plant hier immer noch mindestens eine Dreiviertelstunde mehr ein. Wir sind bei euch. Blitzer unter anderem heute Morgen Freiburg raus, B31 Standardplatz nach dem Kappler-Tunnel, da gilt 80.
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1: Vereinsfeier und dann auch noch Europapokal. Endlich ist es wieder soweit, um 21 Uhr. Fans und SC-Reporter Frank Kirschmüller sind ganz hippelig. Guten Morgen, Baden-FM-Fußball-Reporter Frank Kirschmüller.
4: Guten Morgen. Auftakt zur Ligaphase der UEFA Conference League. 6 Spiele, 3 daheim, 3 in der Fremde. Um dann vielleicht auf dem Weg zum Finale in Istanbul, da träumen wir alle von, die K.O.-Phase im neuen Jahr zu erreichen. Erster Gegner im bislang noch nicht ausverkauften Europaparkstadion ist der tschechische Club FK Jablonec. Die Gäste sind bekannt als abwehrstarkes Team. In der tschechischen Liga haben sie in 10 Spielen nur 9 Gegentore kassiert. Eine harte Nuss für jeden Gegner. Zu hart zum Beispiel für die Glasgow Rangers, die von Jablonec in den Playoffs der Conference League in Hin- und Rückspiel aus dem Wettbewerb gefeuert wurden. Angesichts von 2 schweren Auswärtshürden in Monaco und Trabzon, die folgen werden, wäre ein Heimsieg im Auftaktspiel von immenser Bedeutung für den SC Freiburg. Gezeigt wird das Spiel leider nur im Pay-TV bei RTL Plus. Wir sind wie immer gebührenfrei und live dabei. Frank Rischmüller, Baden FM.
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1: Ja, Sally. Und allen deinen Lieblingssongs gleich mit Kato und John. Und Turn the Lights Off nach 8:30 hier bei Baden FM.
0: Volle Energie zum Start in den Donnerstag. Guten Morgen, Baden.
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9: Stellenweise ein bisschen Frühnebel heute Morgen, vor allem in den Tälern. Oben auf den Bergen schon gute Sicht, zum Beispiel vom Kandel. Da gibt es ja heute Abend die Baden FM Vereinsfeier in der Bergweltkandel. Mit bestem Blick dann auch auf den Sonnenuntergang. Wir freuen uns sehr. Heute bis zu 20 Grad, wenn der Nebel weg ist. Sonne für alle. Morgen geht das ähnlich weiter, insgesamt ein bisschen wolkiger.
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11: Mit Ruth Strätling, guten Morgen. Unsere Zusatzbeiträge für die gesetzliche Krankenversicherung sollen auch 2027 erstmal stabil bleiben. Es dürfte also nicht viel teurer werden. Das hat Bundesgesundheitsminister Linnemann jetzt bekannt gegeben. Er beruft sich auf ein Expertengremium. Das hatte zuvor beraten und empfiehlt den Kassen jetzt einen durchschnittlichen Beitragssatz von 2,9%. Das wäre dann genauso hoch wie dieses Jahr. In Zukunft soll dann auch die neue Zuckersteuer helfen, die Beiträge stabiler zu halten durch zusätzliche Einnahmen. Die Bundesregierung hofft außerdem, dass Lebensmittelhersteller wegen der Steuer einfach weniger Zucker verwenden, um weniger zahlen zu müssen. Das wäre dann quasi eine Win-Win-Situation für die Unternehmen und die Gesundheit der Kunden. Die Helios-Klinik in Mülheim hat einen neuen Magnetresonanztomographen, kurz MRT, bekommen. Das Gerät in die Klinik zu kriegen, war dabei alles andere als einfach, weiß Benjamin Resetz aus der Baden FM Nachrichtenredaktion.
12: Rund 4 Tonnen wiegt das Gerät, das mit einem Kran vom LKW gehoben und anschließend zentimetergenau durch die Notaufnahme in die Radiologie gebracht werden musste. Dafür musste sogar ein Teil der Verkleidung abgebaut werden. Auch die Räume waren zuvor wochenlang umgebaut und mit zusätzlichen Stahlträgern verstärkt worden. Das neue MRT soll schon in etwa einer Woche für erste Untersuchungen genutzt werden. Mit der Technik lassen sich vor allem Organe und Weichteile im Körper untersuchen, ganz ohne Röntgenstrahlung. Investiert hat die Klinik eine hohe 6-stellige Summe, wie sie erklärt.
11: Nachwuchs auf dem Mundenhof in Freiburg. Dort sind dieses Jahr 5 junge Strauße und ein Nandu-Küken geschlüpft, berichtet der Tierpark. Besonders erfreulich ist der Nachwuchs bei den Nandus, denn in den vergangenen 2 Jahren hatten Unbekannte ins

0: insgesamt 32 Eier aus den Gehegen gestohlen. Die 5 Jungstrauße sind inzwischen groß genug, um auch nachts draußen zu bleiben. Das kleine Renando-Küken schläft dagegen immer noch bei seinem Vater im Stall. Alle 6 Jungvögel sollen in den nächsten Monaten an andere Einrichtungen abgegeben werden. 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
2: Um 8:45 guten Morgen auf die Straßen. Gute Nachrichten für alle Grenzgänger. Hier der Stau auf der A2, A3 Richtung Luzern löst sich langsam auf. Unfallstelle geräumt. LKW-Stau noch am Dreieck Weil am Rhein, da 12 Minuten plus. In der Gegenrichtung nach Karlsruhe vor der Baustelle Efringenkirchen Dreieck Neuenburg 11 Minuten plus. Und eine knappe Viertelstunde dauert es gerade länger auf der B31 Freiburg-Rhein vor den Stadttunneln. Ampelregelung melden die Baden-FM-Hörer. Danke euch.
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2: Heute Morgen auf der A5 Richtung Basel zwischen Freiburg Süd und Bad Krozingen im 120er. Freiburg raus nach dem Kappler Tunnel im 80er. Lörrach, Tummeringer Straße, da geht 30. Und es wird geblitzt auf der B31 Richtung Donaueschingen. Standardplatzhöhe hinter Zarten am Rösleberg im 70er. Kommt gut und sicher an.
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0: 8.41 Uhr an diesem schönen Donnerstagmorgen. Hier ist Baden FM, der Frühstücksclub mit Peter und Lennart.
1: Yes, Sally. Alle deine Lieblingssongs gleich mit einem absoluten Rock-Klassiker aus den 80ern. Bon Jovi und Living on a Prayer. Aber vorher stellen wir uns ganz brav in die Schlange.
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3: Kaum habt ihr euch für eine Supermarktschlange entschieden, scheint die Kasse nebenan plötzlich viel schneller zu sein. Und je länger man hinschaut, desto sicherer ist man. Ich habe die falsche Wahl getroffen. Hinter dieser Situation steckt ein psychologischer Trick unseres Gehirns. Wir merken uns nämlich besonders gut die Momente, in denen unsere eigene Schlange stockt, während wir jede einzelne Bewegung bei den anderen Kassen aufmerksam verfolgen. Schon ein einzelner Pfandbon oder die Suche nach Kleingeld reicht aus, damit uns die eigene Warteschlange endlos vorkommt. Tatsächlich sind die Unterschiede oft viel kleiner, als wir denken. Nur unser Gehirn ist beim Anstehen manchmal der größte Drängler. Eure Mariella Mischial.
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0: Wenn es nicht so kühl draußen wäre, der perfekte Song, um die Scheibe runterzudrehen, Fahrtwind zu genießen hier durchs Badenerland. Ja. Guten Morgen, Baden FM, der Frühstücksclub mit Peter und Lennart.
1: Ja, Sally.
0: Heute Abend ist es endlich soweit. Wir feiern euch zurück. Ehrenamt wird ganz groß gemacht auf der Bergwerkhandel. Badens schönste Vereinsfeier.
1: Diesmal lasst ihr euch feiern. Wir haben für alles gesorgt, für ganz tolles Essen, für super gute Drinks und DJ Matze wird euch die Stimmung einheizen. Das werdet ihr so schnell nicht mehr vergessen. Peter und ich, wir sind heute Abend auch dabei und freuen euch, euch kennenzulernen.
0: Absolut. Und alle, die heute Abend nicht in der Bergweltkandel dabei sind bei Badens schönster Vereinsfeier, ihr verpasst natürlich nichts auf Social Media und wir sind natürlich auch live vom Handel. Jetzt schnelles Verkehrsupdate zum Starten diesen Donnerstag. Da haben wir beste Aussichten für den Vereinsfeier-Donnerstag. Sonnenuntergang kann man ja toll gucken vom Kandel über die Rheinebene zu den Vogesen. Heute bis zu 20 Grad Sonnenschein mit ein paar Wolken. Auf den Straßen braucht ihr gerade länger, unter anderem auf der A5 Richtung Karlsruhe, Baustellenstau ab Efringkirchen, Viertelstunde mehr einplanen. Und Blitzer heute Morgen unter anderem Lörrach, Tumringer Straße, da gilt 30.
2: 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Jetzt euer Lieblingssong von Dua Lipa bei Baden FM.

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1: Donnerstag ist Conference League Tag. Auf geht's in die Ligaphase. Ich bin Frank Rischmüller und kommentiere live SC Freiburg gegen FK Jablonec aus Tschechien. Ich hab Lust auf die nächste magische Europapokalnacht. Anpfiff Donnerstag 21 Uhr. Denn Donnerstag ist Conference League Tag.
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2: Stellenweise noch recht zähe Nebelfelder bei uns in der Region, in den Bergen oben schon Sonnenschein. Sonne für alle heute Mittag und Nachmittag mit ein paar schönen Wetterwolken. 20 Grad wird richtig schön. Morgen geht das so weiter, insgesamt wolkiger, aber trocken.
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3: Mit Ruth Strätling, schönen guten Morgen. Heute Abend steigt Badens schönste Vereinsfeier. Ohne die vielen engagierten Vereinsmitglieder wären viele große Feste in unserer Region ja kaum möglich. Und deshalb sagen wir von Baden FM heute ganz einfach mal Danke. Und zwar mit Partymusik von Baden FM DJ Matze, lecker Essen, kühlen Drinks und einem Live-Auftritt von Popsänger Knappe. Heute ab 18 Uhr dürfen fleißige Vereinsmitglieder bei uns einfach mal entspannt Gäste sein. Und wer nicht selbst vor Ort sein kann, der kann das Ganze natürlich auch auf unseren Social-Media-Kanälen mitverfolgen. Die SPD in Baden-Württemberg fordert nach dem Rücktritt von Bärbel Baas jetzt einen kompletten Neustart an der Parteispitze. Die SPD-Landesvorsitzenden Meserosch und Kadematuri riefen noch Parteichef Klingbeil jetzt dazu auf, den Weg ebenfalls freizumachen für zwei komplett neue SPD-Chefs. Und diese Posten sollen dabei am besten auch noch an jemanden gehen, der nicht gleichzeitig Minister ist oder ein Amt in der Bundesregierung hat. Meserosch und Kadematuri finden nämlich beide, dass die Partei jetzt jemanden an der Spitze braucht, der sich vor allem für die Kernthemen der Sozialdemokraten stark macht, zum Beispiel soziale Gerechtigkeit. Für sie müsste die Parteispitze dafür allerdings unabhängig sein von der Koalition im Bund. Eine Reaktion der Bundes-SPD auf die Forderungen hier aus Baden-Württemberg gibt's bisher noch nicht. Auftakt für den SC Freiburg in der UEFA Conference League. Heute Abend empfängt der Sportclub zu Hause den tschechischen Verein FK Jablonec. Der wird kein ganz leichter Gegner für den Sportclub. Die Mannschaft gilt als sehr abwehrstark. Das weiß auch SC-Trainer Julian Schuster, aber er freut sich trotzdem auf das Spiel. Schuster sagte im Baden-FM-Interview:
4: Sie haben diese Qualität, dass sie es eben geschafft haben, über zwei Spiele dann eben auch Glasgow Rangers dann auszuschalten. Würden die morgen hier spielen, glaube ich, wird man ein anderes Echo wahrnehmen, was möglicherweise die äußerliche Vorfreude auf dieses Spiel angeht. Bei uns ist sie davon losgelöst da. Wir freuen uns eben auf diesen Wettbewerb. Wir freuen uns auf das erste Heimspiel jetzt auch in dem internationalen Geschäft dieses Jahr.
3: SC Freiburg gegen FK Jablonec. Anpfiff im Europaparkstadion ist heute um 21 Uhr. 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
2: Und dann gehen wir direkt zu Baden-Württemberger Garcia.
5: Ich würde euch mal durchgeben, wir haben Nebel auf der A5 im Großraum Freiburg und da sind immer wieder Spezialisten unterwegs, die ohne Licht fahren.
2: Ach. Also alle, die das gerade hören, checkt mal ganz kurz, ist euer Licht an rund um Freiburg oder generell da, wo gerade Nebel ist in der Region, bitte ans Licht denken.
5: Garcia,
2: wir haben es durchgegeben.
5: Danke.
2: Danke dir, Garcia, fürs Durchrufen. Fahrt vorsichtig. Dann auf der A5 Baustellenstau Richtung Karlsruhe zwischen Efringenkirchen und dem Dreieck Neuenburg. 10 Minuten plus auch auf der B31 Kirchzarten-Freiburg vor den Stadttunneln. Hier melden die Baden-FM-Hörer Ampelregelung.
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2: Bleiben wir bei den Stadttunneln auf der B31, Ortsausgang Freiburg nach dem Kappler Tunnel im 80er heute Morgen. Außerdem Schopfer im Ortseingang aus Wehr kommt im 30er, Hartheim Steinstraße im 50er, B31 Richtung Donaueschingen, Höhe Hinterzarten am Rösselberg im 70er und auf der A5, wenn ihr Richtung Basel fahrt, zwischen Freiburg Süd und Bad Krozingen im 120er. Wenn ihr mehr seht, 0800 50 60 106, sagt's uns, wir sagen es weiter. Kommt gut und sicher an.

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1: Schon wieder Festspielpause am Donnerstag. Guten Morgen.
2: Ja, Sally.
1: Und heute ist es endlich soweit. Badens schönste Vereinsfeier steigt oben auf dem Kandel.
2: Das ist unser Dankeschön ans Ehrenamt.
1: Jawohl, ihr seid dabei heute Abend live im Radio und auf Social Media. Jetzt aber mal vom Kandel nach Segging, ins Gloria Theater. Ja. Die haben was Neues am Start. In 7 Minuten sprechen wir mit dem Hauptdarsteller. Das wird höchst interessant.
2: Jawohl, ja. Und bis dahin gibt es ganz starke Lieblingssongs aus den 2000ern von James Blunt. Und hier kommt Shakira mit Dai Dai.
1: Hi, hi.
0: Alle Dai.

0: 12 Minuten nach 9. Hier ist Baden FM, der Frühstücksclub mit Peter und Lennart. Guten Morgen.
1: Sally.
0: Wir haben uns heute Morgen schon geoutet hier im Frühstücksclub. Ja. Viele Männer sagen ja, oh nee, Musicals, lass mal. Wir zwei finden Musicals total geil.
1: Absolut. Zumal auf der Schauspielschule habe ich selber in einem Musical mitwirken dürfen und es hat riesig Spaß gemacht.
0: Neues Musical im Gloria Theater in Bad Säckingen ab übermorgen. Paul die Laterne. Süße Story. Paul ist eine Laterne, verliebt sich unsterblich in ein Mädchen und hat dann 3 Tage Zeit als Mensch, das Mädchen von seiner Liebe zu überzeugen und sie sich... Also und sie...
1: Muss sich zurückverlieben.
0: Genau, so.
1: Genau.
0: Sonst wird er wieder eine eiserne Laterne.
1: Oh. Richtig. Übermorgen, Samstag, ist Premiere von Paul, der Laterne. Und Amelie aus dem Baden-FM-Team war bei den Proben dabei und durfte mal hinter die Kulissen schauen. Und dabei hat sie Hauptdarsteller Philipp Hiller einen Tag lang begleitet.
2: Ich stehe jetzt hier vor dem Gloria-Theater in Bad Säckingen. Hier wird seit Wochen fleißig geprobt und ich freue mich heute, Philipp, einen Tag lang bei den Proben zu begleiten und einfach mal Einblicke zu bekommen, wie diese ganzen Abläufe sind. Hi Philipp, wie startet denn so ein typischer Probentag für dich?
3: Also ich glaube, jeder Probentag ist immer sehr unterschiedlich. Kommt immer darauf an, was wir noch verbessern wollen, wo wir noch dran arbeiten wollen. Heute wird viel szenisch geprobt.
2: Gibt es denn dann irgendwas, was du an so einem normalen Probentag machst, damit du diese Energielevel halten kannst?
3: Am wichtigsten ist, dass man genug isst. Also wenn man nicht genug isst, dann spürt man schon sehr, sehr schnell, dass man in so ein Low reinkommt.
2: Snacks sind das A und O.
3: Absolut, das sowieso.
2: Kannst du uns mal kurz zusammenfassen, was jetzt alles noch so ansteht heute, bis ihr dann um 19 Uhr einmal das Stück komplett durchspielt?
3: Wir haben noch für ein paar Szenen technische Proben. Es geht also jetzt nicht unbedingt ums Schauspielerische, sondern heute auch viel um einfach, dass alles richtig gestellt ist, auf der Bühne richtig aussieht und auch richtig funktioniert, damit wir keine Pausen oder dergleichen haben.
2: Und gibt es irgendwas, was dir an so einem Probentag besonders viel Spaß macht?
3: Ich glaube, der Durchlauf macht am meisten Spaß.
2: Hast du denn vor so einem kompletten Durchlauf noch Nervosität oder ist es jetzt inzwischen, dass du sagen würdest, ja, das ist jetzt Routine?
3: Ich glaube, Nervosität kommt eher daher, Dinge richtig machen zu wollen. Aber ich glaube, die meiste Nervosität kommt bei mir erst, wenn Publikum da ist.
2: Also Hut ab. Bei euch ist es ja eben nicht nur Schauspielerei, sondern auch Gesang und Tanz. Das braucht dann natürlich noch mehr irgendwie Konzentration. Wir freuen uns auf jeden Fall sehr, dass wir dir heute mal hier ein bisschen über die Schulter schauen dürfen.
1: Und lange dauert es auch nicht mehr. Am Samstag

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0: 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Schönen guten Morgen.
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2: Hi, ich bin Julika und 45 Jahre alt.
3: Hi, ich bin Amelie und ich bin 24.
2: Amelie, du hast mir von deinem Girl-Dinner erzählt, das gestern Abend stattgefunden hat. Was ist das überhaupt?
3: Ein Girl-Dinner. Eigentlich musst du das auch mit diesem Singen
2: sagen. Muss man singen?
3: Genau. Mhm. Es ist ein random zusammengestelltes Abendessen. Also ein bunter Teller mit ganz vielen Snacks und ganz vielen Sachen, die man gerne hat. So nach dem Motto, heute wird nicht gekocht. Es gibt einfach alles, was der Kühlschrank und die gesamte Küche hergibt.
2: Ich habe ein ganz anderes Bild jetzt gerade vor meinem geistigen Auge gehabt. Du wohnst ja in einer WG, von der erzählst du viel und immer sehr lieb und begeistert. Und ich dachte, Girl Dinner ist, dass ihr Mädels halt um den Tisch sitzt und zusammen esst.
3: Das wird auch Sinn ergeben. Nee, also Girl Dinner, das kann man alleine einnehmen oder gemeinsam. In unserer WG gibt es auch oft Girl Dinner.
2: Singt nur eure WG das so oder ist das was, nee,
3: das
2: was die ganze Generation macht?
3: Tatsächlich alle so. Ich habe es jetzt extra nicht so laut gemacht, damit euch die Ohren nicht abfallen.
2: Nee, mach mal lauter.
3: Girl Dinner. Okay. Ja, auf diesem bunten Teller voller Glück sind dann zum Beispiel so Kombinationen wie ein hart gekochtes Ei, ein paar Cracker, dann noch ein paar Gemüsesticks, Trauben, ein Stückchen Zartbitterschokolade, Oliven. Also wirklich alles, was dein Herz begehrt.
2: Eure Generation hat ein wirklich großes Talent dafür, sich es schön zu machen,
3: oder?
2: Dinge zu zelebrieren, weil ich sag dir, wie wir dazu gesagt hätten, ich habe keinen Bock zu kochen.
3: Mhm. Reste verwerten.
2: Ja, genau. Reste essen.
3: Aber wir romantisieren das einfach ein bisschen mehr.
2: Girl Dinner. So.
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0: Girl Dinner. Und wenn ihr mal eine Ideen habt, Julika und Amelie, über was sie da quatschen könnten, sagt's uns auf baden.fm. 9:22 Uhr.

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5: Aktuell stellenweise noch Frühnebel in der Region, wenn der sich verzogen hat. Sonne für alle mit ein paar schönen Wetterwölkchen. 20 Grad in der Spitze. Morgen geht's schön warm weiter, allerdings mit ein paar mehr Wolken.
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6: Mit Ruth Streitling, guten Morgen. Linke, Grüne und SPD sind auf dem Weg zu einer möglichen Regierungsbildung in Berlin einen Schritt weiter. Die drei Parteien haben sich jetzt darauf verständigt, an ihrer gemeinsamen Erklärung gegen Antisemitismus festzuhalten. Das sagte der SPD-Landesvorsitzende Steffen Krach im RBB. David Riemer aus der Baden-FM-Nachrichtenredaktion berichtet aus Berlin.
7: Die Vereinbarung soll auch in einen möglichen Koalitionsvertrag aufgenommen werden. Damit sind die Missverständnisse zwischen den Parteien ausgeräumt. Die Sondierungsgespräche sollen noch heute weitergehen. Linke, Grüne und SPD hatten vereinbart, wie sie im Falle einer Regierungszusammenarbeit mit antisemitischen Vorfällen in der Linkspartei umgehen wollen. Vorgesehen sind auch Sanktionen bis hin zum Fraktionsausschluss.
6: Urteil im Prozess um einen Freiburger Bestatter und seine Ehefrau, die über Jahre das Zahngold von hunderten Toten gestohlen und dann zu Geld gemacht haben sollen. Der Mann muss jetzt unter anderem wegen Verwahrungsbruch, Störung der Totenruhe und Geldwäsche für 2 Jahre und 6 Monate ins Gefängnis. Seine Frau hat als Komplizin nur eine Bewährungsstrafe bekommen. Der Mann wurde zusätzlich noch wegen Verletzung des höchstpersönlichen Lebensbereichs durch Bildaufnahmen verurteilt, weil er Fotos von einem Mordopfer gemacht und sie dann an andere verschickt hatte. Nach Überzeugung des Gerichts hatte der Mann zwischen 2013 und 2024 Zahngold aus mindestens 250 Leichnamen entnommen. Außerdem soll der Bestatter in mindestens 50 Fällen auch Schmuck und Grabbeigaben an sich genommen haben. Dabei soll er die Zähne teilweise mit Gewalt und Werkzeugen einfach rausgebrochen und sogar verschlossene Särge geöffnet haben. Paris baut sein Radwegenetz weiter aus. Bis 2032 will die Stadt 200 Millionen Euro investieren, 140 Kilometer neue Radwege schaffen und hunderte Kreuzungen sicherer machen. Grund dafür ist, dass der Radverkehr in der Stadt in den vergangenen Jahren stark zugenommen hat. Jeder 10. Pariser fährt inzwischen zum Beispiel mit dem Fahrrad zur Arbeit. Außerdem sind auch strengere Kontrollen geplant, um Unfälle mit Autos zu reduzieren. 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
5: Um 9:45 Uhr. Guten Morgen auf die Straßen. Stellenweise dichte Nebelfelder. Achtet aufs Licht, wenn ihr unterwegs seid. Auf der A5 Richtung Karlsruhe zwischen Efringenkirchen und dem Dreieck Neuenburg. 2 Kilometer Baustau. Ihr braucht knapp eine Viertelstunde länger. Und ansonsten rollt das jetzt aktuell.
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5: Auf der A5 wird geblitzt, wenn ihr Richtung Basel fahrt, zwischen Freiburg Süd und

0: Trotzig im 120er. Auf der B31 Freiburg-Raus nach dem Kaplattunnel im 80er. Auf der B31 im Schwarzwald, Höhe Hinterzarten am Rösselberg im 70er. Außerdem Lörrach-Tummringer Straße im 30er und Hartheim-Steinstraße, da gilt 50. Wenn ihr mehr seht, sagt Bescheid, wir sagen es weiter. 0800 50 60 106 gerne anrufen, kostenlos oder eine WhatsApp-Sprachnachricht schicken. Auf jeden Fall vielen Dank im Voraus, kommt gut an.
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1: Ob jetzt daheim beim Apfelkompott einkochen oder in der Werkstatt beim Kundendienst, jeder kann wieder mitraten. Und im Frühstücksclub zockt jetzt der Frank aus Denzlingen gegen unseren Peter. Ja, und ganz nebenbei um einen knallroten Frühstückskaffeeport. Sally Frank!
2: Servus!
3: Hi, guten Morgen, Frank!
2: Guten Morgen, schön euch zu hören.
3: Gleichfalls, schön, dass du da bist.
1: Was treibst du normalerweise um diese frühe Uhrzeit?
2: Ja, also da wir ein letztes Kind mit Fell haben, sind wir relativ zeitig auf den Füßen und gehen mit ihm eine kleine Runde und dann wird gefrühstückt.
1: Aha, Kind mit Fell, auch nicht schlecht für ein Wauwau.
3: Ja. Oder Katze.
2: Nee, ist ein Hund, ist ein Vierbeiner.
3: Genau. Ich habe neulich wieder in der Freiburger Innenstadt eine Katze gesehen an der Leine.
1: Ja.
2: Ja.
1: Lieber Frank, dann heißt es jetzt nicht lang schnacken, Peter knacken, wir suchen einen Begriff. Ich gebe Tipps, wer lösen will, ruft rein. Ist die Antwort falsch, gewinnt der andere. Und hier kommen wir schon zum ersten Tipp. Ich bekomme fast jede Nacht Besuch.
2: Oha.
3: Klingt mir nach einem Halloween-Tipp.
1: Ja?
2: Da brauche ich mir was.
1: Im Bett liege ich normalerweise oben. Nein, nicht was du jetzt denkst.
3: Nein, ich denk doch gar nichts.
1: Ach so.
2: Ich weiß es immer noch
3: nicht. Nee, keine Ahnung.
1: Tipp Nummer 3. Morgens sehe ich manchmal etwas zerknittert aus.
2: Ja, wenn ich dir jetzt was sage, ist es falsch, habe ich verloren.
3: Ja, deswegen Achtung, Achtung. Ich habe doch keine Ahnung, macht dir keinen Stress. Nächster Tipp würde ich sagen, oder Frank?
2: Also ich hätte eine Idee, aber gib mir noch einen.
1: Oder du flüsterst mir es mal ins Ohr.
3: Ja, genau.
2: Kopfkissen oder Bettdecke?
1: Kopfkissen, bleib immer beim Kopfkissen. So Peter, hast du eine Idee?
3: Nee, keine Idee, ihr zwei Scherzkekse.
1: Frank?
2: Ja, dann würde ich doch einfach mal ganz heiß tippen, da wo der Kopf drauf liegt, also ein Kopfkissen.
1: Und das ist richtig.
3: Ihr seid ja echt verrückt, ey.
1: Okay. Frank, super. Glückwunsch.
2: Ich,
1: ja. Und dann wünschen wir dir einen fantastischen Donnerstag.
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9: Aktuelle Temperaturen hier bei uns in Baden. 8 Grad messen wir zurzeit in Straßburg, 11 in Weil am Rhein und 9 in Furtwangen. Dazu ist es überall bedeckt. Und so soll es heute den Vormittag über auch erstmal weitergehen. Vor allem am Rhein halten sich die Wolken da auch noch ein bisschen. Später wird es dann aber klar und dann haben wir auch noch viel Sonne und nur noch leichte Wolkenschleier. Das Ganze bei Topwerten heute von 18 bis 21 Grad, also ziemlich mild. Morgen haben wir es dann auch weiterhin trocken, aber viele Wolken, vor allem am Rhein. Und hier und da guckt dann aber auch nochmal die Sonne raus und es bleibt weiter schön mild. Die Topwerte morgen 19 bis 22 Grad.
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9: Mit Ruth Strätling, hallo. Heute Abend ist es soweit, dann steigt Badens schönste Vereinsfeier. Ohne die vielen engagierten Vereinsmitglieder wären große Feste in unserer Region kaum möglich. Deshalb sagen wir von Baden FM heute einfach mal Danke und feiern euch zurück. Mit Partymusik von Baden FM DJ Matze, leckerem Essen, kühlen Drinks und einem besonderen Highlight, einem Live-Auftritt von Popsänger Knappe. Also heute Abend ab 18 Uhr dürft ihr einfach mal nur Gäste sein, müsst nichts organisieren und könnt die Party richtig genießen. Unser Baden FM Team ist natürlich auch mit am Start. Und solltet ihr jetzt nicht selbst vor Ort sein, dann könnt ihr das Ganze natürlich trotzdem den ganzen Abend auch auf unseren Social Media Kanälen mitverfolgen. Nix mehr mit Trinken am Bahnhof. Alkohol ist ab heute an allen rund 5.700 Bahnhöfen der Deutschen Bahn verboten. Damit will die Bahn für mehr Sicherheit, Sauberkeit und weniger Konflikte sorgen. Das Verbot gilt auch an Bahnsteigen.

0: und bei Großveranstaltungen wie zum Beispiel Fußballspielen. Alkohol mitbringen oder dabei haben ist natürlich weiterhin erlaubt, genauso wie das Trinken in Bahnhofsgaststätten. Auch in Fernzügen bleibt es weiterhin erlaubt, ein Feierabendbier aufzumachen, solange andere Fahrgäste nicht gestört werden. An den Bahnhöfen der SWEG gibt's übrigens erstmal kein Alkoholverbot. Keine neue Spur im Fall der seit 6 Jahren vermissten Scarlett, die beim Wandern auf dem Schluchtensteig spurlos verschwunden war. Ein Reißverschluss, der in Todtmoos gefunden wurde, gehört wohl doch nicht zu ihrem Rucksack. Das haben jetzt Untersuchungen des Landeskriminalamts ergeben. Benjamin Resetz aus der Baden-FM Nachrichtenredaktion weiß mehr.
1: Eine private Suchgruppe hatte den Reißverschluss im August am Schluchtensteig entdeckt und später der Polizei übergeben. Die damals 26-jährige Scarlett aus Bad Lippspringe war im September 2020 auf der letzten Etappe ihrer Wanderung verschwunden. Private Suchgruppen suchen bis heute weiter nach Hinweisen. Man geht aber von einem Unfall aus.
0: Heute wird der Vogel des Jahres 2027 bekannt gegeben. Und bis es soweit ist, könnt ihr sogar noch bis heute 11 Uhr online für euren Favoriten abstimmen. Zur Auswahl stehen diesmal Kolkrabe, Kranich, Mehlschwalbe, Trauerschnäpper oder Wasseramsel. Vogel des Jahres 2026 war übrigens das Rebhuhn. 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
0: Wir schauen auf die Straßen um 10:02 und da habe ich gleich mal eine große Meldung von der A5 Basel Richtung Karlsruhe. Bitte aufpassen, zwischen Aachen und Bühl haben wir Reifenteile auf der Fahrbahn und einen kaputten LKW auf dem Standstreifen. Hier bitte besonders vorsichtig fahren. Außerdem ist die A98 dabei, weil am Rhein Richtung Schaffhausen auf Höhe Lörrach-Ost haben wir auch noch Gefahr durch Reifenteile, die auf allen Spuren liegen. Bitte auch hier besonders gut aufpassen. Und einen Stau bzw. eine Verzögerung haben wir natürlich auch noch auf der B317 Tottnau Richtung Lörrach. Einmal zwischen Utzenfeld und Eitern, da braucht ihr wegen dichtem Verkehr 10 Minuten länger. Und auf der B317 Richtung Lörrach braucht ihr auch noch länger zwischen Schopfheim West, Maulburg und Steinen-Höllstein. Auch hier dichter Verkehr, da müsst ihr knapp 10 Minuten mehr einplanen.
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0: Die Blitzer stehen Schopfheim, Ortseingang aus Wehr kommt im 30er. Dann haben wir einen auf der A5 Fahrtrichtung Basel. Da stehen sie zwischen Freiburg Süd und Bad Krozingen im 120er. Und auf der B31 wird auch geblitzt. Ortsausgang Freiburg nach dem Kapplertunnel stehen sie im 80er. Und falls ihr jetzt noch was seht, Staus oder Blitzer, ruft doch gern durch und sagt uns noch Bescheid oder schickt eine WhatsApp ins Studio an die 0800 50 60 106. Ich wünsche allen eine gute Fahrt.
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3: Ich gehe ja immer allen total auf die Nerven, die mit dem Herbst nichts anfangen können, weil ich ja Herbst-Ultra bin. Ich liebe den Herbst und heute Morgen gab es wieder den neuen Beweis dafür, dass das eine Wahnsinnsjahreszeit ist. Ich bin auf dem Fahrrad hierher geradelt und dann war es so ein bisschen neblig und dann hat sich auf meinen Wimpern so Tau abgesetzt. Ist das nicht romantisch, Leute? Also, das will ich aber meinen. Und zum Thema Romantik gibt es jetzt auch die passende Musik. Marlon Rudette mit New Age. Wunderschöner Song und Baby Rexha und Faithless. New Religion. Ich freue mich, dass ihr dabei seid. Hi.
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0: Ich sag, wie es ist. Die Knie machen es nicht mehr mit. Aber in den 90ern sind wir zu diesem Song wie die Wahnsinnigen auf- und abgesprungen. Das sind Liquido und Narcotic. Ich wünsche euch einen tollen Donnerstag. Hi.
1: Oh, ist der geil.
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3: Wer erinnert sich noch an die NDW, die Neue Deutsche Welle? Ist schon lange her. Ja, zwischen 80 und 84 erlebte sie ihren Höhepunkt und ebbte dann wieder ab. Songs wie Sternenhimmel von Hubert K. oder Major Tom von Peter Schilling oder die 99 Luftballons von Nena sind heute noch absolute Partykracher. Ich habe diese Zeit miterleben dürfen und war so stolz darauf, dass wir endlich eine Musikkultur geschaffen haben, die auch internationale Beachtung fand. Danach dümpelte es mehr oder weniger wieder so vor sich hin. Aber seit den letzten Jahren hat sich hier wieder was getan. Da tauchen deutsche Musiker in den Charts auf, die wieder Schwung in die internationalen Hitlisten bringen. Der Mark Forster, Apache 207, Nico Santos, aber auch Glockenbach, Felix Jähn und andere. Ich habe es viele gar nicht genannt, aber wie damals bei der Neuen Deutschen Welle bin ich stolz darauf, dass wir im internationalen Musikgeschäft wieder bei der Musi sind. Unsere Popakademie in Mannheim hat viel dazu beigetragen. Zum Beispiel Clock Clock. Kostprobe? Na dann, Someone Else.
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7: 14 Grad messen wir zurzeit hier in Freiburg vor den Baden FM Studios. Da hängen nur noch ein paar leichte Wolkenschleier am Himmel. In Lörrach ist es noch bedeckt bei 12 Grad und in Furtwang im Schwarzwald überwiegend bewölkt bei 10 Grad. So soll es heute auch erstmal weitergehen. Gerade am Rhein halten sich am Vormittag die Wolken noch so ein bisschen. Aber heute Nachmittag, da soll es dann aufklaren. Und dann kommt überall auch noch die Sonne durch. Nur leichte Wolkenschleier. Das Ganze heute bei immerhin bis zu 21 Grad. Und morgen, da starten wir auch trocken, aber mit vielen Wolken in den Tag. Die halten sich auch wieder vor allem am Rhein. Hier und da guckt aber auch die Sonne raus. Das Ganze morgen bei Topwerten von 19 bis 22 Grad.
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7: 3 Minuten nach 11:30, wir schauen auf die Straßen und starten rein mit einer etwas ungewöhnlichen Meldung aus der Schweiz. Von der A2 Luzern Richtung Basel. Zwischen Basel-Breite und Basel-Badischer Bahnhof solltet ihr derzeit besonders vorsichtig sein. Da ist nämlich Gefahr durch Tiere auf der Fahrbahn. Da ist ein Schwan unterwegs. Also bitte besonders gut aufpassen. Außerdem haben wir eine Verzögerung auf der A5 Karlsruhe Richtung Basel. Da stockt es zwischen Efringenkirchen und dem Grenzübergang Weil am Rhein Basel. Da braucht ihr mindestens 10 Minuten länger. Und ansonsten noch ein kleiner Stau auf der A5 Basel Richtung Karlsruhe zwischen Freiburg Nord und Rust. 9 Kilometer Stop and Go. Da braucht ihr auch 10 Minuten mehr.
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7: Die Blitzer stehen auf der A5 Fahrt Richtung Basel zwischen Freiburg Süd und Bad Krozingen im 120er. Schopfer im Ortseingang haben wir einen aus Werkomt im 30er. Dann haben wir einen auf der B294 bei Waldkirch im 100er. Und in Inslingen wird in der Rienstraße im 30er geblitzt. Und falls ihr jetzt noch was gesehen habt, Staus oder Blitzer, ruft doch kurz durch und sagt uns noch Bescheid. Unter 0800 50 60 106. Ich wünsche allen eine gute Fahrt.
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0: die Sporties. Applaus, Applaus. Und das wird auch das Motto des heutigen Abends sein.
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0: Ich habe neulich mit meiner jungen Kollegin Amelie in unserem Generationen-Talk besprochen, was FOMO ist. Fear of Missing Out. Die Angst, etwas zu verpassen. Und ich kann euch eines sagen. Die ist heute bei mir ultimativ, weil man ja bekanntlich nicht auf zwei Hochzeiten tanzen kann. Heute Abend findet Badens schönste Vereinsfeier statt. Alle Kolleginnen und Kollegen sind super aufgeregt, freuen sich wahnsinnig, überlegen, was sie anziehen, waren beim Friseur und das ist einfach so unser Event des Jahres. Und jetzt ratet, wer nicht dabei ist? Muah! Ich kann nicht dabei sein, weil ich heute Abend Verpflichtungen im Europa-Park-Stadion habe. Ja, der SC spielt in der Conference League und da habe ich dann auch noch ein bisschen was zu erledigen. Leute, ich wünsche euch den allerbesten Abend, alle, die dabei sein werden, bei Badens schönster Vereinsfeier. Es gibt was Leckeres zu essen. Deswegen ist es für mich natürlich besonders hart. Außerdem gibt es natürlich Getränke, es gibt Musik von unserem Baden FM-DJ Matze und vor allen Dingen gibt es natürlich die Gelegenheit, einfach ja, Hallo zu sagen, sich auszutauschen, sich kennenzulernen. Und das alles wird heute Abend passieren in der Bergwelt Kandel. Ich wünsche also allen, die dabei sein können, ganz, ganz, ganz viel Spaß. Und natürlich senden wir heute Abend auch live aus dem Europa-Park-Stadion. Frank Rischmüller, der teilt mein Schicksal in Anführungsstrichen. Es gibt auch schlimmere Orte. Müssen wir auch mal ganz klar drüber reden, ne? Wir beide halten die Stellung im Stadion. Und Noah Schönberger wird live von der Vereinsfeier die Bundesliga-Show übertragen. Also, da ist heute wirklich alles zu erleben, was es zu erleben gibt.
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0: Das ist einer meiner allerliebsten Songs aus den 80ern. Ach Gott, den liebe ich so sehr. So eine coole Nummer von den Fine Young Cannibals. Hier ist Baden FM. Wir spielen alle deine Lieblingssongs und das ist She Drives Me Crazy. Hi!

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11: 13 Grad messen wir zurzeit in Emmendingen, 14 sind es in Waldkirch und 10 in Breitnau. Da ist es noch ein bisschen frischer, aber überall hängen Wolken am Himmel. So soll es auch erstmal den Vormittag über noch weitergehen. Vor allem am Rhein halten sich die Wolken auch noch so bis in den frühen Nachmittag. Aber heute später soll es dann überall aufklaren und dann kommt ganz oft die Sonne durch, nur noch leichte Wolkenschleier. Das Ganze bei Traumtopwerten von 18 bis 21 Grad. Und morgen, da ist es auch wieder trocken, aber bewölkt. Vor allem am Rhein halten sich die Wolken auch. Nur hier und da guckt noch die Sonne raus, aber das Ganze weiter bei milden Temperaturen von 19 bis 22 Grad morgen.
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11: Mit Ruth Strädling, hallo. Gute Nachrichten für alle gesetzlich Versicherten. Die Zusatzbeiträge der Krankenkassen bleiben kommendes Jahr wohl stabil. Das hat Gesundheitsminister Lindemann jetzt auf Grundlage einer Finanzprognose mitgeteilt. Thomas Bremser aus der Baden-FM-Nachrichtenredaktion kennt weitere Details.
12: Der Schätzerkreis hat errechnet, im Schnitt können die Zusatzbeiträge so bleiben, wie sie aktuell sind, bei 2,9%. Die tatsächlichen Beiträge legt aber jede Krankenkasse selbst fest. Die Schätzung ist auch ein Realitätscheck gewesen für die Bundesregierung, denn die will ja mit ihrem Sparpaket verhindern, dass die Beiträge steigen.
11: Nach einem Unfall auf der B28 bei Willstedt in der Ortenau muss ein Mann jetzt mit mehreren Anzeigen rechnen. Der 64-Jährige war mit seinem Auto deutlich zu schnell unterwegs, überfuhr eine Verkehrsinsel und rammte eine Böschung. Der Aufprall des Autos war dabei so stark, dass ein Notfallsystem automatisch einen Notruf absetzte und so die Polizei zum Unfallort rief. Bis die ankam, war der 64-Jährige aber schon

0: einfach geflüchtet. Besonders weit kam er dabei allerdings nicht. Die Polizei erwischte den Mann nämlich wenig später auf dem Beifahrersitz eines anderen Autos und kontrollierte ihn. Dabei stellte sich dann heraus, dass der 64-Jährige betrunken war. Als die Beamten ihn mitnehmen wollten, wehrte der Mann sich dann auch noch gegen seine Festnahme, allerdings ohne Erfolg. Jetzt erwarten den 64-Jährigen gleich mehrere Anzeigen wegen Fahrens unter Alkoholeinfluss, Unfallflucht und Widerstands gegen die Polizei. Die Helios-Klinik in Mülheim hat einen neuen Magnetresonanztomographen, kurz MRT, bekommen. Das Gerät in die Klinik zu kriegen, war dabei alles andere als einfach, weiß Benjamin Resetz aus der Baden-FM-Nachrichtenredaktion.
1: Rund 4 Tonnen wiegt das Gerät, das mit einem Kran vom LKW gehoben und anschließend zentimetergenau durch die Notaufnahme in die Radiologie gebracht werden musste. Dafür musste sogar ein Teil der Verkleidung abgebaut werden. Auch die Räume waren zuvor wochenlang umgebaut und mit zusätzlichen Stahlträgern verstärkt worden. Das neue MRT soll schon in etwa einer Woche für erste Untersuchungen genutzt werden. Mit der Technik lassen sich vor allem Organe und Weichteile im Körper untersuchen, ganz ohne Röntgenstrahlung. Investiert hat die Klinik eine hohe 6-stellige Summe, wie sie erklärt.
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0: Wir schauen auf die Straßen um 11:03 und das sieht ganz gut aus. Ich sehe hier eigentlich nur eine Meldung von der A5 Basel Richtung Karlsruhe. Da haben wir momentan einen kleinen Stau bzw. 8 Kilometer Stop and Go zwischen Teningen und Herbolzheim. Da braucht ihr ungefähr 10 Minuten länger.
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0: Und die Blitzer stehen Freiburg in der Stefan-Meyer-Straße im 30er. Dann haben wir einen auf der B294 bei Waldkirch im 100er. Und Schopfheim stehen sie am Ortseingang aus Wehrkommend im 30er. Falls ihr jetzt noch was gesehen habt, Staus oder Blitzer, ruft doch gern durch und sagt uns noch Bescheid. Unter 0800 50 60 106. Ich wünsche allen eine gute Fahrt.
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3: Enger Baden FM hört, dürfte schon relativ viel über mich wissen. Ich finde, es wird Zeit, dass ich auch mal neugierig sein darf. Bei Julika Gold betrifft seid ihr dran mit euren Geschichten und allem, was euch gerade bewegt. In 10 Minuten ist es wieder soweit. Und bis dahin Gossip, Hammersong, Move in the Right Direction und Harry Styles. Ah, das ist eine Kombi, die gefällt mir sehr gut. Gossip und Harry Styles hintereinander. American Girls gibt's jetzt für euch.
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1: Hallo, ich bin der Andreas aus Merdingen. Mein Sohn Robin spielt Eishockey in der U20 und ich freue mich immer riesig, an seiner Seite zu stehen und ihn da tatkräftig zu unterstützen.
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2: Er ist 17 und ihr wohnt in Merdingen. Wohnt er dann auch noch mit euch oder ist er dann schon in die Stadt gezogen, weil die Wege kürzer sind?
1: Meine Mutter hatte große 3-Zimmer-Wohnung am Bischofskreuz und dann haben wir gesagt gehabt, okay, wir bauen ihm dort ein Zimmer um, kann er die Mutter von mir mit unterstützen, ist da auch als Pflegekraft mehr oder weniger noch mit eingetragen, okay. Gerade für 24 Stunden. 7 Tage wohnt er ja dort. Mhm. Durch das hat er jetzt schon bei uns ausgezogen in Merdingen und hat aber den Vorteil praktisch, dass er sehr kurzen Weg zum Eisstadion hat. Er hat eine Straßenbahnstation zu der Max-Weber-Schule. Die Laufwege sind natürlich von Vorteil und perfekt für ihn. Für die Mutter ist perfekt. Und das passt schon. Für uns ist es nicht so perfekt.
2: Ich wollte gerade sagen, 17, ja, schon also, früh, gell?
1: Ja, ich bin mit 16, also vor einem Jahr ist er schon dorthin gezogen.
2: Und, Wahnsinn.
1: Es ist also schon, also mir tut es weh manchmal.
2: Das glaube ich.
1: Ich habe da echt wirklich Probleme, weil ich habe auch sehr, sehr enge Bindung zu ihm. Mhm. Und mir tut es da schon ab und zu weh.
2: Das glaube ich. Also wenn ich mir jetzt überlege, dass mein Kleiner in 10 Jahren auszieht, dann wird es mir aber auch eng ums Herz. Das ist schon klar. Ich meine, die sind natürlich keine Kinder mehr, aber halt auch noch nicht so richtig erwachsen. Es ist schon einfach wirklich früh. Ja. Und man hat sie halt auch gern um sich, gell? Gerade wenn das Verhältnis eng und gut ist.
1: Ja, also tut schon weh.
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18: 16 Grad messen wir zurzeit hier in Freiburg vor den Baden-FM Studios. Wir haben leicht bewölkten Himmel, aber ich sehe auch blau. In Weil am Rhein 15 Grad, auch hier Wolken am Himmel und am Feldberg bedeckt bei 11 Grad. So soll es heute erstmal auch noch ein bisschen weitergehen, aber heute Nachmittag soll es eigentlich überall noch aufklaren. Dann haben wir nur leichte Wolkenschleier und viel Sonne, das Ganze bei Topwerten bis 21 Grad. Und morgen, da wird es eigentlich auch ganz nett. Wir haben erstmal viele Wolken, die halten sich vor allem am Rhein auch ein bisschen, aber hier

0: Und da guckt auch noch die Sonne raus. Und das Ganze bei ziemlich milden Topwerten morgen von 19 bis 22 Grad.
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0: Gleich 11:32 ist es. Wir schauen auf die Straßen. Da habe ich eine Meldung von der A5 Karlsruhe Richtung Basel. Zwischen dem Dreieck Weil am Rhein und dem Grenzübergang Weil am Rhein Basel haben wir derzeit einen Stau und 20 Minuten Zeitverlust. Und dann stockt es noch auf der B33 Offenburg Richtung Donaueschingen. Zwischen Haslach im Kinzigtal und der Anschlussstelle Hausach West ist dichter Verkehr. Hier braucht ihr mindestens eine Viertelstunde länger.
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0: Und die Blitzer stehen Hartheim am Rhein in der Rheinstraße im 40er. Dann haben wir einen bei Rheinfelden auf der Bundesstraße im 70er. Und Schopfheim stehen sie Ortseingang aus Wehrkommend im 30er. Und falls ihr jetzt noch was seht, Staus oder Blitzer, ruft doch gern durch und sagt uns noch Bescheid. Unter 0800 50 60 106. Ich wünsche allen eine gute Fahrt.
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Eines kann man des Turk sicher nicht vorwerfen, dass sie an Bass gespart hätten. Einen schönen Donnerstag wünsche ich euch. Und frei nach dem Motto, man wächst an seinen Aufgaben, habe ich gestern ein wirklich gewagtes Unterfangen gestartet. Und mit dem Schlimmsten gerechnet? Gestern habe ich mit 3 Jungs Kürbisse geschnitzt. 7 und 8 Jahre alt. Ja. 3 Kinder, Messer. Und ich als verantwortliche Erwachsene, das ist eine gewagte Besetzung. Und ich habe schon gedacht, am Ende heult einer hat nur noch 9 Finger, der andere keinen Bock mehr und ich schnitze 3 Kürbisse alleine fertig. Aber haben die das gut gemacht? Zu 95% ganz alleine aushöhlen, Gesichter malen, ausschneiden. Ich war fast so ein bisschen arbeitslos, also handwerklich. Akustisch allerdings voll ausgelastet. Mama, guck mal, Juli, schau mal, meiner erbricht. So hat er es nicht gesagt. Kann meiner eine Narbe haben? Ihr könnt es euch vorstellen. Und zwischendrin natürlich Diskussionen darüber, welcher Kürbis jetzt am gruseligsten ist. Alle reden gleichzeitig und jeder wird lauter, weil die anderen ja so laut sind. Ich habe einen Pro-Tipp für euch. Noise-Canceling-Kopfhörer. Natürlich dann ohne Musik oder Podcast, aber einfach, dass alles so ein bisschen gedämpfter ist. Das ist schön. Kann ich wirklich sehr empfehlen. So, und am Ende 3 stolze Jungs, 3 richtig coole Kürbisse und ich dachte noch, den muss ich nachher unbedingt rausstellen. Ja. Habe ich leider vergessen. Dafür sind jetzt über Nacht die Fruchtfliegen eingezogen ins neue Eigenheim. Frisch ausgebaut, offene Küche, großzügiger Eingangsbereich. Und mal gucken, wie lange wir noch Spaß haben mit diesem kleinen Wunderwerk. Also, Empfehlung, Noise Canceling Kopfhörer, wenn mehr als ein Kind im Spiel ist bei so einer großen Bastelaktion. Und dann das Gebastelte, sofern es sich um einen Kürbis handelt, auch direkt rausstellen. Gern geschehen. Hier sind die Bangles, Manic Monday. 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
14: In Emmendingen messen wir zurzeit 17 Grad. 14 sind es in Lahr und 14 auch in Breitnau. Dazu hängen überall noch Wolken am Himmel. Es soll heute aber an den meisten Orten auch noch aufklaren und dann kommt sogar die Sonne raus. Das Ganze heute bei Topwerten von 18 bis 21 Grad. Und morgen, da wird es auch wieder bewölkt, aber trocken. Vor allem am Rhein halten sich die Wolken auch ein bisschen. Hier und da guckt aber auch noch mal die Sonne raus morgen. Und das Ganze bei Topwerten von 19 bis 22 Grad.
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14: Mit Ruth Strätling, hallo. Heute Abend steigt Badens schönste Vereinsfeier. 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Und deshalb sagen wir von Baden FM heute ganz einfach mal Danke. Und zwar mit Partymusik von Baden FM DJ Matze, lecker Essen, kühlen Drinks und einem Live-Auftritt von Popsänger Knappe. Heute ab 18 Uhr dürfen fleißige Vereinsmitglieder bei uns einfach mal entspannt Gäste sein. Und wer nicht selbst vor Ort sein kann, der kann das Ganze natürlich auch auf unseren Social-Media-Kanälen mitverfolgen. Nachwuchs auf dem Mundenhof in Freiburg. Dort sind dieses Jahr 5 junge Strauße und ein Nandu-Küken geschlüpft, berichtet der Tierpark. Besonders erfreulich ist der Nachwuchs bei den Nandus, denn in den vergangenen 2 Jahren hatten Unbekannte insgesamt 32 Eier aus den Gehegen gestohlen. Die Täter wurden nie gefasst. Inzwischen sorgen neue Überwachungskameras und geschützte Bereiche aber für mehr Sicherheit. Netze und nächtliche Stallaufenthalte schützen die Küken außerdem vor tierischen Dieben, zum Beispiel Füchsen oder anderen Raubtieren. Die 5 Jungstrauße sind inzwischen groß genug, um auch nachts draußen zu bleiben. Das kleinere Nandu-Küken schläft dagegen immer noch bei seinem Vater im Stall. Alle 6 Jungvögel sollen in den nächsten Monaten an andere Einrichtungen abgegeben werden. Der SC Freiburg startet heute rein in die UEFA Conference League. Am Abend spielt der Sportclub zu Hause gegen den FK Jablonec. Die Tschechen gelten als sehr abwehrstark und sind deshalb kein ganz einfacher Gegner. Aber SC-Mittelfeldspieler Maximilian Eggestein schaut mit Vorfreude auf die Partie, wie er im Baden FM-Interview verriet.
16: Ein gutes Gefühl, natürlich resultierend aus den letzten Wochen und dann auch die Vorfreude auf endlich wieder europäische Wochen. Wir haben es, glaube ich, die ersten Wochen ein Stück weit schon vermisst und deswegen freuen wir uns

0: mich sehr drauf.
1: SC Freiburg gegen FK Jablonec. Anpfiff im Europaparkstadion ist heute um 21 Uhr und wir von Baden FM berichten natürlich wie immer live. 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
1: 2:03 haben wir es. Wir schauen auf die Straßen. Da haben wir eine Meldung von der A5 Basel Richtung Karlsruhe. Zwischen Efringkirchen und dem Dreieck Neuenburg haben wir derzeit 1 Kilometer Stau. Da braucht ihr ungefähr 10 Minuten länger. Ansonsten Verzögerung auf der B33 Offenburg Richtung Donau-Eschingen. Zwischen Haslach im Kinzigtal und der Anschlussstelle Hausach-West ist weiterhin dichter Verkehr. Da braucht ihr inzwischen knapp 20 Minuten mehr. Und auch in der Schweiz stockt es ein bisschen. A2 Luzern Richtung Basel. Zwischen der Verzweigung Hagnau und Basel-Wettstein sind es 2 Kilometer Stau. Hier müsst ihr 10 Minuten mehr einplanen.
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1: Die Blitzer stehen in Schopfheim, Güntenhausen im 30er. Auf der A5 haben wir einen bei Weil am Rhein im 80er. Dann steht einer auf der B294 bei Waldkirch im 100er. Und bei Wutöschingen wird geblitzt auf der B314 im 70er. Und falls ihr jetzt noch was gesehen habt, Staus oder Blitzer, ruft doch gern durch und sagt uns noch Bescheid. Unter 0800 50 60 106. Ich wünsche euch allen eine gute Fahrt.
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3: Hi, einen wunderschönen Donnerstag wünsche ich euch. Und sich zu verlieben ist ja schon kompliziert genug, ne? Aber als Straßenlaterne, da kannst du ja nicht mal eben sagen, komm, ich bringe die noch heim. Paul will deshalb Mensch werden. Paul, die Laterne, feiert am Samstag Premiere im Gloria Theater in Bad Säckingen und in 10 Minuten stellen wir euch dieses ganz besondere Musical vor. Musik habe ich für euch von Pink, You and Your Hand und Nico Santos, der ist dabei mit Why Don't You Stay? Warum bleibst du nicht? Fragt er da. Ich hoffe doch sehr, ihr bleibt hier bei uns.
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0: schönen Donnerstag wünsche ich euch. Baden FM ist hier. Und was passiert eigentlich hinter den Kulissen, bevor ein Musical auf die Bühne kommt? Beim neuen Musical Paul die Laterne im Gloria Theater in Bad Säckingen, da laufen aktuell die Proben. Und Amelie aus dem Baden FM Team hat Hauptdarsteller Philipp Hiller einen ganzen Probentag lang begleitet.
1: Ich muss jetzt ein bisschen flüstern. Die sind mitten in den Proben. Es ist total spannend, hier einfach mal bei den Proben Einblicke zu bekommen. Die ganzen Zuschauerränge, die in ein paar Tagen hier gefüllt sind, sind noch leer. Und das ist sehr beeindruckend. Sie gehen jetzt dieselbe Szene zum vierten Mal durch. Und hier wird wirklich auf so viele Kleinheiten und Feinheiten geachtet. Jetzt haben wir gerade eine Szene mit optischer Illusion. Also es sieht so aus, als würde der Hauptdarsteller durch einen Spiegel springen und muss sich dann innerhalb von ein paar Sekunden umziehen. Und das ist echt krass. Also dieses Timing, auf das es hier ankommt.
2: Oh, toll.

0: Ein Tag voller Proben liegt jetzt hinter dir. Gleich geht ihr einmal das komplette Stück durch. Wie geht's dir jetzt?
1: Etwas erschöpft, aber ich glaube, jetzt heißt es sich hochpushen und dann mit voller Energie durchstarten.
0: Also ich bin wirklich sehr beeindruckt. Es ist hier alles geboten, was das Showbiz so kann. Gesang, Tanz, Schauspiel und ganz viel Special Effects.

In einer halben Stunde hören wir noch mehr von Paul der Laterne. Aber ich kann euch eines auch schon mal verraten. Am kommenden Samstag, am 17. Oktober, feiert das neue Musical im Gloria Theater in Bad Säckingen Premiere. Und alle, die hinwollen, die sollten morgen ganz, ganz besonders aufmerksam bei uns

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9: Es halten sich immer noch viele Wolken über Baden, derzeit bei 18 Grad in Basel, 19 in Waldkirch und 14 am Feldberg. Aber meine Wetterkarte sagt, heute Nachmittag soll es noch ein bisschen netter werden. Dann kommt eigentlich nochmal die Sonne durch und wir haben nur noch so Wolkenschleier, wird also zumindest hell. Und das Ganze heute bei Topwerten von 18 bis 21 Grad. Morgen ist es dann auch wieder bewölkt. Trocken, aber bewölkt. Vor allem am Rhein halten sich die Wolken auf. Hier und da guckt aber auch noch mal die Sonne raus. Das Ganze morgen auch wieder bei ziemlich milden Topwerten von 19 bis 22 Grad.
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9: Wir schauen auf die Straßen um ziemlich genau 12:30 und da habe ich direkt mal eine dicke Meldung von der A5 Karlsruhe Richtung Basel. Bitte aufpassen, zwischen Bühl und Appenweier haben wir jetzt 2 Kilometer Stau. Da hat es einen Unfall gegeben und es ist Gefahr durch eine ungesicherte Unfallstelle. Und aktuell braucht ihr da mindestens 1 Stunde länger. Das wird wahrscheinlich auch erstmal nicht so wahnsinnig viel besser. Also das Ganze am besten weiträumig umfahren. Ansonsten habe ich noch eine Meldung dabei von der B33 Offenburg Richtung Donaueschingen. Zwischen Haslach und der Anschlussstelle Hausach West ist dichter Verkehr. Auch hier braucht ihr eine 1/4 Stunde länger.
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9: Und die Blitzer stehen auf der A5 bei Weil am Rhein im 80er. Emmendingen haben wir einen in der Tennenbacher Straße im 50er. In Freiburg stehen sie in der Eschholzstraße im 30er. Und in Hohentengen am Hochrhein wird in der Hauptstraße auch im 30er geblitzt. Und falls ihr noch was seht, Staus oder Blitzer, ruft doch gern durch und sagt uns noch Bescheid. Unter 0800 50 60 106. Ich wünsche euch allen eine gute Fahrt.
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0: Baden FM ist hier. Schönen Donnerstag. Neues Musical im Gloria Theater in Bad Säckingen. Paul die Laterne, das ist eine süße Story, denn Paul ist eine Laterne, man vermutet es schon fast, und verliebt sich unsterblich in ein Mädchen und hat dann 3 Tage lang Zeit, als Mensch das Mädchen von seiner Liebe zu überzeugen und sie sich in ihn zurückverliebt zu machen. Denn sonst wird er wieder zur eisernen Laterne. Am 17. Oktober ist Premiere von Paul die Laterne und Amelie aus unserem Team war bei den Proben dabei und durfte mal hinter die Kulissen schauen und dabei hat sie Hauptdarsteller Philipp Hiller einen Tag lang begleitet.
1: Ich stehe jetzt hier vor dem Gloria Theater in Bad Säckingen. Hier wird seit Wochen fleißig geprobt und ich freue mich heute, Philipp einen Tag lang bei den Proben zu begleiten und einfach mal Einblicke zu bekommen, wie diese ganzen Abläufe sind. Hi Philipp, wie startet denn so ein typischer Probentag für dich?
2: Also ich glaube, jeder Probentag ist immer sehr unterschiedlich. Kommt immer darauf an, was wir noch verbessern wollen, wo wir noch dran arbeiten wollen. Heute wird viel szenisch geprobt.
1: Gibt es denn dann irgendwas, was du an so einem normalen Probentag machst, damit du diese Energielevel halten kannst?
2: Am wichtigsten ist, dass man genug isst. Also wenn man nicht genug isst, dann spürt man schon sehr, sehr schnell, dass man in so ein Low reinkommt.
1: Snacks sind das A und O.
2: Absolut, das sowieso.
1: Kannst du uns mal kurz zusammenfassen, was jetzt alles noch so ansteht heute, bis ihr dann um 19 Uhr einmal das Stück komplett durchspielt?
2: Wir haben noch für ein paar Szenen technische Proben. Es geht also jetzt nicht unbedingt ums Schauspielerische, sondern heute auch viel um einfach, dass alles richtig gestellt ist, auf der Bühne richtig aussieht und auch richtig funktioniert, damit wir keine Pausen oder dergleichen haben.
1: Und gibt es irgendwas, was dir an so einem Probentag besonders viel Spaß macht?
2: Ich glaube, der Durchlauf macht am meisten Spaß.
1: Hast du denn vor so einem kompletten Durchlauf noch Nervosität oder ist es jetzt inzwischen, dass du sagen würdest, ja, das ist jetzt Routine?
2: Ich glaube, Nervosität kommt eher daher, Dinge richtig machen zu wollen. Aber ich glaube, die meiste Nervosität kommt bei mir erst, wenn Publikum da ist.
1: Also Hut ab. Bei euch ist es ja eben nicht nur Schauspielerei, sondern auch Gesang und Tanz. Das braucht dann natürlich noch mehr irgendwie Konzentration. Wir freuen uns auf jeden Fall sehr, dass wir dir heute mal hier ein bisschen über die Schulter schauen dürfen.
0: Und am Samstag ist dann Premiere. Jetzt am kommenden Samstag, 17. Oktober, feiert Paul die Laterne Premiere im Gloria Theater in Bad Säckingen. Und morgen könnt ihr dafür Tickets bei uns gewinnen. Hier ist Musik von Whitney Houston. Hi zusammen, schönen Donnerstag.

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9: So, schönes Wetterchen, Sonnenschein bei uns, genauso wie morgen, noch erst zum Wochenende.
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10: Mit Benjamin Resetz, hallo, schönen guten Tag. Heute Abend steigt Badens schönste Vereinsfeier. Ohne die vielen engagierten Vereinsmitglieder wären große Feste in unserer Region ja kaum möglich. Deshalb sagen wir vom Baden FM heute einfach mal Danke und feiern euch zurück. Mit Partymusik von Baden FM DJ Matze, leckerem Essen und Getränken und einem besonderen Highlight, nämlich einem Live-Auftritt vom Popsänger Knappe. Heute Abend ab 18 Uhr dürft ihr einfach mal nur Gäste sein und genießen. Unser Baden FM-Team ist natürlich auch dabei und falls ihr nicht selbst vor Ort sein könnt, könnt ihr das Ganze auf unseren Social-Media-Kanälen mitverfolgen. Die SPD hat hier in Baden-Württemberg nach dem Rücktritt von Co-Parteichefin Bärbel Baas einen Neustart für die Parteispitze gefordert. Ruth Strädling aus der Baden-FM-Nachrichtenredaktion, worum geht's dabei genau?
11: Die beiden SPD-Landesvorsitzenden von Baden-Württemberg, Mesa Rosch und Kademattori, rufen jetzt tatsächlich noch Parteichef Klingbeil dazu auf, den Weg freizumachen für zwei komplett neue SPD-Chefs. Und aus ihrer Sicht sollten die Posten dabei am besten an jemanden gehen, der nicht gleichzeitig auch noch ein Amt in der Bundesregierung hat. Die beiden Baden-Württemberger wollen also im Grunde das Profil der SPD schärfen. Eine Reaktion von der Bundes-SPD gibt's allerdings bisher noch nicht.
10: Erstes Heimspiel für den SC Freiburg in der Conference League. Heute Abend empfängt der Sportclub zu Hause den tschechischen Verein FK Jablonec. Das wird kein leichter Gegner für den Sportclub, denn die Mannschaft gilt defensiv als sehr stabil. Das weiß auch SC-Trainer Julian Schuster, aber er freut sich trotzdem auf das Spiel.
12: Sie haben diese Qualität, dass sie es eben geschafft haben, über zwei Spiele dann eben auch die Glasgow Rangers dann auszuschalten. Würden die morgen hier spielen, glaube ich, wird man ein anderes Echo wahrnehmen, was möglicherweise die äußerliche Vorfreude auf dieses Spiel angeht. Bei uns ist sie davon losgelöst da. Wir freuen uns eben auf diesen Wettbewerb. Wir freuen uns auf das erste Heimspiel jetzt auch in dem internationalen Geschäft dieses Jahr.
10: Anpfiff im Europaparkstadion ist heute um 21 Uhr. Wir vom Baden FM berichten natürlich wie immer live. 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
10: Entschuldigung für den kleinen Aussetzer gerade beim Wetter. Das war ich. Ich habe tatsächlich auf dem Mischpult auf den falschen Knopf gedrückt. Auf die Straße, auf die A5 Richtung Basel. Zwischen Bühl und Achern, ganz weit im Norden, haben wir 4 Kilometer Stau. Und da dauert es eine gute Stunde länger im Moment. Verkehrsbehinderungen durch eine Unfallaufnahme. Der Verkehr wird da vorbeigeführt. Das braucht aber seine Zeit. Dann haben wir auf der A5 Richtung Karlsruhe zwischen Efringenkirchen und dem Dreieck Neuenburg vor der Baustelle die üblichen 2 Kilometer Stau. Da sind es 10 Minuten Verzögerung. Und auf der B33 Richtung Donaueschingen zwischen Haslach im Kinzigtal und Hausach West, dichter Verkehr, da dauert es eine Viertelstunde etwa.
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1: Blitzer haben wir jede Menge. Zum Beispiel in Freiburg in der Escholzstraße im 30er stehen sie. In Bad Säckingen an der unteren Flüh im 30er. Dann haben wir in Emdingen in der Tennbacher Straße im 50er zum Beispiel einen gemeldet. 50 auch in Schopfheim im Gündenhausen. Oder B314 bei Wutöschingen im 70er stehen sie auch. Und es gibt noch viele mehr. Eine Gesamtübersicht findet ihr jederzeit auf unserer Homepage oder auch in der Baden FM App. Und wenn ihr noch was gesehen haben solltet, was wir noch nicht auf dem Schirm haben, dann meldet euch gerne unter der 0800 50 60 106. Allen unterwegs eine gute Fahrt.
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3: Ich sag ja bei meinen Lieblingssongs meistens einfach, mach mal lauter. Ha? Unser Lennart aus dem Baden FM Frühstücksclub, der hat da ein bisschen mehr zu sagen und zu erzählen. Gleich gibt es wieder einen seiner Lieblingssongs und die passende Geschichte dazu. Und bis dahin würde ich sagen, mach mal lauter, denn Dua Lipa kommt gleich. Ich liebe Dua Lipa, ich liebe Dua Lipa. Habt ihr auch schon live gesehen? Ich finde die so großartig. Love Again, also da mache ich auf jeden Fall lauter. Und Holly Humberstone ist auch dabei. To Love Somebody. Hi.
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2: Es gibt Songs, die gehen nicht nur ins Ohr, sondern auch direkt in die Blutbahn. Warum? Weil sie dir von einer Sekunde auf die andere ein positives Lebensgefühl schenken. Als Bon Jovi Have a Nice Day rausbringen, ist das für mich genau so ein Moment. Ich stehe im Auto am Schkeuditzer Kreuz im Stau. Damals arbeite ich bei einem Radiosender im Osten und habe einen ganz wichtigen Termin bei meiner Bank. Ja, den kann ich jetzt schlank vergessen. Mist! Und dann läuft dieser Song im Radio. Have a Nice Day. Diese Gitarren, diese Energie und John Bon Jovis Stimme. Ich drehe lauter und denke mir, Mensch, genau so muss das sein. Denn dieser Song ist viel mehr als nur ein freundlicher Wunsch für einen schönen Tag. Nein, er ist eine Ansage. Lass dir von nichts und niemandem die Stimmung vermiesen. Für mich wurde der Song zu einem echten Gute-Laune-Booster. Manchmal reichen eine Gitarre, eine unverwechselbare Stimme und diese eine Botschaft. Lass dich nicht unterkriegen und hab einfach einen verdammt schönen Tag.
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16: Heute und morgen ist es nochmal sonnig mit bis zu 20 Grad bei uns in Baden. Ab dem Samstag kühlt es dann deutlich ab und dann kommt es auch wieder zu Regenschauern. Bis dahin bleibt es erstmal noch goldenherbstlich bis sogar fast spätsommerlich.
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16: Auf der A5 Richtung Basel zwischen Bühl und Achern gibt es 5 Kilometer Stau. Eine Stunde dauert es länger. Da läuft eine Unfallaufnahme und der Verkehr wird an der Unfallstelle vorbeigeführt. 10 Minuten länger geht es auf der A5 Richtung Karlsruhe zwischen Efringenkirchen und dem Dreieck Neuenburg. 2 Kilometer Stau vor der Baustelle. Auf der B33 Richtung Donaueschingen zwischen Haslach im Kinzigtal und Hausach-West dauert es im Moment 12 Minuten länger. Da ist dichter Verkehr. Und 10 Minuten sind es auf der B317 Richtung Lörrach zwischen Utzenfeld und Eitern.
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16: Schopfheim, Vererstraße im 30er stehen sie und machen teure Fotos. Oder an der B518, wenn wir gerade schon in Schopfheim sind, da gelten

0: 78. In Bad Säckingen in der unteren Flüh stehen sie im 30er. B31 Höhe Breitnau im 50er oder bei Löffingen im 60er. Oder auch nochmal auf der A5 Richtung Basel zwischen Freiburg Süd und Bad Krozingen. Da gelten 120. Habt ihr noch was gesehen? Sagt uns gerne Bescheid unter der 0800 50 60 106. Allen unterwegs wünschen wir eine gute Fahrt und sicheres Ankommen.
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2: Hi, ich bin Julika und 45 Jahre alt.
3: Hi, ich bin Amelie und ich bin 24.
2: Amelie, du hast mir von deinem Girl-Dinner erzählt, das gestern Abend stattgefunden hat. Was ist das überhaupt?
3: Ein Girl-Dinner. Eigentlich musst du das auch mit diesem Singen
2: sagen. Muss man singen?
3: Genau. Es ist ein random zusammengestelltes Abendessen. Also ein bunter Teller mit ganz vielen Snacks und ganz vielen Sachen, die man gerne hat. So nach dem Motto, heute wird nicht gekocht. Es gibt einfach alles, was der Kühlschrank und die gesamte Küche hergibt.
2: Ich habe ein ganz anderes Bild jetzt gerade vor meinem geistigen Auge gehabt. Du wohnst ja in einer WG, von der erzählst du viel und immer sehr lieb und begeistert. Und ich dachte, Girl Dinner ist, dass ihr Mädels halt um den Tisch sitzt und zusammen esst.
3: Das wird auch Sinn ergeben. Nee, also Girl Dinner, das kann man alleine einnehmen oder gemeinsam. In unserer WG gibt es auch oft Girl Dinner.
2: Singt nur eure WG das so oder ist das was,
3: nee,
2: was
3: das
2: die ganze Generation macht?
3: Tatsächlich alle so. Ich habe es jetzt extra nicht so laut gemacht, damit euch die Ohren nicht abfallen.
2: Nee, mach mal lauter.
3: Girl Dinner. Okay, ja. Auf diesem bunten Teller voller Glück sind dann zum Beispiel so Kombinationen wie ein hart gekochtes Ei, ein paar Cracker, dann noch ein paar Gemüsesticks, Trauben, ein Stückchen Zartbitterschokolade, Oliven. Also wirklich alles, was dein Herz begehrt.
2: Eure Generation hat ein wirklich großes Talent dafür, sich es schön zu machen,
3: oder?
2: Dinge zu zelebrieren, weil ich sag dir, wie wir dazu gesagt hätten, ich habe keinen Bock zu kochen.
3: Mhm. Reste verwerten.
2: Ja, genau, Reste essen.
3: Aber wir romantisieren das einfach ein bisschen mehr.
2: Girl Dinner. So.
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15: Bis zu 20 Grad heute bei uns in Baden. Dazu scheint ganz viel die Sonne. Es ziehen nur mal ein paar Wolken vorbei. Bleibt aber dafür trocken und zwar überall bei uns. Morgen nochmal genauso. Ab Samstag regnet es sich dann langsam ein und dann kühlt es auch ab.
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15: Mit Benjamin Resetz. Hallo, schönen guten Tag. Heute Abend steigt Badens schönste Vereinsfeier. Wir vom Baden FM sagen heute einfach mal Danke, weil ohne die vielen engagierten Vereinsmitglieder wären große Feste in unserer Region kaum möglich. Mit Partymusik vom Baden FM DJ Matze, lecker Essen, lecker Drinks und einem Live-Auftritt vom Popsänger Knappe kommen wir um die Ecke. Ab 18 Uhr dürft ihr einfach mal Gäste sein und wer nicht selbst vor Ort ist, kann das Ganze natürlich auch auf unseren Social-Media-Kanälen mitverfolgen. Die Uniklinik Freiburg sucht Menschen ab 60 Jahren für eine Ernährungsstudie. Untersucht wird, ob ältere Menschen auch ohne Fleisch und andere tierische Produkte ausreichend mit Eiweiß, Vitaminen und Mineralstoffen versorgt werden. Mitmachen können Menschen, die sich seit mindestens einem Jahr vegetarisch oder vegan ernähren. Gesucht werden aber auch Personen, die Fleisch und Fisch essen. 75 Menschen werden für die Studie gesucht. Sie müssen unter anderem 3 Tage lang ihre Ernährung dokumentieren. Außerdem wird ihre körperliche Fitness untersucht. Für die Teilnahme gibt es eine Aufwandsentschädigung. Interessierte können sich direkt beim Unizentrum Naturheilkunde in Freiburg melden. Die großen Spiele in Freiburg gehen in ihre 5. Saison und dabei wird das Ehrenamt in dieser Spielzeit besonders hervorgehoben. Die 4 beteiligten Vereine aus Handball, Basketball, Eishockey und Volleyball arbeiten nämlich künftig mit der Freiwilligen Feuerwehr in Freiburg zusammen. Außerdem wird in Bad Krozingen ein Sportlercampus mit 23 Wohnungen realisiert. Einzug soll im Herbst 2027 sein. Auch der Sportsummit, eine Netzwerkveranstaltung von Wirtschaft und Profisport, wird im April nächstes Jahr fortgesetzt. Sportlich stehen wieder 8 gemeinsame Eventspieltage auf dem Programm. Los geht's am 31. Oktober mit den Handballerinnen der HSG Freiburg gegen Regensburg. Schon am 22. Oktober gibt's eine Auftaktveranstaltung mit freiem Eintritt. Tickets für alle 8 Spieltage kosten 75 Euro, 4 Spiele gibt's für 40 Euro. Mit bei den großen Spielen dabei sind die HSG, der EHC Freiburg, die

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2: Auf der B31 Richtung Freiburg zwischen Hüfingen und Bräunlingen-Döggingen ist ein Fahrradfahrer auf der, sind mehrere Fahrradfahrer auf der Fahrbahn, die haben da aber überhaupt nichts zu suchen, also da bitte gut aufpassen. Dann die A5 Richtung Karlsruhe zwischen Efringenkirchen und dem Dreieck Neuenburg, 2 Kilometer Stau, da dauert es im Moment 10 Minuten länger. Auf der B33 Richtung Donaueschingen zwischen Haslach im Kinzigtal und Hausach West sind es auch 10 Minuten Verzögerung.
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2: B31 beim Tankhof Löffingen im 60er stehen sie. Oder in Bad Säckingen in der unteren Flü. Da sind 30 erlaubt. Auf der A5 Richtung Basel zwischen Freiburg Süd und Bad Krozingen an der üblichen Stelle stehen sie auch noch. 120 darf man da fahren und es gibt noch jede Menge Blitzer mehr. Schaut auch gerne mal auf unserer Homepage oder in der Baden FM App vorbei. Allen unterwegs eine gute Fahrt.
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3: Ich habe ja regelmäßig Aha-Momente, aber meistens so. Aha, deshalb hätte ich die Anleitung lesen sollen. Gleich machen wir das anders. Gleich werden wir zusammen ein bisschen schlauer mit unseren Aha-Momenten. Da kann man nämlich wirklich was lernen. In 10 Minuten gibt es den nächsten. Und bis dahin Tattoo, All the Things She Said und Martin Garrix und Ed Sheeran Repeated gibt's vorneweg. Hallo.
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0: ihr auch so ganz oft das Gefühl, an der falschen Kasse zu stehen, ja, beziehungsweise sich in die falsche Schlange eingereiht zu haben? Och Gott, warum kommt einem das immer so vor? Mariella klärt das für uns.
1: 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Hättet ihr's gewusst?
2: Kaum habt ihr euch für eine Supermarktschlange entschieden, scheint die Kasse nebenan plötzlich viel schneller zu sein. Und je länger man hinschaut, desto sicherer ist man. Ich habe die falsche Wahl getroffen. Hinter dieser Situation steckt ein psychologischer Trick unseres Gehirns. Wir merken uns nämlich besonders gut die Momente, in denen unsere eigene Schlange stockt, während wir jede einzelne Bewegung bei den anderen Kassen aufmerksam verfolgen. Schon ein einzelner Pfandbon oder die Suche nach Kleingeld reicht aus, damit uns die eigene Warteschlange endlos vorkommt. Tatsächlich sind die Unterschiede oft viel kleiner, als wir denken. Nur unser Gehirn ist beim Anstehen manchmal der größte Drängler. Eure Mariella Miskial.
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5: Heute und morgen wird's nochmal schön. Sonnenschein bis zu 20 Grad, kein Regen. Der Regen, der kommt erst am Samstag dazu, dann noch maximal 14 Grad. Aber die zwei jetzigen Tage, die sind erstmal noch goldener Herbst und zwar par excellence.
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5: Dann geht der Blick natürlich auf die Straßen, genauer gesagt auf die A5 und zwar zunächst in Richtung Basel. Da haben wir zwischen Bühl und Achern noch 4 Kilometer Stau und 50 Minuten Verzögerung. Die B3 Richtung Emmendingen zwischen Gundelfingen und Industriegebiet Nord und Gundelfingen Ortsmitte in beiden Richtungen Personen auf der Fahrbahn. Da bitte gut aufpassen. Richtung Karlsruhe auf der A5 zwischen Efringenkirchen und dem Dreieck Neuenburg haben wir 2 Kilometer Stau. Da dauert es deswegen 10 Minuten länger. Jetzt gucken wir, ob wir noch ein paar Verzögerungen haben. Da eine Viertelstunde auf der B33 Richtung Donaueschingen zwischen Haslach im Kinzigtal und Hausach West. Da ist dichter Verkehr.
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5: A5 Richtung Basel zwischen Freiburg Süd und Bad Krozingen. 120 darf man da fahren. In Herbolzheim stehen sie in der Kenzinger Straße, da gelten 30. Oder in Emmendingen in der Tennenbacher Straße im 50er. Und es gibt noch viele, viele, viele mehr. Schaut für eine Gesamtübersicht mal gerne auf unserer Homepage vorbei oder auch in der Baden FM App. Und unter der 0800 50 60 106 könnt ihr uns jederzeit melden, wenn ihr noch was gesehen habt an den Straßen. Staus oder Blitzer zum Beispiel. Allen unterwegs wünschen wir eine gute Fahrt und sicheres Ankommen.
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1: Hallo, hier ist die Angela aus Denzlingen. Ich bin schon länger berentet und ich genieße mein Leben zusammen mit meinem Hund und meinem Mann. Ich laufe jeden Tag ca. 10 Kilometer und versuche mich etwas fit zu halten.
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2: Weil du den Hund gerade erwähnt hast, Angela.
1: Ja.
2: Der sorgt für Stimmung, wie ich gerade gehört habe.
1: Also ist eine ganz liebe. Sie ist 3 Jahre alt, eine Tibet-Hündin. Also eine ganz süße Liebe, die alle Menschen liebt. Alle Kinder, alle süß. Älteren Leute. Und also sie ist wirklich sehr, sehr lieb, aber auch eigensinnig.
2: Okay.
1: Ja, hat ein Köpfchen.
2: Und wie äußert sich das, wenn sie nicht mehr weiterlaufen will? Bleibt sie stehen?
1: Nein, laufen will sie immer. Also ich laufe am Tag Minimum 10 Kilometer. Also
2: wow.
1: Laufen findet sie ganz toll. Aber zum Beispiel, wenn sie jetzt irgendwas in ihrem Köpfchen hat und man ruft sie, dann kann sie abgewandt denken, nö, jetzt habe ich gerade keine Lust. Ne? Ja, später vielleicht. Also das kann schon sein, ja.
2: Das kann ich total gut nachvollziehen im Übrigen, diese Einstellung.
1: Ja, sie hat Charakter, sage ich.
2: Ja, genau. Angela, wenn du sagst, mindestens 10 Kilometer am Tag, das heißt, da muss ja auch jemand mitlaufen. Der Hund wird ja wohl kaum alleine Gassi gehen. Also bedeutet das, dass du 10 Kilometer am Tag läufst?
1: Ja, so circa.
2: Wow.
1: Ja. Immer. Ja.
2: Das hält fit.
1: Ja, ich hoffe es. Ja, nebenbei gehe ich noch ein bisschen ins Gesundheitszentrum hier. Versuche, ja, mich ein bisschen gesund zu halten, ja.
2: Wie toll. Du klingst auf jeden Fall sehr, sehr frisch.
1: Ich bin kurz vor den 70, ja.
2: Ach.
1: Oh.
2: Du klingst viel jünger, Angela. Also die 10 Kilometer am Tag und der Milon-Zirkel, die zahlen sich aus.
1: Ja, und die vielen Enkel, ne? Das ist ja...
2: Hast du?
1: Ja, wir haben 6 Enkelkinder.
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16: Schön sieht's draußen aus. Heute und morgen nochmal mit Temperaturen bis zu 20 Grad. Das Ganze bei trockenen Verhältnissen. Erst am Samstag kommt dann der Regen dazu. Morgen nochmal genauso freundlich wie heute.
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18: Mit Benjamin Resitz. Hallo, schönen guten Tag. Das neue Dreiland-Klinikum in Lörrach wird später eröffnet als geplant. Statt im Frühjahr soll das Krankenhaus jetzt erst im Herbst 2027 die ersten Patienten aufnehmen, also rund ein halbes Jahr später. Grund dafür sind laut den Kreiskliniken die aufwendigen Bauarbeiten und die anschließenden technischen Prüfungen. Außerdem muss der Klinikbetrieb vor der Eröffnung mehrere Monate lang getestet werden. Sicherheit geht dabei vor Termin.

0: Druck, heißt es. Die drei bisherigen Klinikstandorte in Lörrach und Schopfheim bleiben deshalb länger geöffnet. An den geplanten Kosten von knapp 513 Millionen Euro soll sich durch die Verzögerung nichts ändern. Ungewöhnlicher Fund auf dem Sperrmüll. In Freiburg-Weingarten hat ein Anwohner zwischen alten Möbeln eine rund 1,35 Meter lange Artillerie-Treibladungshülle entdeckt. Wie die Polizei erst jetzt mitteilt, lag der Gegenstand bereits Ende September an der Sulzburger Straße. Zuerst hatte man gedacht, es würde sich um ein Artilleriegeschoss handeln. Experten vom Kampfmittelräumdienst gaben aber Entwarnung. Die Hülle, die aus der ehemaligen Sowjetunion stammt, war ungefährlich und mit Müll gefüllt. Sie wird jetzt fachgerecht entsorgt. Wie das Munitionsteil auf den Sperrmüll gelandet ist, weiß man noch nicht. Laut Polizei gibt es keine Hinweise auf eine Straftat. Heute Abend spielt der SC Freiburg zu Hause gegen den FK Jablonec aus Tschechien. In der Europa League ist es für den Sportclub das erste Heimspiel der Saison. Die Gäste gelten als abwehrstark und schwierig zu bespielender Gegner. Aber SC-Mittelfeldspieler Maximilian Eggestein schaut mit Vorfreude auf die Partie.
1: Gutes Gefühl, natürlich resultierend aus den letzten Wochen, wo wir uns ein gutes Gefühl erarbeitet haben. Und dann auch die Vorfreude auf endlich wieder europäische Wochen. Wir haben es, glaube ich, die ersten Wochen ein Stück weit schon vermisst. Und deswegen freuen wir uns da jetzt sehr drauf.
0: Anpfiff im Europaparkstadion ist heute um 21 Uhr. Wir vom Baden FM berichten natürlich wie immer live. 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
0: 10 Minuten länger dauert sie jeweils auf der A5 Richtung Karlsruhe zwischen Efringenkirchen und dem Dreieck Neuenburg. Da staut sich's vor der Baustelle auf 2 Kilometern. Und an der B33 Richtung Donaueschingen zwischen Haslach im Kinzigtal und Hausach West. Dort dichter Verkehr.
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0: B294 Richtung Freiburg. Höhe Waldkirch nach dem Hugenwaldtunnel. Im 100er haben sie sich hingestellt. Dann stehen sie an der B31 beim Tankhof Löffingen im 60er oder an der A5 Richtung Basel zwischen Freiburg Süd und Bad Krozingen. Da gelten 120. Habt ihr noch was gesehen? Sagt uns gerne Bescheid. 0800 50 60 106. Allen unterwegs. Eine gute Fahrt.
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3: Heute Abend wird auf dem Kandel gefeiert. Und zwar von Leuten, die sonst eigentlich nie zum Feiern kommen. Weil sie normalerweise hinterm Grill stehen, an der Bonkasse sitzen oder eben um Mitternacht noch die Bierbänke zusammenklappen. Badens schönste Vereinsfeier. Heute ab 18 Uhr in der Bergwelt Kandel. Wer dabei sein darf, welche Vereine aus Südbaden, wir sprechen gleich mal ein bisschen drüber in 10 Minuten. Außerdem ein bisschen Musik für den Donnerstag Nachmittag mit Sunrise Avenue, Hollywood Hills. Und jetzt knipsen wir erstmal die Lichter aus. So heißt der aktuelle Song. Turn the lights off.
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Es liegt nicht an dir, es liegt an mir. Diesen Satz habt ihr mit Sicherheit schon mal gehört. Hier ist Baden FM am Donnerstag. Sängerin Ava Max hat den aber einfach umgedreht. Sie sagt nämlich, manchmal liegt es eben wirklich nicht an mir, sondern an dir. Dahinter steckt ihre eigene Trennung. Ihr damaliger Partner wollte, dass sie ihre schrille, verrückte Art irgendwie ablegt und sie sich irgendwie dreht. Hat sie nicht gemacht, hat sich getrennt und hat sich für sich selbst entschieden. Ava Max,

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22: Heute noch mal bis zu 20 Grad bei uns in Baden. Morgen auch noch mal. Dazu scheint die Sonne. So lässt sich's aushalten. Dann ab Samstag kommt der Regen. Der hält dann das Wochenende über an. Und dann wird's auch deutlich kühler bei uns in Baden.
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24: Mit Benjamin Resitz. Hallo, schönen guten Tag. Heute Abend steigt Badens schönste Vereinsfeier. Ohne die vielen engagierten Vereinsmitglieder.

0: Da wären große Feste in unserer Region ja kaum möglich. Deshalb sagen wir vom Baden FM heute einfach mal Danke und feiern euch zurück. Mit Partymusik von Baden FM DJ Matze, leckerem Essen und Getränken und einem besonderen Highlight, nämlich einem Live-Auftritt vom Popsänger Knappe. Heute Abend ab 18 Uhr dürft ihr einfach mal nur Gäste sein und genießen. Unser Baden FM-Team ist natürlich auch dabei. Und falls ihr nicht selbst vor Ort sein könnt, könnt ihr das Ganze auf unseren Social-Media-Kanälen mitverfolgen. Die SPD hat hier in Baden-Württemberg nach dem Rücktritt von Co-Parteichefin Bärbel Baas einen Neustart für die Parteispitze gefordert. Ruth Strädling aus der Baden-FM-Nachrichtenredaktion. Worum geht's dabei genau?
1: Die beiden SPD-Landesvorsitzenden von Baden-Württemberg, Mesa Rosch und Kademattori, rufen jetzt tatsächlich noch Parteichef Klingbeil dazu auf, den Weg freizumachen für zwei komplett neue SPD-Chefs. Und aus ihrer Sicht sollten die Posten dabei am besten an jemanden gehen, der nicht gleichzeitig auch noch ein Amt in der Bundesregierung hat. Die beiden Baden-Württemberger wollen also im Grunde das Profil der SPD schärfen. Eine Reaktion von der Bundes-SPD gibt's allerdings bisher noch nicht.
0: Erstes Heimspiel für den SC Freiburg in der Conference League. Heute Abend empfängt der Sportclub zu Hause den tschechischen Verein FK Jablonec. Das wird kein leichter Gegner für den Sportclub, denn die Mannschaft gilt defensiv als sehr stabil. Das weiß auch SC-Trainer Julian Schuster, aber er freut sich trotzdem auf das Spiel.
2: Sie haben diese Qualität, dass sie es eben geschafft haben, über zwei Spiele dann eben auch die Glasgow Rangers dann auszuschalten. Würden die morgen hier spielen, glaube ich, wird man ein anderes Echo wahrnehmen, was möglicherweise die äußerliche Vorfreude auf dieses Spiel angeht. Bei uns ist sie davon losgelöst da. Wir freuen uns eben auf diesen Wettbewerb. Wir freuen uns auf das erste Heimspiel jetzt auch in dem internationalen Geschäft dieses Jahr.
0: Anpfiff im Europaparkstadion ist heute um 21 Uhr. 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
0: Ein Blick auf die A5 Richtung Karlsruhe und zwar einmal zwischen Efringenkirchen und dem Dreieck Neuenburg, bei der Baustelle. 2 Kilometer Stau im Moment, das dauert 12 Minuten länger an der Stelle. Eine Viertelstunde ist es an der B415 Richtung Biberach im Kinzigtal und zwar zwischen der Autobahnanschlussstelle Lahr und Lahr-Mietersheim, da ist dichter Verkehr. Sonst seid ihr überall relativ zügig durch.
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0: An der A5 Richtung Basel zwischen Freiburg Süd und Bad Krozingen stehen sie im 120er. In Bad Säckingen in der Waldshuter Straße sind gerade mal 20 erlaubt und da haben sie direkt einen Blitzer hingestellt. In Herbolzheim stehen sie in der Kenzinger Straße im 30er oder an der B31 in Löffingen im 60er. Habt ihr noch was gesehen? Gerne her damit. 0800 50 60 106. Allen unterwegs eine gute Fahrt.
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0: 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Da war das Bier ja schon kalt, die lange Rote war fertig, die Bänke standen und irgendwer muss das ja auch alles gemacht haben. Nach Feierabend, am Wochenende, ohne einen Cent dafür. Meistens jemand aus einem Verein. Und genau solche Leute sind heute Abend dran. Wir feiern zurück, Badens schönste Vereinsfeier, heute ab 18 Uhr in der Bergwelt Kandel. Mit Partymusik von Baden FM DJ Matze, Drinks, gutem Essen und natürlich Schwarzwaldblick pur. Und das Beste, keiner muss heute spülen, kassieren oder Bänke schleppen. Einfach nur Gast sein. Mit dabei sind unter anderem der Förderverein Lebendiges Buchenbach, das DRK in Müllheim, die Hansel aus Löffingen-Göschweiler und die Dschungelbande aus Heitersheim. Ab 18 Uhr geht's los und auf jeden Fall nichts verpassen. Schaut da gerne mal vorbei auf unseren Social-Media-Kanälen. Da gibt's alle Infos und die Einblicke von heute Abend von Badens schönster Vereinsfeier. Ab 18 Uhr geht's los.
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16: Schönes Wetterchen bei uns in Baden mit viel, viel Sonnenschein und jeder Menge.
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19: Mit Benjamin Resitz. Hallo, schönen guten Tag. Heute Abend steigt Badens schönste Vereinsfeier. Ohne die vielen engagierten Vereinsmitglieder wären große Feste in unserer Region ja kaum möglich. Deshalb sagen wir vom Baden FM heute einfach mal Danke und feiern euch zurück. Mit Partymusik von Baden FM DJ Matze, leckerem Essen und Getränken und einem besonderen Highlight, nämlich einem Live-Auftritt vom Popsänger Knappe. Heute Abend ab 18 Uhr dürft ihr einfach mal nur Gäste sein und genießen. Unser Baden FM-Team ist natürlich auch dabei und falls ihr nicht selbst vor Ort sein könnt, könnt ihr das Ganze auf unseren Social-Media-Kanälen mitverfolgen. Die SPD hat hier in Baden-Württemberg nach dem Rücktritt von Co-Parteichefin Bärbel Baas einen Neustart für die Parteispitze gefordert. Ruth Strädling aus der Baden-FM-Nachrichtenredaktion, worum geht's dabei genau?
20: Die beiden SPD-Landesvorsitzenden von Baden-Württemberg, Misa Rosch und Kademattori, rufen jetzt tatsächlich noch Parteichef Klingbeil dazu auf, den Weg freizumachen für zwei komplett neue SPD-Chefs. Und aus ihrer Sicht sollten die Posten dabei am besten an jemanden gehen, der nicht gleichzeitig auch noch ein Amt in der Bundesregierung hat. Die beiden Baden-Württemberger wollen also im Grunde das Profil der SPD schärfen.

0: Eine Reaktion von der Bundes-SPD gibt's allerdings bisher noch nicht.
1: Erstes Heimspiel für den SC Freiburg in der Conference League. Heute Abend empfängt der Sportclub zu Hause den tschechischen Verein FK Jablonec. Das wird kein leichter Gegner für den Sportclub, denn die Mannschaft gilt defensiv als sehr stabil. Das weiß auch SC-Trainer Julian Schuster, aber er freut sich trotzdem auf das Spiel.
2: Sie haben diese Qualität, dass sie es eben geschafft haben, über zwei Spiele dann eben auch die Glasgow Rangers dann auszuschalten. Würden die morgen hier spielen, glaube ich, wird man ein anderes Echo wahrnehmen, was möglicherweise die äußerliche Vorfreude auf dieses Spiel angeht. Bei uns ist sie davon losgelöst da. Wir freuen uns eben auf diesen Wettbewerb. Wir freuen uns auf das erste Heimspiel jetzt auch in dem internationalen Geschäft dieses Jahr.
1: Anpfiff im Europaparkstadion ist heute um 21 Uhr. 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
1: Entschuldigt bitte bei dem Wetter davor, das kennt ihr vielleicht, so ein kleiner Aussetzer war das bei uns am Rechner hier am Sendesystem, da ist einfach mal kurz alles stehen geblieben, jetzt geht's aber wieder. A5 Richtung Karlsruhe zwischen Efringenkirchen und dem Dreieck Neuenburg, 2 Kilometer Stau, dauert 10 Minuten länger. An der B415 Richtung Biberach im Kinzigtal zwischen dem Autobahnanschluss Lahr und Lahrstadt Mitte, dichter Verkehr, da dauert's 20 Minuten länger und 10 Minuten Verzug auf der B34. Richtung Schaffhausen zwischen Dogern und Waldshutingen, Schmittenau, Rheinbrücke.
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1: A5 Richtung Basel zwischen Freiburg Süd und Bad Krozingen im 120er stehen sie. Oder in Zell im Wiesental in der Bundesstraße im 50er. Bad Säckingen, Waldshuter Straße, da sind 20 erlaubt. Oder in Herbolzheim in der Känzinger Straße sind es 30. Und es gibt noch jede Menge mehr. Eine Komplettübersicht mit allen Blitzern findet ihr jederzeit auf unserer Homepage oder in der Baden FM App. Außerdem unter der 0800 50 60 106 könnt ihr uns jederzeit melden, wenn ihr noch was gesehen habt. Allen unterwegs wünschen wir eine gute Fahrt.
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4: Der Vorhang geht auf, einen ganzen Tag lang einem Musical-Darsteller hinterherlaufen, von der ersten Probe am Morgen bis zur letzten am Abend. Genau das hat Amelie aus dem Baden-FM-Team gemacht, im Gloria-Theater in Bad Säckingen. Da laufen gerade die Proben für das neue Musical Pau die Laterne. Und was sie hinter den Kulissen erlebt hat, da hören wir gemeinsam mal rein in 10 Minuten. Außerdem ein bisschen Musik, Nickelback sind am Start, How You Remind Me und Temper City, aktueller Song für den Donnerstag, Self Aware.
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0: Drei Tage. Mehr Zeit hat Paul nicht. Paul ist eigentlich eine Laterne, eine aus Eisen. Dann verliebt er sich unsterblich in ein Mädchen und darf drei Tage lang ein Mensch sein. Hier ist Baden FM am Donnerstag. Wenn ihr jetzt denkt, hat er noch alle Tassen im Schrank? Ja, auf jeden Fall. Das ist das Theaterstück bzw. die Geschichte von Paul die Laterne, dem neuen Musical im Gloria Theater in Bad Säckingen. Und Amelie aus dem Baden FM Team durfte bei den Proben hinter die Kulissen schauen und hat Hauptdarsteller Philipp Hiller einen ganzen Tag lang begleitet.
1: Ich stehe jetzt hier vor dem Gloria Theater in Bad Säckingen. Hier wird seit Wochen fleißig geprobt und ich freue mich heute, Philipp einen Tag lang bei den Proben zu begleiten und einfach mal Einblicke zu bekommen, wie diese ganzen Abläufe sind. Hi Philipp, wie startet denn so ein typischer Probentag für dich?
2: Also ich glaube, jeder Probentag ist immer sehr unterschiedlich. Kommt immer darauf an, was wir noch verbessern wollen, wo wir noch dran arbeiten wollen. Heute wird viel szenisch geprobt.
1: Gibt es denn dann irgendwas, was du an so einem normalen Probentag machst, damit du diese Energielevel halten kannst?
2: Am wichtigsten ist, dass man genug isst. Also wenn man nicht genug isst, dann spürt man schon sehr, sehr schnell, dass man in so ein Low reinkommt.
1: Snacks sind das A und O.
2: Absolut, das sowieso.
1: Kannst du uns mal kurz zusammenfassen, was jetzt alles noch so ansteht heute, bis ihr dann um 19 Uhr einmal das Stück komplett durchspielt?
2: Wir haben noch für ein paar Szenen technische Proben. Es geht also jetzt nicht unbedingt ums Schauspielerische, sondern heute auch viel um einfach, dass alles richtig gestellt ist, auf der Bühne richtig aussieht und auch richtig funktioniert, damit wir keine Pausen oder dergleichen haben.
1: Und gibt es irgendwas, was dir an so einem Probentag besonders viel Spaß macht?
2: Ich glaube, der Durchlauf macht am meisten Spaß.
1: Hast du denn vor so einem kompletten Durchlauf noch Nervosität oder ist es jetzt inzwischen, dass du sagen würdest, ja, das ist jetzt Routine?
2: Ich glaube, Nervosität kommt eher daher, Dinge richtig machen zu wollen. Aber ich glaube, die meiste Nervosität kommt bei mir erst, wenn Publikum da ist.
1: Also Hut ab. Bei euch ist es ja eben nicht nur Schauspielerei, sondern auch Gesang und Tanz. Das braucht dann natürlich noch mehr irgendwie Konzentration. Wir freuen uns auf jeden Fall sehr, dass wir dir heute mal hier ein bisschen über die Schulter schauen dürfen.
0: Tja, ob Paul seine drei Tage nutzt, seht ihr ab Samstag. Übermorgen, 17. Oktober, ist Premiere von Paul die Laterne im Gloria Theater in Bad Säckingen.

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0: mit Benjamin Resetz. Hallo, schönen guten Tag. Das neue Dreiland-Klinikum in Lörrach wird später eröffnet als geplant. Statt im Frühjahr soll das Krankenhaus jetzt erst im Herbst 2027 die ersten Patienten aufnehmen, also rund ein halbes Jahr später. Grund dafür sind laut den Kreiskliniken die aufwendigen Bauarbeiten und die anschließenden technischen Prüfungen. Außerdem muss der Klinikbetrieb vor der Eröffnung mehrere Monate lang getestet werden. Sicherheit geht dabei vor Termindruck, heißt es. Die drei bisherigen Klinikstandorte in Lörrach und Schopfheim bleiben deshalb länger geöffnet. An den geplanten Kosten von knapp 513 Millionen Euro soll sich durch die Verzögerung nichts ändern. Auch im Herbst lohnt es sich, öfter aufs Fahrrad zu steigen, denn regelmäßiges Radfahren stärkt das Herz-Kreislauf-System, baut Stress ab und kann das Herzinfarktrisiko deutlich senken. Darauf weist die Initiative Radkultur des baden-württembergischen Verkehrsministeriums hin. Schon rund 20 Minuten Bewegung am Tag können der Gesundheit guttun. Wer mit dem Rad zur Arbeit oder zum Einkaufen fährt, spart außerdem Spritkosten und schont das Klima. Damit Radfahrer auch bei kühlerem Wetter sicher unterwegs sind, bietet die Initiative Radkultur kostenlose Fahrradchecks an. Kleinere Mängel werden dabei direkt behoben. Außerdem gibt es öffentliche Reparaturstationen und einen kostenlosen Routenplaner. Das alles gibt's online unter radkultur-bw.de. In Freiburg-Hochdorf werden die oberirdischen Stromkabel ab Montag unter die Erde verlegt. Autofahrer müssen deswegen mit Verkehrsbehinderungen rechnen. Badenova Netze verlegt in Teilen der Gemeinde Erdkabel und legt neue Hausanschlüsse. Betroffen sind die Ringstraße, die Waldstraße und die Hochdorfer Straße. Die Arbeiten starten in der Ringstraße und wandern dann abschnittsweise weiter. Dabei werden einige Straßen zeitweise voll gesperrt. Umleitungen werden ausgeschildert. Fußgänger kommen jederzeit durch. Auch Hauseingänge und Grundstückszufuhr Fahrten sollen erreichbar bleiben. Die Bauarbeiten dauern voraussichtlich bis Mitte Dezember. 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
3: Heute Nachmittag zeigt sich das Wetter in Freiburg bei angenehmen 20 Grad, begleitet von bewölktem Himmel. Morgen früh kühlt es im Breisgau auf bis zu 12 Grad ab. Im Laufe des Tages steigt die Temperatur dann auf maximal 24 Grad, wobei der Himmel stark bewölkt bleibt.
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3: A5 Basel Richtung Karlsruhe zwischen Dreieck Weil am Rhein und Dreieck Neuenburg. 4 Kilometer Stau, mindestens 12 Minuten Zeitverlust. A5 Basel Richtung Karlsruhe zwischen Freiburg Mitte und Teningen. 5 Kilometer Stop and Go, mindestens 8 Minuten Zeitverlust. B34 Basel Richtung Schaffhausen. Zwischen Albruck und Grenzübergang Rheinbrücke. Dichter Verkehr, mindestens 13 Minuten Zeitverlust. B415 Lahr Richtung Biberach im Kinzigtal. Zwischen Lahr und Lahr dichter Verkehr, mindestens 9 Minuten Zeitverlust. Wir wünschen eine sichere Fahrt. Kommt gut an euer Ziel.
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3: Blitzer in Hausach in der Hasenfeldstraße. Hier sind 50 erlaubt. Noch ein Blitzer steht in Bad Krozingen. In der Basler Straße 50 ist hier die Höchstgeschwindigkeit. Und zuletzt haben wir noch eine Kontrolle in Höhe von Schopfheim auf der B518. Erlaubt sind 70.
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0: Also wenn ihr im Theater sitzt, dann seht ihr am Ende ja nur die fertige Show. Was ihr aber nicht seht, ist die ganze Arbeit davor. Im Gloria-Theater in Bad Säckingen wird gerade für Paul die Laterne geprobt und Amelie aus dem Baden-FM-Team durfte mittendrin sein. Einen kompletten Probetag lang hat sie Hauptdarsteller Philipp Hiller begleitet. Sehr spannend.
1: Oh, ich muss jetzt ein bisschen flüstern. Die sind mitten in den Proben. Es ist total spannend, hier einfach mal bei den Proben Einblicke zu bekommen. Die ganzen Zuschauerränge, die in ein paar Tagen hier gefüllt sind, sind noch leer. Und das ist sehr beeindruckend. Sie gehen jetzt dieselbe Szene zum vierten Mal durch. Und hier wird wirklich auf so viele Kleinheiten und Feinheiten geachtet. Jetzt haben wir gerade eine Szene mit optischer Illusion. Also es sieht so aus, als würde der Hauptdarsteller durch einen Spiegel springen und muss sich dann innerhalb von ein paar Sekunden umziehen. Und das ist echt krass. Also dieses Timing, auf das es hier ankommt.
2: Oh,

0: Ein Tag voller Proben liegt jetzt hinter dir. Gleich geht ihr einmal das komplette Stück durch. Wie geht's dir jetzt?
1: Etwas erschöpft, aber ich glaube, jetzt heißt es sich hochpushen und dann mit voller Energie durchstarten.
0: Also ich bin wirklich sehr beeindruckt. Es ist hier alles geboten, was das Showbiz so kann. Gesang, Tanz, Schauspiel und ganz viel Special Effects.

Ja, lange müssen Sie nicht mehr proben. Übermorgen am Samstag ist Premiere von Paul die Laterne im Gloria Theater in Bad Säckingen. Kleiner Tipp, wer bei der Premiere gerne dabei wäre, der sollte morgen mal ganz genau bei uns hinhören.

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11: Mit Benjamin Resetz. Hallo, schönen guten Tag. Heute Abend steigt Badens schönste Vereinsfeier. Ohne die vielen engagierten Vereinsmitglieder wären große Feste in unserer Region ja kaum möglich. Deshalb sagen wir vom Baden FM heute einfach mal Danke und feiern euch zurück. Mit Partymusik von Baden FM DJ Matze, leckerem Essen und Getränken und einem besonderen Highlight, nämlich einem Live-Auftritt vom Popsänger Knappe. Heute Abend ab 18 Uhr dürft ihr einfach mal nur Gäste sein und genießen. Unser Baden FM-Team ist natürlich auch dabei und falls ihr nicht selbst vor Ort sein könnt, könnt ihr das Ganze auf unseren Social-Media-Kanälen mitverfolgen. Ungewöhnlicher Fund auf dem Sperrmüll. In Freiburg-Weingarten hat ein Anwohner zwischen alten Möbeln eine rund 1,35 Meter lange Artillerie-Treibladungshülle entdeckt. Wie die Polizei erst jetzt mitteilt, lag der Gegenstand bereits Ende September an der Sulzburger Straße. Zuerst hatte man gedacht, es würde sich um ein Artilleriegeschoss handeln. Experten vom Kampfmittelräumdienst gaben aber Entwarnung. Die Hülle, die aus der ehemaligen Sowjetunion stammt, war ungefährlich und mit Müll gefüllt. Sie wird jetzt fachgerecht entsorgt. Wie das Munitionsteil auf den Sperrmüll gelandet ist, weiß man noch nicht. Laut Polizei gibt es keine Hinweise auf eine Straftat. Heute Abend spielt der SC Freiburg zu Hause gegen den FK Jablonec aus Tschechien. In der Europa League ist es für den Sportclub das erste Heimspiel der Saison. Die Gäste gelten als abwehrstark und schwierig zu bespielender Gegner. Aber SC-Mittelfeldspieler Maximilian Eggestein schaut mit Vorfreude auf die Partie.
12: Gutes Gefühl, natürlich resultierend aus den letzten

0: letzten Wochen, wo wir uns ein gutes Gefühl erarbeitet haben und dann auch die Vorfreude auf endlich wieder europäische Wochen. Wir haben es, glaube ich, die ersten Wochen ein Stück weit schon vermisst und deswegen freuen wir uns da jetzt sehr drauf.
1: Anpfiff im Europaparkstadion ist heute um 21 Uhr. Wir vom Baden FM berichten natürlich wie immer live. 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
3: Am Nachmittag liegt die Temperatur in Emmendingen bei angenehmen 21 Grad, während der Himmel stark bewölkt ist. In St. Blasien sind die Temperaturen ähnlich und ebenfalls bewölkt. Morgen früh werden im Breisgau bis zu 12 Grad erwartet. Im Verlauf des Tages steigen die Temperaturen auf maximal 24 Grad, begleitet von starker Bewölkung.
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3: A5 Basel Richtung Karlsruhe zwischen Dreieck Weil am Rhein und Dreieck Neuenburg. 4 Kilometer Stau, mindestens 15 Minuten Zeitverlust. A5 Basel Richtung Karlsruhe zwischen Freiburg Mitte und Teningen. 4 Kilometer Stop and Go, mindestens 6 Minuten Zeitverlust. Waldshut-Tingen, B34 zwischen Dogern und Grenzübergang Rheinbrücke, dichter Verkehr, mindestens 11 Minuten Zeitverlust. Offenburg B3 zwischen Offenburg-Mitte und Haslach B33, dichter Verkehr, mindestens 10 Minuten Zeitverlust. B415 Lahr Richtung Biberach im Kinzigtal zwischen Lahr und Lahr, dichter Verkehr, mindestens 9 Minuten Zeitverlust. Wir wünschen eine sichere Fahrt. Kommt gut an euer Ziel.
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3: Auf der B294 bei Waldkirch steht ein Blitzer, 100 sind hier erlaubt. Zusätzlich wird in Uehlingen-Birkendorf in der Schwarzwaldstraße kontrolliert. In Hüfingen stehen sie gerade in der Schaffhauser Straße, erlaubt sind 30.
4: Also Lennart aus dem Baden-FM-Team hat ein ziemlich spezielles Talent. Nenn ihm einen Song und er erzählt euch die Geschichte dahinter. Wer ihn geschrieben hat, warum? Und was eigentlich wirklich gemeint ist. Genau dafür gibt's jetzt Lennarts Lieblingssongs mit einem Song, bei dem ihr den Refrain wahrscheinlich schon beim Titel kennt. Ava Max mit Street But Psycho und die Geschichte hinter diesem Klassiker gleich in 10 Minuten. Und Bibi Rexha und Faithless drehen nochmal auf für den Donnerstag. New Religion.
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2: Hätten mich meine Eltern durch ihre Musikvorlieben geprägt, würde ich heute Schlager und Egerländer Blasmusik hören. Haben sie aber nicht. Hätte Ava Max sich von der Vorliebe ihrer Mutter beeinflussen lassen, dann wäre sie heute Opernsängerin. Hat sie aber nicht. Britney Spears, Madonna, aber auch Christina Aguilera sind ihre Vorbilder. Und schon in der Schulzeit tritt Ava als Sängerin auf der Bühne auf. Und mit 14 fragt sie ganz keck bei Pharrell Williams an, ob der Get Lucky-Sänger ihr helfen kann, ins Musikgeschäft einzusteigen. Ja, das ist etwa so, als würde ich den Thomas Gottschalk fragen, ob er mir helfen könnte, ins Fernsehgeschäft einzusteigen. Pharrell Williams kann ihr damals aber auch nicht viel helfen. Mit 14 ist sie einfach noch zu jung. Aber mit 24 hat's dann doch geklappt. Ihre erste Single wird ihr größter Hit. Ein Welthit. Süß, aber psychopathisch. Sweet, but psycho.
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5: Mit Gregor Jose Moser. Guten Tag. Der Personalausweis soll ab Januar auch auf dem Smartphone verfügbar sein. Der Bundestag hat die Einführung der sogenannten digitalen Brieftasche beschlossen, in der eben etwa der Perso abgespeichert werden kann. Mit der DU-App soll man sich im Netz einfacher ausweisen können. Perspektivisch soll auch in der analogen Welt der Ausweis auf dem Handy ausreichen. Schritt für Schritt sollen andere Identitätsnachweise wie der Führerschein dazukommen. An allen rund 5.700 Stationen der Deutschen Bahn inklusive der Bahnsteige gilt seit heute ein Alkoholverbot. Die Deutsche Bahn hat eine erste positive Bilanz gezogen. Ursula Winkler berichtet aus Berlin.
6: Mit dem Feierabendbierchen auf den Zug warten am Bahnsteig ist Geschichte. Nur in den Bahnhofsgaststätten bleibt das Trinken von Bier, Wein und Co. erlaubt. Oder dann später im Zug während der Fahrt. So sollen die Bahnhöfe nicht nur sicherer, sondern auch sauberer werden. Sicherheitskräfte sollen künftig auf die Menschen zugehen, die sich nicht an das Konsumverbot halten, mit Augenmaß, wie es heißt. Nicht-Einsichtigen droht ein Hausverbot. Bisher klappt die Maßnahme gut, es wurden laut Bahn keine besonderen Vorfälle bekannt.
5: Schon ab 45 Jahren sollen Frauen künftig ein Mammographie-Screening in Anspruch nehmen können. Die bisherige Altersgrenze von 50 Jahren für das Programm zur Früherkennung von Brustkrebs wird damit heruntergesetzt, wie der gemeinsame Bundesausschuss mitgeteilt hat. Die Änderung gilt voraussichtlich ab dem 1. August kommenden Jahres. In der Fußball-Europa League müssen heute aus deutscher Sicht Hoffenheim und Leverkusen ran. Bayer ist in Polen bei Lech Posen zu Gast. Anstoß ist um 18.45 Uhr. Ab 21 Uhr spielt dann Hoffenheim. Es geht gegen Beşiktaş Istanbul aus der Türkei. 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
7: Aktuell werden in Lahr angenehme 19 Grad gemessen, begleitet von bewölktem Himmel. In der Ortenau sinken die Temperaturen morgen früh auf bis zu 12 Grad. Im Laufe des Tages ist mit maximal 23 Grad zu rechnen, wobei der Himmel stark bewölkt bleibt.
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7: A5 Basel Richtung Karlsruhe zwischen Lahr und Offenburg. Gefahr durch Spanngurte auf der linken Spur. A5 Basel Richtung Karlsruhe zwischen Dreieck Weil am Rhein und Dreieck Neuenburg. 4 Kilometer Stau. Mindestens 15 Minuten Zeitverlust. A5 Basel Richtung Karlsruhe zwischen Freiburg-Mitte und Theningen, 3 Kilometer Stop-and-Go, mindestens 5 Minuten Zeitverlust. Waldshut-Tingen B34 zwischen Dogern und Grenzübergang Rheinbrücke, dichter Verkehr, mindestens 12 Minuten Zeitverlust. B317 Lörrach Richtung Tottnau zwischen Lörrach-Hauingen und Steinen-Höllstein, dichter Verkehr, mindestens 8 Minuten Zeitverlust. B33, Donaueschingen Richtung Offenburg, zwischen Hausach West und Schnellingen dichter Verkehr, mindestens 7 Minuten Zeitverlust. Fahrt vorsichtig und passt auf euch auf.
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7: Geblitzt wird in Schopfheim in der Wehrerstraße, hier sind 30 erlaubt. Zusätzlich wird in Waldshut, Tingen in der Schlüchtalstraße kontrolliert. Schließlich wird in Bad Säckingen in der Waldshuterstraße geblitzt, erlaubt sind 20.
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0: Ja, in 20 Minuten geht's los, oben auf dem Kandel. Und bestimmt hat sich bei dem einen oder anderen heute kurz das schlechte Gewissen gemeldet. Muss ich nicht noch was aufbauen? Nee, heute nicht. Badens schönste Vereinsfeier ab 18 Uhr in der Bergwelt in Kandel. Und damit sagen wir Dankeschön an die Menschen, ohne die bei uns in Baden kaum ein Fest laufen würde. Zum Beispiel ans DRK in Mülheim. Die sind mit dabei, die sind auch bei vielen Festen, die die am Rand irgendwie bereitstehen, damit im Notfall jemand da ist. Oder auch hier die Dschungelbande aus Heitersheim, die sich um die Kinder kümmert. Und heute kümmert sich mal jemand um sie. DJ Matze legt auf. Es gibt Drinks, gutes Essen und den Blick über den Schwarzwald. Also allen Vereinen ganz viel Spaß bei unserer Party. Und an alle anderen, die können gerne mit dabei sein über unser Social Media. Also zum Beispiel auf Facebook oder auf Instagram. Da könnt ihr gerne mal reinschauen, was heute Abend auf dem Kandel bei uns so los ist.
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Jetzt euer Lieblingssong von Taylor Swift bei Baden FM.

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15: Mit Gregor Jose Moser, guten Abend. Eine App als digitale Brieftasche, in der zum Beispiel der Personal

0: Ausweis abgespeichert werden kann. Darüber sollen sich Bürger ab kommendem Januar im Internet ausweisen können, wie der Bundestag beschlossen hat. Mehr von Tine Klimach.
1: Der digitale Ausweis soll es möglich machen, online ein neues Bankkonto zu eröffnen, einen Handyvertrag zu schließen oder ein Auto anzumieten. Deutschland setzt damit eine EU-Verordnung um. Außerdem sollen ältere Menschen künftig keinen neuen Personalausweis mehr beantragen müssen. Wer bei der Beantragung seines letzten Personalausweises 70 Jahre oder älter war, soll ihn unbegrenzt weiter nutzen dürfen. Und Reisepassinhaber müssen bei einem Umzug nicht mehr zum Amt, um den Wohnort umtragen zu lassen.
0: Kohle, Erdöl, Erdgas. Der Ausstieg aus fossilen Energien bringt weltweit betrachtet finanziell mehr Vorteile als Nachteile. Zu dem Ergebnis kommt das Potsdam-Institut für Klimafolgenforschung. Vor allem Länder auf dem afrikanischen Kontinent könnten von ihrem enormen Solarenergiepotenzial profitieren, heißt es. Die zentrale Botschaft der Forscher: Klimapolitik trage zum Erhalt des Wohlstands bei. Die Europäische Arzneimittelbehörde hat empfohlen, in der EU ein neues Gegenmittel gegen Bauchspeicheldrüsenkrebs zuzulassen. Das Mittel Daraxonrasib soll Erwachsenen helfen, deren metastasierter Tumor sich nach einer vorherigen Behandlung verschlechtert hat. Eine Studie mit 500 Patienten zeigt, Betroffene, die das Mittel genommen haben, haben im Schnitt 12,4 statt 6,7 Monate überlebt, also doppelt so lange wie mit Chemotherapie. 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
4: Heute Abend zeigt sich das Wetter in Weil am Rhein angenehm mit 21 Grad, während der Himmel bewölkt ist. Auf dem Schauinsland-Gipfel liegen die Temperaturen bei 14 Grad, ebenfalls bewölkt. Morgen früh kühlt es in der Rheinebene auf bis zu 13 Grad ab. Der Tageshöchstwert erreicht 23 Grad, wobei der Himmel stark bewölkt bleibt.
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4: A5 Basel Richtung Karlsruhe, zwischen Dreieck Weil am Rhein und Dreieck Neuenburg 3 Kilometer Stau, mindestens 13 Minuten Zeitverlust. A5 Basel Richtung Karlsruhe, zwischen Freiburg-Mitte und Teningen 2 Kilometer Stop'n'Go. Hüfingen B27 zwischen Hüfingen-Bela und Hüfingen B31, dichter Verkehr, mindestens 14 Minuten Zeitverlust. B415 Lahr Richtung Biberach im Kinzigtal, zwischen Lahr und Lahr, dichter Verkehr, mindestens 10 Minuten Zeitverlust. Offenburg B3 zwischen Offenburg-Mitte und Haslach B33, dichter Verkehr, mindestens 6 Minuten Zeitverlust. Gute Fahrt und kommt sicher an euer Ziel.
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4: In Schopfheim in der Wehrerstraße wird geblitzt. Hier gelten 30, auch auf der B294. Höhe Waldkirch wird derzeit kontrolliert. Und zuletzt haben wir noch eine Kontrolle in Höhe von Eggingen auf der B314. Erlaubt sind 100.
2: 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Und hier ist Felix Berz.
5: Wenn Andreas aus Merdingen über seinen Sohn Robin spricht, dann merkt man ziemlich schnell, da ist ein Papa richtig, richtig stolz. Robin spielt Eishockey in der U20 und sein Papa steht bei ihm so oft es nur geht. Julika Goldschmidt hat Andreas getroffen. Wie das ist, wenn das eigene Kind einen Sport macht, bei dem es ordentlich kracht, darüber sprechen sie in der Ausgabe Julika Goldschmidt trifft gleich in 10 Minuten. Bis dahin habe ich noch ein bisschen Musik mit dabei. Bon Jovi sind am Start. It's My Life und Harry Styles. Der geht ab nach Amerika zu den American Girls.

0: Hallo, ich bin der Andreas aus Merdingen. Mein Sohn Robin spielt Eishockey in der U20 und ich freue mich immer riesig, an seiner Seite zu stehen und ihn da tatkräftig zu unterstützen.
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2: Er ist 17 und ihr wohnt in Merdingen. Wohnt er dann auch noch mit euch oder ist er dann schon in die Stadt gezogen, weil die Wege kürzer sind?
0: Meine Mutter hatte große 3-Zimmer-Wohnung am Bischofskreuz und dann haben wir gesagt gehabt, okay, wir bauen ihm dort ein Zimmer um, kann er die Mutter von mir mit unterstützen, ist da auch als Pflegekraft mehr oder weniger noch mit eingetragen, okay. Gerade für 24 Stunden. Liebe Tage wohnt er ja dort. Mhm. Durch das hat er jetzt schon bei uns ausgezogen in Merdingen und hat aber den Vorteil praktisch, dass er sehr kurzen Weg zum Eisstadion hat. Er hat eine Straßenbahnstation zu der Max-Weber-Schule. Die Laufwege sind natürlich von Vorteil und perfekt für ihn. Für die Mutter ist perfekt. Und das passt schon. Für uns ist es nicht so perfekt.
2: Ich wollte gerade sagen, 17, ja, schon also, früh, gell?
0: Ja, ich bin 16, also vor einem Jahr ist er schon dorthin gezogen.
2: Und, Wahnsinn.
0: Es ist also schon, also mir tut es weh manchmal.
2: Das glaube ich.
0: Ich habe da echt wirklich Probleme, weil ich habe auch sehr, sehr enge Bindung zu ihm. Mhm. Und mir tut es da schon ab und zu weh.
2: Das glaube ich. Also wenn ich mir jetzt überlege, dass mein Kleiner in 10 Jahren auszieht, dann wird es mir aber auch eng ums Herz. Das ist schon klar. Ich meine, die sind natürlich keine Kinder mehr, aber halt auch noch nicht so richtig erwachsen. Es ist schon einfach wirklich früh. Ja, und man hat sie halt auch gern um sich, gell? Gerade wenn das Verhältnis eng und gut ist.
0: Ja, also tut schon weh.
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3: Mit Gregor Jose Moser. Guten Abend. Eine App als digitale Brieftasche, in der zum Beispiel der Personalausweis abgespeichert werden kann. Darüber sollen sich Bürger ab kommendem Januar im Internet ausweisen können, wie der Bundestag beschlossen hat. Mehr von Tine Klimach.
4: Der digitale Ausweis soll es möglich machen, online ein neues Bankkonto zu eröffnen, einen Handyvertrag zu schließen oder ein Auto anzumieten. Deutschland setzt damit eine EU-Verordnung um. Außerdem sollen ältere Menschen künftig keinen neuen Personalausweis mehr beantragen müssen. Wer bei der Beantragung seines letzten Personalausweises 70 Jahre oder älter war, soll ihn unbegrenzt weiter nutzen dürfen. Und Reisepassinhaber müssen bei einem Umzug nicht mehr zum Amt, um den Wohnort umtragen zu lassen.
3: Kohle.

0: Erdöl, Erdgas. Der Ausstieg aus fossilen Energien bringt weltweit betrachtet finanziell mehr Vorteile als Nachteile. Zu dem Ergebnis kommt das Potsdam-Institut für Klimafolgenforschung. Vor allem Länder auf dem afrikanischen Kontinent könnten von ihrem enormen Solarenergiepotenzial profitieren, heißt es. Die zentrale Botschaft der Forscher: Klimapolitik trage zum Erhalt des Wohlstands bei. Die Europäische Arzneimittelbehörde hat empfohlen, in der EU ein neues Gegenmittel gegen Bauchspeicheldrüsenkrebs zuzulassen. Das Mittel Daraxonrasib soll Erwachsenen helfen, deren metastasierter Tumor sich nach einer vorherigen Behandlung verschlechtert hat. Eine Studie mit 500 Patienten zeigt, Betroffene, die das Mittel genommen haben, haben im Schnitt 12,4 statt 6,7 Monate überlebt, also doppelt so lange wie mit Chemotherapie. 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
2: Heute Abend zeigt sich Emmendingen bei angenehmen 19 Grad stark bewölkt. In der Nacht sinken die Temperaturen im Breisgau auf bis zu 12 Grad. Am Freitag wird es tagsüber mit einem Tageshöchstwert von 24 Grad ebenfalls stark bewölkt sein.
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2: A5 Basel Richtung Karlsruhe zwischen Iffringen-Kirchen und Dreieck Neuenburg 2 Kilometer Stau, mindestens 10 Minuten Zeitverlust. B33 Offenburg Richtung Donaueschingen zwischen Haslach im Kinzigtal und Haussach West dichter Verkehr, mindestens 7 Minuten Zeitverlust. B34 Basel Richtung Schaffhausen zwischen Bad Säckingen und Murg-Rothaus dichter Verkehr, fahrt vorsichtig und passt auf euch auf.
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2: Geblitzt wird in Waldshut, Thiengen in der Schlüchtalstraße. Hier sind 30 erlaubt. Zusätzlich wird in Lörrach in der Tumringer Straße kontrolliert. Außerdem wird in der Basler Straße in Bad Krozingen geblitzt. Die Höchstgeschwindigkeit beträgt dort 50.
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1: Kaum habt ihr euch für eine Supermarktschlange entschieden, scheint die Kasse nebenan plötzlich viel schneller zu sein. Und je länger man hinschaut, desto sicherer ist man. Ich habe die falsche Wahl getroffen. Hinter dieser Situation steckt ein psychologischer Trick unseres Gehirns. Wir merken uns nämlich besonders gut die Momente, in denen unsere eigene Schlange stockt, während wir jede einzelne Bewegung bei den anderen Kassen aufmerksam verfolgen. Schon ein einzelner Pfandbon oder die Suche nach Kleingeld reicht aus, damit uns die eigene Warteschlange endlos vorkommt. Tatsächlich sind die Unterschiede oft viel kleiner, als wir denken. Nur unser Gehirn ist beim Anstehen manchmal der größte Drängler. Eure Mariella Miskial.
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9: Mit Gregor Jose Moser, guten Abend. Der Personalausweis soll ab Januar auch auf dem Smartphone verfügbar sein. Der Bundestag hat die Einführung der sogenannten digitalen Brieftasche beschlossen, in der eben etwa der Perso abgespeichert werden kann. Mit der DU-App soll man sich im Netz einfacher ausweisen können. Perspektivisch soll auch in der analogen Welt der Ausweis auf dem Handy ausreichen. Schritt für Schritt sollen andere Identitätsnachweise wie der Führerschein dazukommen. Wenn Kunden Opfer von Kontobetrug werden, müssen Banken ihnen das verlorene Geld erst einmal sofort erstatten. Das hat der Europäische Gerichtshof entschieden. Das gilt auch dann, wenn die Bank den Kunden grobe Fahrlässigkeit vorwirft, zum Beispiel nach einem Phishing-Betrug.
10: Im Kern sagt das höchste EU-Gericht, die Erstattung der nicht autorisierten Zahlung und die Frage, wer letztendlich den Schaden tragen muss, sind zwei unterschiedliche Dinge. Zunächst müsse die Bank auf jeden Fall den abgebuchten Betrag erstatten. Ausgenommen ist nur der Fall, dass der Kontoinhaber selbst verdächtigt wird, am Betrug mitgewirkt zu haben. Und nach der Erstattung könne man dann regeln, wer schlussendlich verantwortlich ist.
9: Im Streit um ein Instagram-Video von Bundeswirtschaftsministerin Reiche hat die Linke am Bundesverfassungsgericht einen Erfolg erzielt. Die Ministerin und CDU-Politikerin muss das Video zunächst entfernen, entschied das höchste deutsche Gericht und gab damit einem Eilantrag der Linken statt. In dem Video hatte Reiche vor einer Enteignungspolitik der Linken gewarnt. Auf dem offiziellen Account des Wirtschaftsministeriums trotz des Neutralitätsgebots. Das neue Dreilandklinikum in Lörrach wird später eröffnet als geplant. Statt im Frühjahr soll es jetzt erst im Herbst 2027 die ersten Patienten aufnehmen. Grund dafür sind die aufwendigen Bauarbeiten. Außerdem muss der Klinikbetrieb vor der Eröffnung mehrere Monate lang getestet werden. Sicherheit geht dabei vor Termindruck, heißt es. Die drei bisherigen Klinikstandorte in Lörrach und Schopfheim bleiben deshalb länger geöffnet. An den geplanten Kosten von knapp 513 Millionen Euro

0: soll sich durch die Verzögerung nichts ändern. 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
3: Heute Abend zeigt sich das Wetter in Schlingen mit milden 17 Grad und stark bewölktem Himmel. In Zell im Wiesental sind die Temperaturen ähnlich, ebenfalls bewölkt. Am Freitagmorgen wird es in der Rheinebene bis zu 13 Grad kühl. Im Tagesverlauf steigen die Temperaturen jedoch auf bis zu 23 Grad, während der Himmel stark bewölkt bleibt.
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3: A5 Basel Richtung Karlsruhe. Zwischen Dreieck Weil am Rhein und Dreieck Neuenburg 3 Kilometer Stau, mindestens 13 Minuten Zeitverlust.
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3: Auf der A5 bei Bad Bellingen steht ein Blitzer. 120 sind hier erlaubt. Ebenfalls kontrolliert wird auf der B314 in Höhe Eggingen. Hier sind 100 erlaubt. Zum Schluss noch ein Blitzer in Hausach in der Hasenfeldstraße. Hier gilt 50.
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4: Stellt euch vor, ihr schreibt einen Song und eure Plattenfirma sagt, bitte nicht. Genau das ist Ed Sheeran passiert. Die waren, so hat er selbst erzählt, wirklich dagegen, dass er diesen Song hier rausbringt, weil die Musikrichtung Folk angeblich nicht cool ist. Ed Sheeran hat sich aber durchgesetzt. Und Gott sei Dank hat er sich durchgesetzt, sonst hätten wir nämlich keinen oder kein Galway Girl gleich Ed Sheeran bei uns auf der Playlist. Und Nico Santos legt jetzt los, Why Don't You Stay, da hat sich keiner irgendwie dagegen aufgestellt. Der Song ist auch ganz gut.
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Seit gut einer Stunde wird oben auf dem Kandel gefeiert. Ja, Badens schönste Vereinsfeier läuft mit Baden FM in der Bergwelt Kandel. Und da oben passiert gerade was, das die Leute sonst fast nie erleben. Jemand anders stellt ihnen das Getränk hin. Jemand anders kümmert sich ums Essen. Und um die Musik kümmert sich Baden FM DJ Matze. Danke an dieser Stelle und feiert schön. Wie es da oben gerade aussieht, schaut da mal bei uns auf Social.

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8: Heute Abend zeigt sich Freiburg bei milden 16 Grad bewölkt. In der Nacht kühlt es sich auf bis zu 12 Grad im Breisgau ab. Am Freitag wird es mit einem Tageshöchstwert von 24 Grad ebenfalls stark bewölkt sein.
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8: A98 Weil am Rhein Richtung Schaffhausen in Höhe Lörrach Ost Gefahr durch kaputtes Fahrzeug auf der rechten Spur. A5 Karlsruhe Richtung Basel zwischen Offenburg und Lahr 2 Kilometer Stau, mindestens

0: 13 Minuten Zeitverlust. A5 Basel Richtung Karlsruhe zwischen Efringenkirchen und Dreieck Neuenburg 2 Kilometer Stau, mindestens 11 Minuten Zeitverlust. Lörrach B317 Wiesenthalstraße zwischen Dammstraße und Stadtmitte Teichstraße, dichter Verkehr, mindestens 10 Minuten Zeitverlust. Gute Fahrt und kommt sicher an euer Ziel.
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0: Auf der B54 in der Nähe von Lahr wird geblitzt, ihr dürft 70 fahren. Zusätzlich wird in Haussach in der Hasenfeldstraße kontrolliert. Und zuletzt haben wir noch eine Kontrolle in der Schlüchtalstraße in Waldshut. Tingen, erlaubt sind höchstens 30.
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0: bin Julika und 45 Jahre alt.
1: Hi, ich bin Amelie und ich bin 24.
0: Eigentlich verstehen wir beide uns wirklich richtig gut. Nur manchmal verstehen wir uns gar nicht, wenn wir schlichtweg nicht wissen, worüber die andere spricht.
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0: Amelie, kannst du dich so an ganz, ganz typische Süßigkeiten aus deiner Jugend erinnern?
1: Auf jeden Fall eine saure Zunge. Mhm. Also man konnte sich beim Schwimmbad ja immer so eine gemischte Tüte mischen. Da kamen immer rein saure Zungen, so Haribo-Frösche, Cola-Flaschen. Und manchmal gab es dann auch noch so diese sauren, eingepackten Kaugummis mit Füllung. Wie hießen die denn? Center Shocks.
0: Ist das bei dir auch ein Ding gewesen?
1: Ja. Und nur die ganz harten Kids in der Schule haben sich getraut, die mit in die süße Tüte sich mischen zu lassen und haben die dann gegessen und dann wurde versucht, dass man nicht das Gesicht verzieht.
0: Ich habe gedacht, das wäre 90er unique gewesen, Center Shocks. Jetzt habe ich gedacht, ich erzähle dir hier voll die krasse Geschichte aus meiner Jugend, was wir für knallharte Jungs und Mädels waren, die sich so ultra saure Dinger reingepfeffert haben. Nein?
1: Naja, also wir haben das schon auch gegessen, aber vielleicht nicht in den Maßen so wie ihr.
0: Ja, nee, jetzt ist der Zauber aber auch schon direkt vorbei. An alle, die jetzt zuhören und auch in den 90ern ihre Jugend hatten, wir waren nicht so knallhart, wie wir dachten. Die anderen machen das auch. Und jetzt kommt es noch härter. Ich habe gedacht, vielleicht hätte es eine Generation übersprungen. Aber auch mein Sohn ist jetzt wieder Center Shocks.
1: Kannst du dich noch an deine Lieblingssorte von Center Shock erinnern?
0: Nee, gab es verschiedene Sorten?
1: Ja.
0: Ja, bei uns noch nicht.

0: Okay. Mhm. Ja, ich mochte lieb, dass du fragst, Cola und Erdbeer besonders.
1: Nee, ich frag schon nicht mehr, weil ich sauer bin einfach. Mhm. Weil ich
0: sauer wie das Center Shock.
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3: Ein richtig toller Herbstabend ist es, mit noch milden Temperaturen um 20 Grad. Wir freuen uns drüber und schauen auf den morgigen Freitag. Auch der wird nochmal anständig. Wenn auch nicht mehr so sonnig wie heute, ist er doch bei bis zu 21 Grad ganz schön. Samstag und Sonntag deutlich kühler und verregnet.
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12: Mit Gregor Jose Moser. Guten Abend. Bisher können Frauen im Alter von 50 bis 75 Jahren am Brustkrebs-Screening teilnehmen. Künftig soll es auch für jüngere Frauen ab 45 Jahren eine Kassenleistung werden. Das hat der gemeinsame Bundesausschuss entschieden. Ursula Winkler berichtet.
13: Brustkrebs ist die häufigste Krebsart bei Frauen. Mit dem Mammographieverfahren können Knoten in der Brust schon in einem sehr frühen Stadium entdeckt werden, oft bevor man sie ertasten kann. Frauen ab 50 bekommen bereits alle 2 Jahre eine Einladung zu der Untersuchung, künftig auch Jüngere. Läuft alles nach Plan, können Frauen ab 45 ab August im nächsten Jahr Termine wahrnehmen. Voraussichtlich ab 2028 werden sie dann auch regelmäßig persönlich zu den Screenings eingeladen.
12: Bundeswirtschaftsministerin Reiche muss ein Instagram-Video vorerst löschen. Das Bundesverfassungsgericht hat einem Eilantrag der Linken stattgegeben. In dem Video vom 23. September, kurz nach dem Wahlsieg der Linken in Berlin, hatte Reiche gewarnt, es sei gefährlich für den Investitionsstandort Deutschland, wenn eine Partei über Enteignung spreche. Die Linke sieht darin eine Verletzung des Neutralitätsgebots, weil die CDU-Politikerin Reiche das Video auf dem offiziellen Account des Wirtschaftsministeriums veröffentlicht hatte. Die Erschießung eines zum Tode verurteilten Attentäters im US-Bundesstaat Texas soll nun doch nicht online übertragen werden. Präsident Trump hat das damit begründet, dass viele Menschen lieber nicht zusehen wollen würden, wie der Mann sterbe. Verteidigungsminister Hegseth hatte vergangene Woche eine Übertragung angekündigt und das mit einer abschreckenden Wirkung erklärt. Die geplante BAföG-Erhöhung war heute Thema im Bundestag. Geplant ist, die Bundesausbildungsförderung an das Niveau der Grundsicherung anzugleichen. Das Deutsche Studierendenwerk kritisiert aber, dass das Grundsicherungsniveau von 560 Euro erst 2029 erreicht wird. Der Wohnzuschuss soll schon im nächsten Sommer auf 440 Euro steigen. 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
1: 8 ist es. Hallo an alle unterwegs. Vorsicht auf der 5 Basel Richtung Karlsruhe zwischen Hartheim-Heidersheim und Bad Krozingen. Kaputtes Auto auf der linken Spur und zwar im Baustellenbereich. In die Gegenrichtung A5 Karlsruhe-Basel zwischen Offenburg und Laa, 4 Kilometer Stau. Ihr braucht hier eine gute halbe Stunde mehr.
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1: Ja, die sind auch fleißig. B31 im 100er und zwar bei Löffingen. Dann in Hausach im 80er Bereich. Und Herbolzheim, Kenzinger Straße, 30 erlaubt. Wenn ihr mehr seht, gerne Bescheid geben. 0800 50 60 106. Dankeschön und gute Fahrt.
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1: Oh, das wird spannend heute Abend. Der SC Freiburg hat's ja durch die Quali-Phase geschafft und heute Abend geht's zu Hause im heimischen Europaparkstadion gegen Jablonec und das wird sehr spannend. Unser Frank Rischmüller ist für uns dabei, hat so, sag ich mal, nach 8:30 alle Infos für uns und um 21 Uhr ist dann Anpfiff. Also ein sehr spannender Fußballabend hier bei Baden FM. Auf jeden Fall dranbleiben und kein Tor verpassen.
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14. Schönen guten Abend am Donnerstag. Baden FM ist für euch heute Abend unterwegs bei der großen Baden FM Vereinsfeier. Oben in der Bergwelt Kandel und da wird so ordentlich gefeiert. Schön gegessen, Spaß gehabt, Musik gehört, einfach Zeit zusammen miteinander verbracht. Richtig, richtig toll. Ich war vor der Sendung auch noch kurz oben, habe mir das Ganze angeschaut. Es ist so schön aufgebaut und es war noch so ein schöner Sonnenuntergang, muss ich euch sagen. Und die Fahrt runter wieder. Ach, ein Träumchen, wirklich. Wenn ihr in diesem Jahr nicht dabei seid bei der Baden FM Vereinsfeier, dann habt das auf jeden Fall im Hinterkopf. Vielleicht sind wir von Baden FM ja so verrückt und machen kommendes Jahr wieder eine. Das wäre doch was, oder? Wenn ihr in diesem Jahr nicht dabei seid, kann ich euch noch nur so viel sagen. Ihr habt dann auf jeden Fall was verpasst. Musikalisch verpasst ihr nie was. Heute Abend geht's weiter mit allen deinen Lieblingssongs. Hier kommt einer von Miley Cyrus, Flowers. 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
6: Also heute Abend gibt's nichts zu meckern. Nochmal ein richtig schöner Herbstabend. Temperatur noch so zwischen 18 und 20 Grad. Das ist doch was. Morgen am Freitag auch nochmal ganz schön. Zwar ein paar mehr Wolken als heute, dafür aber nochmal bis 21 Grad. Am Samstag und Sonntag. Ach, was soll ich sagen? Das Wochenende wird deutlich kühler und es wird zwischendurch auch verregnet.
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6: 8:30 hat nur noch eine Meldung, die kommt von der A5 Karlsruhe Richtung Basel. Zwischen Offenburg und Lahr. 4 Kilometer Stau, 30 Minuten braucht ihr länger. Viel Geduld.
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6: In Krozingen, Bad Krozingen, Basler Straße im 50er-Bereich. Und in Wald zu Tingen im 30er-Bereich. Außerdem in Lörrach-Tumringer Straße, auch hier 30 erlaubt. Und wenn ihr noch was seht, gerne Bescheid geben. 0800 50 60 106. Danke dafür. Gute Fahrt wünsche ich.
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6: Oh, das wird spannend. Unser Frank Rischmüller ist schon für uns da im Europaparkstadion in Freiburg. Am Kommentatorenplatz. Hallo und wie geht's dir?
8: Hallo, ich bin natürlich aufgeregt eine halbe Stunde vor dem Spiel, auch wenn ich hier in der Pressereihe, oberste Reihe, 14. Reihe, wo ich immer sitze, ziemlich alleine bin. Ich bin der Einzige hier in der Reihe.
6: Also, kommt vielleicht noch.
8: Ja, und das Stadion ja auch nicht ausverkauft.

0: Verkauf gestern waren 28.000 Karten verkauft, okay? Mhm. Sind nur zwei Busse aus Tschechien gekommen, die sind alle auf den Sitzplätzen untergebracht. Die Stehplätze da in der Kurve, in der Gästekurve sind frei. Und es gibt aber auch noch viele freie Schalensitzer. Es wird noch voller werden. Ich schätze mal, am Ende werden so 29.000, 30.000 hier im Europaparkstadion sein. Es ist ja ein guter Besuch, wenn ich daran denke, vor 33 Jahren so etwa circa oder vielleicht auch ein bisschen weniger, 95, was ich erzählt habe, da musst du mal rechnen, als Freiburg gegen Slavia Prag gespielt hat. Da waren ja nur 15.000, weil ja gar nicht mehr reinpassen ins Stadion.
1: Ja, vor 31 Jahren, ja.
0: Ja, vor 32 Jahren, ja, genau. Ja. Das war das erste Spiel, das SC Freiburg im internationalen Geschäft. Damals im UEFA Cup. Heute ist das ganze Thema Conference League. Es gibt 6 Spiele, 3 daheim, 3 auswärts. Und die beiden nächsten Auswärtsspiele, die haben es ja in sich. Ja, in Monaco, heute in einer Woche. Und dann 14 Tage weiter in Trabzon. Beide Mannschaften spielen heute auch und liegen beide in Führung, habe ich gesehen. Also das sind dann schon richtige Gegner, die da dem SC auch schlagen könnten. Von der Papierform her würde ich das jetzt bei Jablonec nicht unbedingt sagen, aber die musste auch erstmal weghauen. Und das ist nicht so einfach, aber weil er so schwere Auswärtsspiele folgen, ist es umso wichtiger, heute hier 3 Punkte zu holen im ersten Auftaktspiel. Das hat den SC immer durch die europäischen Saisons getragen, dass sie den Auftakt gewonnen haben, das erste Heimspiel erfolgreich gestalten konnten. Das soll heute bitte so bleiben. Wie der Trainer das umsetzen möchte, verrate ich euch dann gleich. Aber ich möchte nicht meinen ersten Take abschließen, ohne ganz herzliche Grüße loszuwerden an die Vereine, die feiern oben auf dem Kandel. Klasse, dass ihr gezogen wurde, klasse, dass ihr feiert. Vielleicht feiern wir nachher noch gemeinsam einen Sieg des SC Freiburg.
1: Ja, und wenn ihr das Ganze euch mal anschauen möchtet, wie es da oben aussieht, findet ihr natürlich alles auf Social Media bei uns, bei Instagram oder Facebook.
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1: Hier ist Musik von Teddy Swims, Mr. Know-It-All.

0: 20 Uhr 42. Schönen guten Abend.
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0: Hi, ich bin Markus Schäfer, wünsche euch einen schönen Donnerstag. Und ich und Frank Rischmüller, wir zwei, haben einen Podcast zusammen auf ein Stadionbier und haben, lieber Frank, ja schon ordentlich darüber debattiert. Was ist denn jetzt mit diesem UEFA Conference League Spiel? Laufen da die gleichen elf auf, die auch normalerweise in die Liga es richten sollen? Oder wird vielleicht so ein bisschen umgestellt? Ich glaube, du kannst das auflösen.
2: Ja, Julian Schuster gilt ja als jemand, der gerne einen Winning-Team immer wieder bringt. Er hat die letzten vier Spiele immer mit derselben Startelf begonnen.
0: Ja.
2: Und heute hat er mal so richtig in die Rotationskiste gegriffen.
0: Ah, was habe ich gesagt?
2: Sieben neue Namen in der Startelf.
0: Oh,
2: und ich
0: wow.
2: bin trotzdem guter Dinge, denn die hat ja diese Elf da, viele von denen haben gegen Luzern gespielt, haben Luzern mal eben weggehauen hier, 4-2, wobei der zweite Treffer für die Schweizer im Testspiel während der Länderspielpause ja ein unglückliches Ding war, was der dritte Torhüter Yannick Huth da verschuldet hatte letztendlich, aber schauen wir mal drauf, wie sie heute kicke. Im Tor natürlich die etatmäßige Nummer 1, Mio Backhaus. Dann haben wir eine Viererkette mit links dem Kapitän Christian Günther neben dem verhinderten A-Nationalspieler Max Rosenfelder. Dann Matthias Ginter und rechts der

0: Routinier in der Viererkette auf der rechten Seite. Lukas Kübler auf der sogenannten Doppel-6, denn man spielt ja wieder 4-2-3-1, daran hat sich nichts geändert. Maxi Eggestein und Patrick Osterhage heute in der Startelf. Linke Bahn, Vincenzo Grifo. Rechte Bahn, Cyriac Irie. Zentral, der in der Bundesliga in Leverkusen am Sonntag gesperrte Juito. Und als Mittelstürmer heute von Beginn an dabei, der Mann, der gegen Luzern doppelt getroffen hat, Lukas Höhler. Das ist die Startelf. Auf der Bank fürs Tor beide Keeper, Florian Müller und Yannick Huth. Für die Abwehr Philipp Treu, Philipp Lienhardt, Anthony Jung und Jordi Makengo. Also drei A-Nationalspieler für die Abwehr auf der Bank. Dann haben wir im Mittelfeld Yannick Engelhardt, Rito Yamamoto. Pflichtspielpremiere, wenn ich es richtig weiß, was die Kadernominierung betrifft. Und Mateo Selic aus der U23. Der kann vor allem links außen gut spielen, kann aber auch die linke Bahn beackern oder Mittelstürmer. Dann hätte ich ihn mit dem Sturm aufführen müssen, aber der ist so gut besetzt, der Sturm. Das reicht ja, wenn ich die zwei Namen nenne, die ganz vorne drin wären, wenn sie denn eingewechselt werden. Igor Matanovic, der Bestrafer, und Keske Goto, Torschütze, in der 85. Minute im Spiel gegen Schalke 04. Das war der Sieg. Also, da ist viel Qualität auf der Bank. Ich hoffe sehr, dass Julian das alles richtig gemacht hat. Ich glaube es. Ich denke, wir haben so einen breiten Kader in Freiburg, dass das genau das richtige Mittel ist, um die vielen Spiele, um diesen Spielemarathon unbeschadet zu überstehen für alle. Aber ich denke natürlich ein bisschen mit Schrecken an gestern, als Dortmund so eine 1B-11 aufgestellt hat und dann am Ende verloren hat bei Bodø Glimt.
1: Ja, ja, aber irgendwo am Polarkreis.
0: Ja, das war am Polarkreis und hier ist auch kein Kunstrasen. Hier ist ein Hybridrasen, der Boden, den ist man gewohnt beim SC Freiburg. Also Sportclub Freiburg gegen den FK Jablonec aus Tschechien in wenigen Minuten live bei uns. Ich melde mich noch mal kurz, bevor es losgeht, um einen zweiten Stimmungsbericht abzugeben, denn es wird voller, kann ich euch sagen. Es wird voller.
1: Also noch mal ganz kurze Rückfrage, Frank. Zum einen natürlich jetzt umgestellt, um die Spieler zu schonen. Zum anderen aber vielleicht auch, weil ja Jablonec denkt, guck mal, die schauen wir uns auf Videomaterial ganz genau an und plötzlich spielen da ganz andere.
0: Ja, das kann natürlich auch so sein, dass das auch eine Rolle spielt. Aber du weißt ja, die haben jetzt alle 3-4 Tage ein Spiel.
1: Ja, ja.
0: Und man muss rotieren und man wird nicht rotieren, wenn man in Leverkusen oder gegen Bayern spielt, sondern dann vielleicht doch gegen einen möglicherweise nicht ganz so starken Gegner. Obwohl, die sind gut in der Abwehr, sind die richtig gut. Der muss ja erstmal ein Tor gegen machen.
1: Ja.
0: Glasgow Rangers hat es einmal geschafft. Über 120 Minuten haben sie ein Tor gemacht gegen Jablonec. Und insofern sind wir mal gespannt, was hier den Zuschauern geboten wird. Den geschätzt knapp 30.000 gleich hier im Europaparkstadion.
1: Gut, danke dir. Dann schalten wir uns gleich nochmal rüber zu dir.
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0: Stadion, auch hier oben in Reihe 14 auf der Pressetribüne und auch auf den Schalen sitzen hier im weiten Rund. Das ist ja ein Viereck eigentlich, aber halb abgerundet und jetzt prickelt es bei mir auch sehr stark. Das brauche ich immer an Werktagen ein bisschen, wenn ich den ganzen Tag gearbeitet habe. Aber jetzt stehe ich aber unter Strom, das kann ich dir aber sagen. Hier im Stadion, wenn ich mir den Gegner angucke, rechter Verteidiger, tschechischer Nationalspieler, linker Verteidiger, tschechischer Nationalspieler, also die haben schon eine gute Truppe. Und unter den Leistungsträgern ist der Innenverteidiger Nemanja Tekijaski. Das ist ein Serbe, Kapitän der Mannschaft. Und der kommt auch gerne mit nach vorne. Kopfballstarker Mann. Wenn die einen Standard haben oder so, ist der manchmal mit dabei. Sehr zu beachten, der Spielmacher, kamerunischer Nationalspieler Saidu Alium, der auf der 10 unterwegs ist. Und dann hat man noch den Jiri Slama. Der ist linker Verteidiger, auch kein so schlechter. Und wir sind mal gespannt. Einen vermisse ich so ein bisschen, der mir angekündigt worden war als der große Zielspieler. Aha. Aber der ist nicht mit dabei. Aber dafür ist einer dabei, der gefällt mir vom Namen. Wir Älteren, also ich weiß nicht, ob ich das sagen darf in deinem Fall, aber kannst du dich an Kir Royal erinnern?
1: Ja.
0: Und in Kir Royal, da gab es den Generaldirektor Heinrich Hafenlohr. Und er hat einen Taxifahrer, dem er einen Geldschein auf die Stirn geklebt hat. Kannst du dich daran erinnern?
1: Die Szene kenne ich noch, ja.
0: Ja, und dann sagt er irgendwie, als der dann der Taxifahrer ihm dann ein paar Mal Herr Generaldirektor zu ihm sagt, dann sagt er, danke, Sedlacek. Und Sedlacek spielt hier. Also, das ist ein Sedlacek mit Vornamen Richard, 27 Jahre alt, zentrales Mittelfeld. Und jetzt kommen die Mannschaften angeführt vom Schiedsrichter auf den Platz. Der Schiedsrichter kommt aus Lettland. Da freuen wir uns dann ja am 17. Dezember auf unseren Besuch in Lettland. Heute spielt der SC aber gegen Tschechien. Und der Schiedsrichter kommt aus Lettland. Die Tschechen in grün, der Sportclub in weiß-rot heute angetreten. Und gleich geht's los.
1: Ja, ja? Und ich merke schon, es kribbelt mehr als ein 9-Volt-Block auf der Zunge.
0: So nämlich.
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1: Kein Tor verpassen bei Baden FM, gleich live ab 9 und jetzt Musik von Mike Posner.

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2: Milder Donnerstagabend, schöner Herbstausklang quasi heute mit Temperaturen zwischen 17 und 19 Grad noch. Oben im Bergland ein bisschen weniger, aber trotzdem überall schön. Morgen auch noch bis 21 Grad, allerdings ein bisschen bewölkt. Und da zeigt sich schon, was kommt. Das Wochenende wird nämlich kühler und verregnet.
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3: Mit Gregor Jose Moser. Guten Abend. Eine App als digitale Brieftasche, in der zum Beispiel der Personalausweis abgespeichert werden kann. Darüber sollen sich Bürger ab kommendem Januar im Internet ausweisen können, wie der Bundestag beschlossen hat. Mehr von Tine Klimach.
4: Der digitale Ausweis soll es möglich machen, online ein neues Bankkonto zu eröffnen, einen Handyvertrag zu schließen oder ein Auto anzumieten. Deutschland setzt damit eine EU-Verordnung um. Außerdem sollen ältere Menschen künftig keinen neuen Personalausweis mehr beantragen müssen. Wer bei der Beantragung seines letzten Personalausweises 70 Jahre oder älter war, soll ihn unbegrenzt weiter nutzen dürfen. Und Reisepassinhaber müssen bei einem Umzug nicht mehr zum Amt, um den Wohnort umtragen zu lassen.
3: Im Streit um ein Instagram-Video von Bundeswirtschaftsministerin Reiche hat die Linke am Bundesverfassungsgericht einen Erfolg erzielt. Die Ministerin und CDU-Politikerin muss das Video zunächst entfernen, entschied das höchste deutsche Gericht und gab damit einem Eilantrag der Linken statt. In dem Video hatte Reiche vor einer Enteignungspolitik der Linken gewarnt, auf dem offiziellen Account des Wirtschaftsministeriums trotz des Neutralitätsgebots. Die Erschießung eines zum Tode verurteilten Attentäters im US-Bundesstaat Texas soll nun doch nicht online übertragen werden. Präsident Trump hat das damit begründet, dass viele Menschen lieber nicht zusehen wollen würden, wie der Mann sterbe. Verteidigungsminister Hegseth hatte vergangene Woche eine Übertragung angekündigt und das mit einer abschreckenden Wirkung erklärt. Patientinnen und Patienten sollen im Notfall künftig zielgenauer und besser versorgt werden. Dazu hat der Bundestag eine Reform der Notfallversorgung beschlossen. Künftig soll in einer fachlichen Ersteinschätzung telefonisch oder vor Ort festgelegt werden, welche Hilfe jemand braucht. Die Telefonnummer 112 und die ärztliche Bereitschaftsnummer 116 117 sollen dafür eng verknüpft werden. 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
2: 3 nach 9, Vorsicht auf der B3 Aachen Richtung Baden-Baden zwischen Sasbach und Bühl. Vorsicht, kaputtes Auto. Dann die A5 Karlsruhe Richtung Basel zwischen Offenburg und Lahr. 3 Kilometer Stau. Es dauert hier trotzdem noch 25 Minuten länger.
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2: In Bad Krozingen, Basler Straße 50, hier erlaubt stehen die. Oder auch in Lörrach, Tumringer Straße im 30er Bereich. Wenn ihr vor eurer Fahrt mal nachschauen möchtet, was ist auf meiner Strecke so los, dann gerne mal reinklicken, baden.fm. Wir haben jederzeit für euch alle Infos.

0: So, zusammengefasst, gute Fahrt.
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0: SC Freiburg gegen FK Jablonec oder Jablonec?
2: Jablonec, wie das Netz, glaube ich.
0: Wie das Netz, okay.
2: Hatte ich im Trailer, glaube ich, falsch gesprochen, aber man kennt den Club ja auch nicht, obwohl die richtig gut sind. Tabellenplatz 5 in Tschechien in der vergangenen Saison. Etliche Nationalspieler tragen das grüne Trikot der Gäste, die jetzt angreifen. In dunkelgrün. Flachpass in den Strafraum. Möglichkeit. Eventuell. Aber erstmal noch die Flankenmöglichkeit jetzt, nachdem der Ball nach außen abgedriftet war. Rückpass an die Strafraumgrenze. Lupfer in den Strafraum. Osterhage klärt. Aber im Mittelfeld fangen die Gäste aus Tschechien den Ball wieder ab und machen ihrerseits jetzt die Hälfte des SC Freiburg eng, sehr hochstehend. Jetzt die Spieler vom FK Jablonec schieben sich den Ball hin und her und deshalb gebe ich kurz zurück zu dir. Wir sind ja gleich schon wieder da.
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0: Und dazu natürlich auch heute Abend alle deine Lieblingssongs aus den Boxen. Hier kommt einer von Martin Garrix und Ed Sheeran. Repeat it.

0: 11:59.
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0: SC Freiburg gegen FK Jablonec aus Tschechien und natürlich mitten im Trubel unser Frank Rischmüller.
2: Und das ist Tor jetzt, Latte, Latte beim Kopfball von Kübler in der 12. Spielminute. Der SC macht mächtig Dampf gegen den Gast aus Tschechien. 4. Chance jetzt in der 12. Minute gerade, die wir gesehen haben. In der 7. Minute, Irie zieht aus 18 Metern halbrechte Position ab. Der Ball streicht ganz knapp übers linke Tordreieck, inklusive Lattenwischer oben drauf. Und dann in der 10. Minute ein Schreckschuss von Christian Günther, dem Kapitän heute, von der linken Seite. Auch das war nur knapp am langen Pfosten vorbei. 11. Minute, schöner Angriff am Ende, ein 7. Meter Schuss von Irie, der geht aber zu sehr auf den Mann, der Torhüter konnte halten. Das ist der 38-jährige Jan Hanuschuk. Und jetzt ist die Chance da für Freiburg. Und den ersten Eckball wird es geben. Nein, der Schiedsrichter entscheidet auf Abschlag. Also kann ich noch sagen, 11. Minute, schöner Angriff am Ende. 17 Meter Schuss Irie gehalten. Und dann live, ihr wart dabei, der Kopfball von Kübler, der gegen die Latte ging in Minute 12. Also richtig was los hier vor knapp 30.000 im Europaparkstadion. Freiburg stürmt gegen die Gäste aus Tschechien, die jetzt einen Entlastungsangriff fahren. Über die linke Seite kommen sie und die Freiburger aber ganz schnell wieder hinten versammelt. Und der Ball landet dann in den Füßen von Matthias Ginter, der zurückspielt zu Torhüter Mio Backhaus. Kopfball Höhler zu Irie. Szenenapplaus, weil der Ball hier sehr gut in den eigenen Reihen gehalten wurde. Jetzt kommt von hinten der junge, schnelle Verteidiger. Jetzt kommt er, der Max Rosenfelder. Jetzt wird er umgetreten. Kurz vor der Strafraumgrenze. Mittelstürmerposition und Grifo ist im Team. Das wird lustig. Jetzt und hier, deshalb bleiben wir noch drauf. Foul gegen den aufgerückten Rosenfelder. 16,5 Meter vor dem Tor, Mittelstürmerposition, gelbe Karte gegen den Übeltäter und Freistoß für den SC Freiburg. Und das ist eine ganz heiße Situation. Der Schiedsrichter nimmt seinen Rasierschaum und macht den Punkt aber wirklich genau in der Mitte und einen Schritt vor der Strafraumgrenze. Und der Mann mit der 32 auf dem Trikot nimmt sich den Ball, legt ihn sich zurecht. Und den haben sie noch nicht gesehen im Video, den Grifo.

0: und seine Freistöße. Das ist insofern ganz gut.
1: Ja.
0: Er könnte sie überraschen. In der jetzt beginnenden 15. Spielminute diese Freistoßchance. Das ist, ja, kein besserer Elfmeter, aber es ist ein 17 Meter und das ist genau in der Mittelstürmerposition. Jetzt stehen sie da mit 5-6 Mann rum um den Ball und gehen jetzt dann vor die Abwehrmauer. Grifo wird's machen, da bin ich ganz sicher. Grifo wird's richten. 2-3 Schritte zum Ball. Und jetzt schreiben wir Minute 15. Freistoß Freiburg, Vincenzo Grifo, Spielstand 0-0. Noch, würde Kloppo sagen. Jetzt gibt's den Freistoß. Christian Günther steht auch bereit, aber Grifo schießt. Tor! Tor! Tor! Tor!
2: Tor für den SC Freiburg. Glückwunsch sagen Baden FM und die Möbelschau.
0: Es ist ein Zauberfuß und ihr wart live dabei. Bei wem? Bei Baden FM. 1-0 Freiburg.
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1: So gefällt uns das, so kann das weitergehen heute Abend. SC Freiburg gegen FC Jablonec aus Tschechien. Neuer Spielstand, gerade live hier gehört. 1-0. Toll.

0: Loi bei Baden FM, 21:21 sagt die Uhr.
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0: SC Freiburg gegen FK Jablonec. Die UEFA Conference League ist da und mittendrin unser Frank Rischmüller. Wie schaut's denn aus? Immer noch 1:0 für Freiburg? Fragezeichen.
2: So sieht's aus. 21:21 wäre übrigens ein interessantes Ergebnis im Fußball.
0: Ja, das stimmt.
2: Gab's glaube ich noch nicht. Ne? Nee. Aber im Handball kann's das geben. Also es steht 1:0 Freiburg mit 5-6 Abschlüssen. Klar überlegen, aber jetzt gerade greift Jablonec an, hat den Ball auf dem rechten Flügel, könnte eventuell flanken, aber sie sind jetzt nicht als die Torjäger bekannt. Sie sind sehr bekannt für eine starke Abwehr, haben ja in 10 Ligaspielen in Tschechien nur 9 Tore kassiert. Vorne aber sind sie nicht so überragend, haben glaube ich 12 gemacht in diesen 10 Spielen, das ist ja noch nicht so dolle. Jetzt ist ihnen der Ball abgekämpft worden von Cyriac Irie, der hat gespielt auf Höhler. Und Höhler mit dem Rückpass auf Max Rosenfelder, der heute von Beginn an mit dabei ist, der vorhin den Freistoß rausgeholt hat, der von Vincenzo Grifo so fantastisch im Tor untergebracht wurde. Er ist halt ein Zauberfuß, der Italiener Vincenzo Grifo, der hier bei uns in Baden, glaube ich, in Freiburg, seine schönste Zeit im Fußball erlebt hat. Ist ja nun auch schon etliche Jahre hier, zum dritten Mal insgesamt. Und der kann es immer noch mit dem ruhenden Ball wie kein anderer.
0: Ja, der ist ja quasi eingebürgert in Freiburg schon.
2: Ja, ist eingebürgert, kann man sagen. Ja, genau. Jetzt ist aber Ginter da, spielt auf Grifo. Grifo auf Osthage, Osthage im 16er, kommt zu Fall. Schiedsrichter lässt weiterspielen und gibt auch keine Proteste seitens der in weiß-rot gekleideten Freiburger Fußballer. Einwurf auf der Gegengeraden für die Dunkelgrünen aus Tschechien, für den FK Jablonec. Und die werfen jetzt ein, da gespielt sind 23 Minuten. Verdiente Führung für die bislang bessere Mannschaft, für den SC Freiburg. Ich hätte auch den Ball wieder erkämpft haben, aber dann reicht es nicht ganz, um einen Angriff draus zu machen. Früher Ballgewinn, hoher Ballgewinn, aber dann auch wieder ein schneller Ballverlust. Das sogenannte Gegenpressing hat sofort funktioniert bei den Gästen aus Jablonec. Sie sind jetzt auf dem linken Flügel unterwegs. Spieler mit der 21, Matej Polidor, hat den Ball, flankt in die Mitte. Flugkopfballabwehr Ginter. Und dann versuchen sie es hintenrum mit einem neuen Anlauf, die Gäste. Der Kapitän hat jetzt den Ball. Das ist Tekijaski, ein Serbe. Und jetzt ist das Ding auf der rechten Seite, auf dem rechten Flügel. Da ist der schnelle Georgier unterwegs. Das ist Vachtan Chanturishvili. Und er holt zumindest mal einen Einwurf raus. Aber was ist ein Einwurf? Nichts, was

0: dramatisch wirkt. Deshalb nach 24 Minuten 1-0 für Freiburg. Zurück zu dir.
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2: Ja, heute Abend noch recht mild. Morgen auch nochmal bis 21 Grad, nicht mehr ganz so sonnig. Viele Wolken, aber erstmal noch trocken. Am Samstag und Sonntag dann überwiegend verregnet und deutlich kühler.
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1: Auf der B3, Aachen Richtung Baden-Baden, zwischen Sassbachenbühl, kaputtes Auto, und A5 Karlsruhe-Basel, vor der Grenze Weil am Rhein, 1 Kilometer Stau. Das war's für den Moment.
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1: Immer noch in Bad Krozingen, Basler Straße und Schopfheim, Vera Straße. In Krozingen 50er, in Schopfheim 30er Bereich. Und wenn ihr mehr seht, gerne nachreichen. 0800 50 60 106. Danke dafür und gute Fahrt.
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1: Es ist Fußballzeit am Donnerstagabend. UEFA Conference League, SC Freiburg gegen FK Jablonec. Und während ich hier gerade aufs Wetter geguckt habe, sehe ich so mit dem linken Auge nebenbei, hoppala, da ist ja was passiert, Frank Rischmüller.
3: In der 29. Spielminute der erste Schuss der Gäste aufs Freiburger Tor, der dann auch wirklich aufs Tor geht. Und der wird dann auch noch abgefälscht von Matze Ginter, meine ich, und landet im Netz zum 1:1. Offizieller Torschütze Antonín Rusek, der Mittelstürmer der Tschechen. 1:1 der Spielstand nach nun einer halben Stunde und 25 Sekunden. Zurück zu dir.
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1: Na, ist ja noch lange zu spielen in der ersten Hälfte. Dann gibt es ja noch eine zweite Halbzeit. Also, es wird der SC Freiburg

0: sag ich doch. Sunrise Avenue ist hier an diesem Donnerstag.
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0: Ja, schönen guten Abend zu SC Freiburg gegen FK Jablonec aus Tschechien. Mittendrin Frank Rischmüller. Steht's noch 1:1.
2: Zweite Ecke Freiburg kommt von Christian Günther. Kopfballabwehr, Ball erstmal aus der Gefahrenzone landet, aber bei Grifo, der flankt jetzt hinein in den Strafraum. Kopfball Günther am zweiten Pfosten. Stürmerfoul, sagt der Schiedsrichter. Kleine Schubserei. Und jetzt kann ich deine Frage beantworten. Es steht noch 1:1. Torschütze für Freiburg in der 15. Minute. Grifo, 17 Meter, Freistoß zentral. Und dann hat er ihn wunderschön ins Tor geschossen. Der Ausgleich fiel völlig unerwartet. Eigentlich hätte es 2-0, 3-0 für Freiburg schon stehen können. Aber die Tore fielen halt nicht. Und dann gab es den ersten Schuss überhaupt von den Gästen aufs Tor. Der Mittelstürmer Antonin Rusek hatte viel Raum, das muss man sagen. Und dann wurde dieser Schuss, der eigentlich nur ein Schüsschen war, abgefälscht, unglücklich abgefälscht, natürlich ungewollt von Matthias Ginter. Und da hatte Mio Backhaus im Tor keine Chance. Es steht 1:1 und der SC muss nun wieder auf Angriff gehen. Und das hat er ja ohnehin schon das ganze Spiel gemacht. Jetzt hat der Schiedsrichter hier wieder ein Foul gepfiffen, ein Stürmerfoul. Deshalb Freistoß für Jablonec. In einem Punkt bin ich uneins mit dem Schiedsrichter aus Litauen. Er pfeift fast jede Abwehraktion des jungen Max Rosenfelder ab, der einfach schneller ist als seine Gegenspieler. Und die fallen dann immer um und dann pfeift er. Kann ich nicht immer nachvollziehen, aber sei es drum. Jetzt wird Rosenfelder mal einmal überspielt. Langer

0: Ball. Kübler muss da reparieren, spielt zurück zu Mio Backhaus. Backhaus dann auf Rosenfelder und der auf Eggestein, der wird gefoult. Freistoß für Freiburg aus der eigenen Hälfte heraus. 6 Minuten vor Beginn der Halbzeitpause. Ich würde mal sagen, wir machen jetzt noch einen Titel und dann eine schöne, lange Schlussphase von Halbzeit 1. Was hältst du davon, Markus?
1: Ja, genau so machen wir das.
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1: Machen wir einen schönen kultigen von Genesis. Hier ist Jesus. 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

0: So, letzten Minuten der ersten 45 Minuten.
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0: Der FK Jablonec aus Tschechien zu Gast im Europaparkstadion in Freiburg. Und so kurz vor der Halbzeit sind wir noch mittendrin. Unser Frank Rischmüller.
2: 43. Spielminute. Freistoß von Jablonec aus der eigenen Hälfte abgefangen vom SC Freiburg. Und dann wird der Ball aber vertändelt von Höhler. Holt ihn sich zurück. Und das Spiel läuft weiter. Jetzt haben sie ein bisschen Raum, wenn sie schnell machen, aber sie spielen hintenrum die weiß-rot gekleideten Freiburger. Der Ball ist jetzt bei Matze Ginter, kommt ihn zurück von Patrick Osterhage und dann geht's durch das Mittelfeld. Linke Seite, da ist es der Max Rosenfelder, der da wieder auf links gibt zu Grifo. Dann der Steilpass auf Günther, etwas zu steil für den Kapitän. Einwurf für Jablonec am eigenen Strafraum in der 43. Minute, die jetzt zu Ende geht. 44. beginnt. Einwurf für die Grünen. Die grün gekleideten Gäste, die das 1:1 erzielt haben, als keiner damit rechnete, weil Freiburg eine Chance nach der anderen hatte. Jetzt hat er die ganzen Sekunden ausgenutzt. Der gute Mann, der da einwerfen musste, bis der Schiedsrichter abgezählt hatte mit seiner Hand in der Luft. Und dann hat er geworfen im letzten Moment. Sonst hätte es Einwurf für Freiburg gegeben. Also sie gucken jetzt schon so ein bisschen auf die Uhr, die Gäste aus Tschechien. 1:1, das ist vielleicht mehr, als sie hoffen durften vor Beginn dieser Begegnung. Freiburg gilt allgemein als Favorit, zeigt sich ja auch als Favorit, schnürt den Gegner meistens ein, der SC. Aber es ist nur ein Tor gefallen, die anderen Chancen verpuffte.

0: entweder knapp am Tor vorbei, knapp drüber, oder der Torhüter war da, das ist der 38-jährige Jan Hanusch, der da im Kasten steht. Er ist nicht so riesengroß für einen Torhüter im Profifußball, 1,88, aber immerhin. Und er stand bisher immer richtig, außer bei dem Freistoß von Grifo in der 10. Minute, beziehungsweise in der 15. Minute, als der Grifo aus 17 Metern in seiner unnachahmlichen Art den Freistoß in den Winkel zirkelte. Jetzt ist da ein Fehlpass vom ansonsten gut agierenden Cyriaque Irie. Der Ball aber schon wieder beim SC Freiburg. Ginter auf Max Rosenfelder. Der junge Mann aus der Innenverteidigung spielt auf Günther, den Kapitän, der zurück zu Rosenfelder. Der ist im Mittelkreis, geht jetzt über die Mittellinie. Ginter hat den Ball in der Hälfte der Gäste. Pass auf Irie. Und der Nationalspieler von Burkina Faso zieht ins Zentrum, spielt dann einen schönen Flachpass auf die linke Seite, aber zwischen zwei Freiburgern durch. Eine Minute Nachspielzeit wird angezeigt. Die Flanke von Grifo wird per Kopf abgewehrt und dann ein Rückpass der Freiburger zu Max Rosenfelder. 1:1 die letzten Sekunden der ersten Hälfte laufen und das wäre beim Schlusspfiff eine kleine Enttäuschung, aber das Spiel ist natürlich noch lang und Freiburg ist so überlegen, dass man irgendwann doch mal ein Türchen machen müsste. Der Ball ist auf der rechten Seite bei Kübler, aufgerückter Außenverteidiger. Schöner Flachpass auf Höhler. Höhler ist im Strafraum, wird wieder rausgedrängt auf die rechte Außenbahn. Dann wieder umgestoßen, Freistoß. Klar umgestoßen, natürlich Freistoß für Freiburg. Das ist wie ein Eckball zu sehen. Das ist nur 2-3 Schritte weg von der Eckfahne. Übeltäter war mit der 15 Dusan Pavlovic. Da heißt so wie der Bayern-Spieler mit Nachnamen, aber mir ist nicht bekannt, dass da ein Verwandtschaftsverhältnis wäre. Jetzt also in den letzten Sekunden noch einmal eine Freistoßchance für Freiburg, diesmal von der Eckfahne aus. Vincenzo Grifo steht bereit zu flanken vor der Südtribüne und der Schiedsrichter erbittet die Verteidiger doch, sich da korrekt zu verhalten. Und gibt den Ball jetzt frei, nach etwas Zögern. Jetzt ist der Ball frei. Möglicherweise die letzte Aktion der ersten Hälfte. Der Ball fliegt hinein, Kopfball abgewehrt, Nachschussmöglichkeit. Irie, der tanzt ein bisschen mit dem Ball, schießt dann einen Verteidiger an. Und dann ist Halbzeit im Europaparkstadion. 1:1 zur Pause. Das reicht noch nicht zum Sieg, aber wir drücken die Daumen. Ich bin auch guter Dinge, dass das noch gelingen wird.
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1: Ist noch ein milder Donnerstagabend und auch der morgige Freitag wird ganz schön, zwar einigermaßen bewölkt, aber trotzdem noch mal so um die 20 Grad. Das Wochenende dann deutlich kühler und auch verregnet.
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0: Yves Simon. Langsam aber sicher nimmt die Digitalisierung auch bei uns in Deutschland an Fahrt auf. Der Personalausweis, der soll ab Januar auch auf unserem Smartphone verfügbar sein. Der Bundestag hat die Einführung der sogenannten digitalen Brieftasche beschlossen, in der eben zum Beispiel auch der Perso abgespeichert werden kann. Mit der DU-App soll man sich im Netz einfacher ausweisen können. Perspektivisch soll auch in der analogen Welt der Ausweis auf dem Handy dann ausreichend sein. Bisher können Frauen erst ab 50 am Brustkrebs-Screening teilnehmen. Künftig soll das schon ab 45 Jahren eine Kassenleistung werden. Das hat der gemeinsame Bundesausschuss beschlossen. Ursula Winkler berichtet.
1: Brustkrebs ist die häufigste Krebsart bei Frauen. Mit dem Mammographieverfahren können Knoten in der Brust schon in einem sehr frühen Stadium entdeckt werden, oft bevor man sie ertasten kann. Frauen ab 50 bekommen bereits alle 2 Jahre eine Einladung zu der Untersuchung, künftig auch Jüngere. Läuft alles nach Plan, können Frauen ab 45 ab August im nächsten Jahr Termine wahrnehmen.
0: Bundeswirtschaftsministerin Reiche muss ein Instagram-Video wieder löschen. Das Bundesverfassungsgericht hat einem Eilantrag der Linken stattgegeben. In dem Video vom 23. September, also kurz nach dem Wahlsieg der Linken in Berlin, da hatte Reiche gewarnt, dass es doch gefährlich wäre für den Investitionsstandort Deutschland, wenn eine Partei über Enteignung sprechen würde. Die Linken findet das nicht so lustig. Sie sieht darin eine Verletzung des Neutralitätsgebots, vor allem weil die CDU-Politikerin Reiche das Video auf dem offiziellen Account des Wirtschaftsministeriums veröffentlicht hatte. Die geplante BAföG-Erhöhung war heute Thema im Bundestag. Geplant ist es, die Bundesausbildungsförderung an das Niveau der Grundsicherung anzugleichen. Das Deutsche Studierendenwerk kritisiert trotzdem, dass das Grundsicherungsniveau von 560 Euro erst ab 2029 erreicht wird. Der Wohnzuschuss soll schon im nächsten Sommer auf 440 Euro steigen. 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
3: Wir haben es 10:02 und nur noch eine Meldung von der A5 Karlsruhe Richtung Basel vor der Grenze Weil am Rhein. 1 Kilometer Stau.
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3: In Hausach, in der Hasenfeldstraße im 50er und in Bad Krozingen, Basler Straße, auch hier 50 erlaubt. Wenn ihr mehr seht, gerne Bescheid geben. 0800 50 60 106. Danke dafür. Eine gute und sichere Fahrt wünsche ich.
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3: Ein spannender Fußballabend ist das. SC Freiburg gegen FK Jablonetsk aus Tschechien. Und wer hätte das gedacht, Frank Rischmüller, dass die noch das Tor schießen zum Ausgleich in der ersten Hälfte?
4: Ja, das war wirklich überraschend. Das war der erste Schuss aufs Tor von Jablonec. Vorher Freiburg mit 5-6 guten Abschlüssen und dem 1-0 eben von Grifo. Dieser Freistoß in den Winkel aus 17 Metern Mittelstürmerposition. Und dann wie eine kalte Dusche der Ausgleich. Beide Mannschaften sind wieder auf dem Platz. Das Spiel läuft seit einer Minute wieder. Keine Wechsel hüben oder drüben. Und jetzt ist der Ball hinten in der Abwehr des SC Freiburg, weil die Gäste vorhin sogar eine Chance hatten, als der Mann mit der 17 auf dem Trikot, Saidou Alioum, der 23-jährige kamerunische Nationalspieler, auf der 10 eingesetzt im Team der Gäste, fast alleine aufs Tor zugelaufen wäre. Ja, er ist sogar allein drauf zugelaufen, hat dann geschossen aus 15 Metern und Mio Backhaus konnte abwehren. Danach ging die Fahne hoch, deshalb glaube ich, dass der gute Mann aus Kamerun vorher schon abseits stand und der Assistent nur gewartet hat, bis die Situation zu Ende gespielt ist. Jetzt ist Einwurf für Freiburg im Mittelfeld. Ball bei Yuito, bislang unauffällig, der Japaner, der ja in Leverkusen am Sonntag gesperrt sein wird. Jetzt der SC auf der rechten Seite unterwegs, da ist es der sehr auffällig agierende Syriac Irie, schießt jetzt einen Gegner an, bekommt den Ball zurück und lässt dann doch zu Ginter klatschen nach hinten. Ginter auf Osterhage, Osterhage wieder zu Ginter. Jetzt laufen die Spieler der Gäste an. Rückpass von Ginter, deshalb zu Torhüter Mio Backhaus, ganz in Lila angetreten. Und jetzt mit dem Rücken zur Südtribüne der Sport.

0: Club, also mit den eigenen Fans, im Rücken, weil die Platzwahl von den Gästen gewonnen worden war. Und die wollten den Freiburgern die Möglichkeit, auf die eigenen Fans in der zweiten Hälfte zuzuspielen, verweigern. Das haben sie dann auch erfolgreich getan. Jetzt aber der Ball im Mittelfeld. Schauen wir mal, was macht Eggestein. Eggestein spielt auf Juito. Juito in der Hälfte der Gäste nimmt Tempo auf und ist auf dem rechten Flügel unterwegs. Lässt den Ball dann liegen für Eggestein. Eggestein auf Irie. Irie, der Nationalspieler von Burkina Faso, zieht ins Zentrum. Dann geht's über Osterhage wieder rechts raus. Der hat auf Eggestein gespielt. Eggestein zieht jetzt ebenfalls Richtung Mitte. Dann der Rückpass zu Ginter. Ginters Rückpass zu Osterhage, keine Lücke gefunden. Jetzt vielleicht mit Juito. Der macht zunächst mal eine Schwalbe da. Und der Schiedsrichter lässt weiterspielen. Aber dann die zweite Aktion pfeift er ab. Stürmerfoul bzw. Foul im Mittelfeld gegen Max Osterhage. Und es gibt Freistoß für den SC Freiburg. Den nehmen wir noch mit. Das ist zwar jetzt nicht am Strafraum, aber trotzdem ein Standard im Halbfeld, halblinke Position, kurz abgespielt auf Eggestein von Grifo. Dann Eggestein auf Ginter, Ginter auf Irie, Irie rechts Außenposition. Steilpass auf Ginter, Ginter schießt und der Torhüter, das ist Hanusch, ist dazwischen und hat geklärt. Nachschuss von Juito, jetzt abgeblockt und dann Befreiungsschlag der Gäste. Also Freiburg stürmt weiter, es sind jetzt 49 Minuten gespielt. 1:1 der Spielstand, das reicht doch nicht. Hier muss ein Sieg her.
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3: Dazu gibt's auch heute Abend alle deine Lieblingssongs. Hier kommt einer meiner Lieblinge von Kato und Jon. Turn the lights off. 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

0: Pink und Walk Me Home um 22.13 Uhr.
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0: Ich sag's mal so, da ist Musik drin bei SC Freiburg gegen FK Jablonetsk. Frank Rischmüller im Europaparkstadion. Da gibt's gerade Aufregung.
2: VAR-Situation, der Schiedsrichter steht am Bildschirm. Tor für Freiburg oder nicht? Das ist hier die Frage. Ginter wäre der Torschütze. Und aus unerfindlichen Gründen wurde dann minutenlang gecheckt. Jetzt ist der Unparteiische selbst am Bildschirm. Und das zieht sich jetzt schon 2-3 Minuten hin hier. Jetzt kommt er wieder. Und er deutet an. Tor für Freiburg! Tor
1: 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Glückwunsch sagen Baden FM und die Möbelschau.
2: In der 54. Spielminute war die Situation, als der dritte Eckball von Freiburg ins Zentrum fliegt und Ginter aus kurzer Distanz trifft. Was dann da so lange gecheckt wurde, ist mir nicht klar. Ginter trifft aus kurzer Distanz und hinter der Linie wird der Ball noch abgewehrt. Ich sehe jetzt nochmal das Video. Da wurde gecheckt, ob es da ein Foulspiel gab. Nichts zu erkennen. Alles gut. Ginter ist der Torschütze in der 54. Minute. Und jetzt lassen wir doch die Julika den Torschützen feiern. Ah ne, sie sagt, es war ein Eigentor. Also ich habe Ginter als Torschützen gesehen. Aber ich lasse mich gerne von Julika belehren.
0: Ja, der Ticker sagt auch hier, Ginter war es.
2: Ich sag auch Ginter war es. Ich bleib dabei. Also 2-1 für Freiburg, das ist das Entscheidende. In der 54. Minute, das ist jetzt schon wieder 3 Minuten her, wurde also lange gecheckt, aber am Ende glückliches Ende für den SC Freiburg.
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0: Eieiei, da ist was los in Freiburg, aber Hauptsache, Tor zählt. Freiburg.

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1: 2:1, also der aktuelle Zwischenstand. SC Freiburg gegen FK Jablonetsk. Und Matanovic ist jetzt drin. Luca Höhler raus. Und es gab noch einen Wechsel, Frank Rischmüller.
2: Ja, es gab einen Doppelwechsel. In der 58. Minute kamen Makengo und Matanovic, Spieler aus der Startelf der letzten 4 Wochen, für Günther und Höhler auf dem Spielfeld. Und der Sportclub führt mit 2:1. Unterm Strich haben wir uns dann doch alle geeinigt. Es war wohl doch ein Eigentor von Pavlovic. Der SC greift jetzt aber an über einen seiner auffälligsten Spieler. Heute Siriak Irie. Und dann ist der Ball aber abgewehrt und landet letztendlich zurückgespielt von der Mittellinie von Max Rosenfelder zu seinem Torhüter, zu Mio Backhaus. Gelbe Karte für Okeke vom Gegner wegen einer Schwalbe in der 63. Minute vorhin. Hat er also versucht, den Schiedsrichter reinzulegen. Ist ihm nicht gelungen. Gelb gab's vom lettischen Unparteiischen. Jetzt ist Freiburg wieder unterwegs nach vorne, führt mit 2:1. Das Spiel hat etwas an Drive verloren. Freiburg jetzt natürlich auch nicht mehr so temporeich nach dem erneuten Führungstreffer. Aber jetzt vielleicht mit Max Rosenfelder und dem Makengo, der ist noch frisch. Der flankt ins Zentrum. Kopfballabwehr, Nachschussmöglichkeit Grifo. Und er trifft den Ball nicht richtig. Nachschussmöglichkeit. Tor! Tor! Tor! Eggestein!
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2: Erst kann Grifo schießen, das gelingt nicht. Der Ball fliegt vorm Strafraum noch das Ganze vor die Füße von Maxi Eggestein. Und er trägt jetzt wieder die Kapitänsbinde und macht mit einem tollen Schuss sein 4. Saisontor. Und natürlich das erste für ihn in der Conference League von der 16-Meter-Linie. Ah, das waren schon 18 Meter, ich sehe es gerade. In der Wiederholung abgeblockter Schuss von Grifo. Ball landet bei Eggestein und er zieht einfach mal ab und ist jetzt Torjäger. 3:1, jetzt lassen wir ihn feiern. Wie heißt der Mann?
3: Maximilian!
2: Genau der. Gestern noch im Interview bei Baden FM hat er sich gefreut auf das heutige Spiel. Und heute macht er sein 4. Saisontor. 3:1 für Freiburg. Jetzt sind wir auf dem richtigen Weg.
1: Hattest du nicht gerade gesagt, der Drive sei so ein bisschen raus?
2: Ja, hatte ich gesagt. Aber das versendet sich.
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1: Ja, von wegen, der Drive ist raus. Neuer Spielstand, Freiburg 3, Jablonetsk 1. So muss das sein.

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1: Schönen guten Abend. Noch ein milder Ausklang in Richtung Freitag. Und der wird dann eigentlich auch ganz schön. Immerhin so bis um die 20 Grad. Allerdings ein paar weniger Sonnenstrahlen sind ja definitiv dabei. Samstag und Sonntag dann noch weniger Sonne, nämlich noch mehr Wolken. Aus denen regnet es dann auch und es wird deutlich, deutlich kühler.
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1: Wir haben es ganz genau 10:30. Vorsicht bitte auf der A5 Karlsruhe-Basel zwischen Hartheim-Heitersheim und Mülheim-Neuenburg. Eine

0: Ungesicherte Unfallstelle und zwar auf allen Spuren der Autobahn. Gegenrichtung A5 Basel-Karlsruhe zwischen Mülheim-Neuenburg und Freiburg-Süd. Hier fährt ein unbeleuchtetes Fahrzeug auf der Autobahn. Bitte auch hier ganz, ganz besonders aufpassen.
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0: Bad Krozingen, Basler Straße. Und das war's für den Moment. Wenn ihr mehr seht, gerne Bescheid geben. 0800 50 60 106. Danke, gute Fahrt.
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0: So, SC Freiburg gegen FK Jablonetsk. UEFA Conference League, spannender Abend. Und mein lieber Frank Rischmüller im Europaparkstadion. Man fragt sich ja zwischendurch schon so, hat er keine Lust mehr zu laufen, der Schiri, oder guckt er einfach lieber Fernsehen?
3: Naja, es war halt wieder eine VAR-Situation. Er hat es aber nur gehört, dass da was überprüft wurde. Und dann hat er gesagt, weiterspielen. Also war nichts. Das war aber diesmal auf der Seite der Freiburger. Möglicherweise haben die da irgendwas gecheckt, was Richtung Handspiel oder Foulspiel im Strafraum ging. Anders kann ich es mir gar nicht erklären. Aber es gab keinen Strafstoß für die Gäste. Es gab allerdings eine gelbe Karte gegen Osterhage in der 72. Minute. Die wollen wir festhalten. Und es gibt einen zweiten Doppelwechsel beim SC Freiburg. In der 71. Minute kamen Linard und Goto für Rosenfelder und Irie. Irie hat sich heute durchaus näher an eine Stammformation herangespielt. Vielleicht wurde er jetzt auch ein bisschen geschont, weil man ihn vielleicht braucht. Wenn denn der Beste, der heute nicht im Kader ist, angeschlagen aus dem Schalke-Spiel, wenn der auch in Leverkusen fehlen sollte. Übrigens auch nicht im Kader heute unser junger Nationalspieler, der Richard. Muskuläre Probleme werden von ihm berichtet und deshalb lieber Schonung heute im Conference-League-Spiel gegen Jablonec. Es läuft die 75. Minute. Freiburg führt 3-1, greift weiter an. Kübler auf Osterhage. Osterhage wieder zu Kübler. Dann wird Ginter angespielt. Der spielt auf Eggestein, den Torschützen, den Torjäger. Mittlerweile mit 4 Treffern in dieser Fußballsaison in den Pflichtspielen. Jetzt die Flanke ins Zentrum. Goto oben. Nachschussmöglichkeit. Wieder Eggestein. Schießt einen an vom Gegner. Und dann landet der Ball in den Fängen des Torhüters, des 38-jährigen Jan Hanusch, so heißt der Mann, der schon dreimal hinter sich greifen musste. Viertelstunde noch zu spielen, bisschen Nachspielzeit wird es auch geben wegen VAR und so. Bis gleich, ich freue mich auf euch.
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0: Wir lieben Musik. Wir spielen alle deine Lieblingssongs. Jetzt der von Alex Warren bei Baden FM. Fever Dream.

0: gleich 20 Minuten vor 11 haben wir es an diesem Donnerstag.
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0: Es ist spannend. Und unser SC Freiburg führt zu Hause im Europaparkstadion gegen FK Jablonecki. Mit 3:1. Frank Rischmüller, fast hätte es wieder, ich sag mal, geklingelt.
2: Ja, fast hätte es geklingelt. Makengo aufgerückt links mit einem Schuss, aber der Torhüter Hanno schlenkte den Ball zur Ecke. Es gab den 5. Eckball für den SC Freiburg. Der brachte nichts ein. Der Ball ist beim Sportclub bei Makengo, der zurückgespielt hat auf Philipp Lina, den Österreicher, der jetzt mit Makengo so ein bisschen hin und her kickt den Ball. Man will natürlich den Gegner aus der eigenen Hälfte rauslocken. Von den Jungs da unten, die wollen noch ein Tor schießen. Die wollen nicht, dass du das Tippspiel gewinnst im Podcast, weil du 3-1 getippt hast. Und die wollen mich unterstützen da unten. Die wollen noch einen 4. Treffer. Vielleicht gelingt er jetzt. Konterchance, aber dann pfeift der Schiedsrichter.

0: den Ball zurück, weil er sagt, Goto hat den Gegner getroffen. Und Goto kann es gar nicht glauben, der Mann mit dem Rotschopf, dass dieser Pass ihm nicht gegönnt wurde. Freistoß also für Jablonec. Das Ganze 7,5 Minuten vor dem Ende der regulären Spielzeit. Ball schon wieder erkämpft von Freiburg. Osterhage hat sich die Kugel geholt. Und dann geht's nach vorne. Und Grifo legt ab auf den Torschützen und Kapitän heute nach der Auswechslung von Günther. Und das ist einmal mehr Eggestein. Der Ball ist auf dem rechten Flügel bei Kübler an der Grundlinie. Fast Flankenversuch abgeblockt durch die Abwehr von Jablonec. Und dann schöner Ballgewinn da von Juito im Mittelfeld. Und dann ein Fehlpass in derselben Situation von Kübler. Deshalb ist der Ball dann wieder beim Gast aus Tschechien, dann ein Stürmerfoul von Freiburg. Freistoß Jablonec, 7 Minuten vor dem Ende der regulären Spielzeit.
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2: Machen wir eine kleine Zeitreise zurück in die großartigen 80er mit Alpha Will. Hier ist Forever Young.

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1: So, schnell rüber ins Europaparkstadion. Schlussphase SC Freiburg gegen FK Jablonec.
2: Die 90. Minute ist in 10 Sekunden rum und dann gibt es 5 Minuten obendrauf. Und wir sind live bei Baden FM in der Conference League Sondersendung Freiburg gegen Jablonec. Und 3-1 die Führung. Wenn es jetzt 2-1 stände, hätte ich noch ein bisschen Nerven. Aber so, denke ich, wird der SC das zu Ende bringen. Es ist der Tipp von Markus Schäfer im unserem Podcast, wo wir gegeneinander antreten. Ich hatte 2-0 getippt, er 3-1. Mhm. Liegt ja nah beieinander, aber wenn es so bleibt, kriegst du natürlich 2 Punkte mehr als ich oder einen, weiß ich gar nicht. Das weißt du besser als ich. Du führst ja Buch, aber in jedem Fall ist es mir lieb, wenn noch ein Tor für Freiburg fällt hier. Und ich weiß nicht, ob du aus deinem Herzen eine Mördergrube machst und das nicht möchtest.
1: Mir ist das recht. Also ich sage immer bei meinen Tipps, also wenn ich falsch liege und der SC viel höher gewinnt, hey, immer gerne.
2: Also gut, dann schauen wir jetzt aber auf den Angriff von Jablonec. Der Ball fliegt hinein, Kopfballabwehr, Makengo, Nachschuss vom Georgier im Team. Und dann haben sie nochmal eine Chance und schießen drauf, aber abgewehrt. Jetzt auf der rechten Seite, Ballbesitz Jablonec. Und die Flanke kommt hinein, Kopfball rüber übers Tor, Abschlag vom Kasten von Mio Backhaus. Offizielle Zuschauerzahl ist auch durch 28.100 zahlende Zuschauer. Und ich glaube, alle Plätze, die leer geblieben sind, jeder, der da nicht gekommen ist, der wird sich ärgern, denn Freiburg startet, so sieht es momentan aus, mit einem Sieg in die Conference League, mit einem Heimsieg, der zudem noch hoch verdient ist. In der ersten Halbzeit schon, in der Anfangsphase, waren ja 2-3 Treffer möglich. Es fiel nur einer. Und dann das Gegentor, das 1-1, das war der Halbzeitstand. Nach dem Wechsel dann das VAR-Tor, ein Eigentor durch Pavlovic. In der Nähe stand Ginter in der Situation. Der hätte es sonst auch reingemacht. Und dann das 3-1 durch Eggestein. Nachdem Grifos Schuss abgeblockt worden war, kam der Ball zu Eggestein. Und er zog aus etwa 17, 18 Metern drauf. Keine Chance für den Torhüter und neuer Spielstand 3-1. Das ist der aktuelle Spielstand, da Freiburg den Ball im Mittelfeld verloren hat. Und jetzt kommen sie nochmal über die Nummer 7, Vaktan Chanturishvili, der Georgier, einer der Willis. Wir hatten ja früher auch immer ganz viele hier, mit Jaschvili, mit Skitishvili und so weiter. Und

0: Bias Willi aus Pfaffenweil aber auch noch da. Aber es ist jetzt so, dass die Freiburger den Gegner ein bisschen spielen lassen, ein bisschen laufen lassen und vielleicht auf eine Konterchance lauern. Die Hälfte der Nachspielzeit ist rum. Ballbesitz Jablonec vor dem Strafraum der Freiburger. Jetzt die Chance zur Flanke. Jetzt geht er in den Strafraum und gefährlich. Und Tor! Jetzt steht es plötzlich 3:2 für Freiburg. 3:2, 2 Minuten vor dem Ende der Nachspielzeit. Der Torschütze müsste der Mann sein, der den Ball jetzt auf den Mittelpunkt legt, wenn ich das richtig gesehen habe. Der trägt die 36, oder was ist das? Schwer zu sehen von hier. Möglicherweise, es ist die 36, aber die haben wir gar nicht auf dem Zettel stehen. Also ein bisschen schwierig, mal gucken, was da, also auf dem Spielberichtsbogen ist die 36, ah ja, jetzt haben wir, der Kuol müsste es gewesen sein. Garang Kuol, eingewechselter Spieler. Und genau, Kuol ist der Torschütze, 3:2. Und jetzt müssen wir doch ein bisschen zittern noch. 1 Minute noch zu spielen, Ballbesitz bei Jablonec.
1: Ich sagte, wenn es höher für SC ausgeht, ne?
0: Ja, ich weiß ja. Aber jetzt hoffen wir, dass es zum Sieg reicht. Hier noch 1 Minute auf der Stoppuhr. Und Jablonec wirft natürlich alles nach vorne. War ein ganz komischer Treffer hier. Aber der hat getroffen, der Kuol. Der Efsen Kuol, australischer Nationalspieler. Und der war zur Stelle. Jetzt ist der Ball bei Mio Backhaus. Der kann ihn aufnehmen. Jetzt wird er angegriffen von dem Kuol, aber etwas zu energisch. Deshalb die Proteste des Publikums. Und dann ist der Ball hoch in der Luft, wird in die Hälfte der Gäste getreten. Dort aber wieder abgefangen. Einwurf für wen? Einwurf für Freiburg. Also, jetzt werfen die zwar die grün gekleideten Spieler, aber den Einwurf kriegt Freiburg. Und jetzt sind wir 20 Sekunden vor dem Ende der Nachspielzeit. Müssen ein bisschen zittern, hätte man nicht unbedingt mit gerechnet. Aber dann haben wir noch ein bisschen Spannung jetzt hier in der Schlusseinblendung bei Baden FM. 3:2 die Führung. Es geht um den Sieg. Es geht um die 3 Punkte. Und jetzt wird geworfen. Eingeworfen von Treu. Foul gegen Grotho. Nein, der Schiedsrichter sagt Stürmerfoul und gibt noch einmal einen Freistoß für die Gäste. Die Nachspielzeit ist an die abgelaufen, klar. 30 Sekunden gibt es oben drauf wegen des Treffers. Das ist so rechnerisch immer das, was dann gemacht wird. Goto schaltet sich ein, köpft den Ball nach außen. Der Schiedsrichter aus Lettland lässt weiterspielen. Und Jablonec kickt den Ball in Seiten aus. Unbeabsichtigt, aber das sah jetzt ein bisschen schräg aus. Das Spiel ist aus. Freiburg startet mit dem Sieg mit 3 Punkten. Es war keine magische Nacht, aber es war eine Nacht, die dem SC Freiburg 3 Punkte bringt, die dem SC Freiburg die Möglichkeit gibt, zu den schweren Auswärtsspielen nach Monaco nächste Woche am Donnerstag und 14 Tage später dann nach in die Türkei zu Trabzon zu fahren und zu reisen und dort mit etwas Glück was zu holen. Das wäre nicht schlecht, wenn du die 3 Heimspiele gewinnst. Hast du ja schon die halbe Miete, um weiterzukommen. Und das erste ist geschafft. Und vielleicht geht ja auch was in Monaco. Warum denn eigentlich nicht? Warum sollte man sich vor dem Club aus der Liga verstecken? Heute gegen Tschechien war es mit der 1B11 des SC Freiburg in der ersten Hälfte richtig klasse. Da hätten sie 2-3 Tore machen können. In der zweiten Hälfte dann am Schluss etwas zittrig am Ende durch den 2. Treffer der Gäste. Aber die haben ihn erzielt und somit geht das Spiel mit 3:2 zu Ende. Und wir freuen uns über die Punkte. Und mit anderen Worten, nächstes Spiel ist schon wieder in 3 Tagen in Leverkusen am Sonntag, 15.30 Uhr. Aber wir hören uns vielleicht auch schon morgen, wenn die Frauen spielen gegen Leipzig, 18.30 Uhr im Dreisamstadion. Da bin ich wieder am Draht, wenn ihr wollt. Bis dann, das war's von mir. Interviews wie immer auf den verschiedenen Präsenzen im Internet, Baden FM oder auch SC Freiburg. Und ich bin froh, dass die 3 Punkte im Sack sind, auch wenn es kein ganz überragender Abend war. Ein schöner Abend war es trotzdem. In diesem Sinne, ciao und

0: Bis bald.
1: Ja, du musstest das ja heraufbeschwören. Hättest ja nicht beim 3-1 einfach gut sein lassen können.
0: Ja, ja, hättest du gewonnen. Aber wo ist anders?
1: Vielen Dank, Frank. Schönen Abend. Wir hören uns zu den Interviews.
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2: Mit Yves Simon. Wer raucht, muss voraussichtlich ab dem kommenden Jahr mehr Geld für seine Sucht einplanen. Der Bundestag befasst sich jetzt gerade am Abend mit einem Gesetzentwurf, wonach die Steuer auf Tabakprodukte angehoben werden soll. Eine Schachtel Zigaretten könnte dann bald mehr als 10 Euro kosten und auch die Preise für Vapes sollen deutlich rauf. Aus Berlin, Ronny Thorau.
3: Die Tabaksteuerreform wurde da auf der Zielgeraden, gerade auch für Vapor, nochmal deutlich verschärft. Ursprünglich sollten die Preise für den Milliliter Liquid um einen Cent pro Jahr steigen. Jetzt sind es mehrere Cent pro Jahr. Man kann das so umrechnen. Im Moment kosten viele E-Zigarettenflüssigkeiten so 12 Euro. Das rechnen Branchenvertreter so vor. Und bis zum Jahr 2030 würde das dann auf rund 15 Euro steigen.
2: US-Präsident Trump lenkt ein, er hat die geplante Live-Übertragung einer Hinrichtung im US-Bundesstaat Texas doch noch gestoppt, nach massiver Kritik. Zuvor hatte Verteidigungsminister Hegseth die Übertragung mit einer abschreckenden Wirkung begründet. International allerdings hat das für Entsetzen und heftige Kritik gesorgt. Die SPD stellt sich nach dem Rücktritt von Bärbel Baas neu auf. Sie war ja neben Lars Klingbeil Co-Vorsitzende bei den Sozialdemokraten. Inzwischen steht auch der Zeitplan. Für Mitte Januar ist jetzt ein Bundesparteitag in Bremen angesetzt. Da soll dann nicht nur über die vakante Stelle von Bärbel Baas abgestimmt werden, sondern auch über Lars Klingbeil. Der hat bisher noch offen gelassen, ob er überhaupt nochmal antritt. An der Doppelspitze an sich will die Partei aber festhalten. Harry Kane bleibt wohl länger beim FC Bayern. Laut mehreren Medien hat sich der Stürmer mit dem FC Bayern auf einen neuen Verein bis 2029 geeinigt. Club und Spieler

0: Da sind demnach grundsätzlich einig, es geht hier nur noch um letzte Formalitäten. Spätestens in den nächsten 10 Tagen soll Kane unterschreiben. 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
3: In Freiburg zeigt das Thermometer in der Nacht milde 13 Grad, während sich Wolken am Himmel sammeln. Auch in Hinterzarten sind die Temperaturen ähnlich und die Nacht bleibt wolkig. Am Freitagmorgen wird es im Breisgau bis zu 12 Grad kühl, bevor die Temperaturen im Tagesverlauf auf bis zu 24 Grad ansteigen. Der Himmel bleibt stark bewölkt.
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3: A5 Basel Richtung Karlsruhe zwischen Mülheim-Neuenburg und Freiburg Süd. Gefahr durch unbeleuchtetes Fahrzeug auf allen Spuren. Wir wünschen eine sichere Fahrt, kommt gut an euer Ziel.
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3: Geblitzt wird in Haussach in der Hasenfeldstraße. Hier sind 50 erlaubt, auch auf der B314. Höhe Eggingen wird derzeit kontrolliert. Außerdem wird auf der B54 bei Lahr kontrolliert. Erlaubt sind 70.
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3: In Lahr zeigt sich die Nacht mit milden 10 Grad und einer wolkigen Stimmung. Am Morgen können die Temperaturen in der Ortenau bis zu 12 Grad erreichen. Im Tagesverlauf steigen die Werte auf bis zu 24 Grad, wobei zwischendurch etwas Regen möglich ist.
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3: Derzeit sind uns keine Meldungen bekannt. Kommt gut an euer Ziel.
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3: Geblitzt wird in Lörrach in der Thumringer Straße. Hier sind 30 erlaubt. Auch in Hüfingen wird in der Schaffhauser Straße geblitzt.

0: unsere letzte Meldung. Höhe Eggingen wird gerade auf der B314 im 100-Bereich kontrolliert.
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1: Mit Christoph Kreis. Ausweisen ganz einfach mit dem Smartphone. Das soll ab dem kommenden Jahr möglich sein, denn der Bundestag hat die digitale Brieftasche beschlossen. Für das Handy gibt's dann die DU-App und darauf kann man den Personalausweis abspeichern, später dann auch den Führerschein. Dann braucht's bei Behörden oder Vertragspartnern keine Plastikkarte mehr. Im Streit um ein Instagram-Video

0: von Bundeswirtschaftsministerin Katharina Reiche hat die Linke am Bundesverfassungsgericht einen Erfolg erzielt. Die Ministerin muss das Video zunächst entfernen. Das höchste deutsche Gericht in Karlsruhe gab damit einem Eilantrag der Linken statt, Ursula Winkler berichtet.
1: Das Video zeigt eine Rede von Wirtschaftsministerin Reiche. Es wurde auf dem Insta-Kanal ihres Ministeriums geteilt, kurz nach dem Wahlsieg der Linken in Berlin. Reiche warnt darin, es sei gefährlich für den Investitionsstandort Deutschland, dass eine Partei über Enteignung spreche und Antisemitismus offen lebe. Reiche muss das Video jetzt löschen, bis die Klage richtig verhandelt wurde. Je nach Ausgang des Verfahrens darf das Video dann wieder veröffentlicht werden oder auch nicht.
0: Die Mehlschwalbe ist Vogel des Jahres 2027. Bei einer Online-Wahl hat sie sich mit rund 45% der Stimmen klar gegen 4 Konkurrenten durchgesetzt. Das teilten NABU und der Bayerische Landesbund für Vogel- und Naturschutz mit. Auf dem 2. Platz landete der Trauerschnäpper, gefolgt von Kolkrabe, Wasseramsel und Kranich. Die Mehlschwalbe gilt in Deutschland als gefährdet. In der Fußball-Europa League hat Bayer Leverkusen mit 4:0 beim polnischen Club Lech Posen gewonnen. Hoffenheim hat mit 2:3 daheim gegen Beşiktaş Istanbul verloren. Und in der Conference League hat Freiburg einen knappen 3:2-Sieg bei Jablonec in Tschechien eingefahren. 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
3: In Mülheim zeigt sich die Nacht mit milden 12 Grad und nahezu wolkenlosem Himmel. In Lenzkirch sind die Temperaturen ähnlich, jedoch wolkig. Am Morgen steigen die Werte im Markgräflerland auf bis zu 13 Grad. Im Tagesverlauf ist mit Temperaturen von bis zu 23 Grad zu rechnen, wobei der Himmel stark bewölkt bleibt.
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3: B294 Haslach im Kinzigtal Richtung Freiburg zwischen Gundelfingen B3 und Freiburg Nord. Dichter Verkehr, mindestens 10 Minuten Zeitverlust. Fahrt vorsichtig und passt auf euch auf.
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3: Blitzer auf der A5 Höhe Bad Bellingen. Hier dürft ihr 120 fahren. Auch in Lörrach wird in der Tumringer Straße geblitzt. Zum Schluss noch ein Blitzer in Hüfingen in der Schaffhauser Straße. Hier gilt 30.
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1: Warum bringt uns etwas eigentlich auf die Palme? Seid ihr schon mal so richtig wütend geworden, dass ihr am liebsten auf die nächste Palme klettern und von dort oben schreien würdet? Naja, vielleicht habt ihr es euch nicht genauso vorgestellt, aber dieser Spruch kommt aus der Tierwelt, denn unsere lieben Verwandten, die Affen, machen genau das. Wenn sie sich ärgern, flüchten sie auf ganz hohe Bäume und lassen von dort oben ihren Wut freien Lauf. Und genau deshalb sagen wir, dass uns etwas auf die Palme bringt, wenn es uns aufregt, weil unser innerer Affe einfach so wütend wird, dass er sich die nächste Palme suchen will. Eure Mariella Mischial.
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1: Mit Christoph Kreis. Ausweisen ganz einfach mit dem Smartphone. Das soll ab dem kommenden Jahr möglich sein, denn der Bundestag hat die digitale Brieftasche beschlossen. Für das Handy gibt's dann die DU-App und darauf kann man den Personalausweis abspeichern, später dann auch den Führerschein. Dann braucht's bei Behörden oder Vertragspartnern keine Plastikkarte mehr. Im Streit um ein Instagram-Video von Bundeswirtschaftsministerin Katharina Reiche hat die Linke am Bundesverfassungsgericht einen Erfolg erzielt. Die Ministerin muss das Video zunächst entfernen. Das höchste deutsche Gericht in Karlsruhe gab damit einem Eilantrag der Linken statt. Ursula Winkler berichtet.
2: Das Video zeigt eine Rede von Wirtschaftsministerin Reiche. Es wurde auf dem Insta-Kanal ihres Ministeriums geteilt, kurz nach dem Wahlsieg der Linken in Berlin. Reiche warnt darin, es sei gefährlich für den Investitionsstandort Deutschland, dass eine Partei über Enteignung spreche und Antisemitismus offen lebe. Reiche muss das Video jetzt löschen, bis die Klage richtig verhandelt wurde. Je nach Ausgang des Verfahrens darf das Video dann wieder veröffentlicht werden oder auch nicht.

0: Die Mehlschwalbe ist Vogel des Jahres 2027. Bei einer Online-Wahl hat sie sich mit rund 45% der Stimmen klar gegen 4 Konkurrenten durchgesetzt. Das teilten NABU und der Bayerische Landesbund für Vogel- und Naturschutz mit. Auf dem 2. Platz landete der Trauerschnäpper, gefolgt von Kolkrabe, Wasseramsel und Kranich. Die Mehlschwalbe gilt in Deutschland als gefährdet. In der Fußball-Europa League hat Bayer Leverkusen mit 4:0 beim polnischen Club Lech Posen gewonnen. Hoffenheim hat mit 2:3 daheim gegen Beşiktaş Istanbul verloren. Und in der Conference League hat Freiburg einen knappen 3:2-Sieg bei Jablonec in Tschechien eingefahren. 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
2: In der Nacht zeigt sich Emmendingen bei 13 Grad fast wolkenlos. In den Morgenstunden kühlt es auf bis zu 12 Grad im Breisgau ab. Tagsüber steigen die Temperaturen auf maximal 24 Grad, wobei der Himmel stark bewölkt ist.
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2: A5 Karlsruhe Richtung Basel zwischen Lahr und Ettenheim, kaputter Bus auf dem Standstreifen. B294 Haslach im Kinzigtal Richtung Freiburg zwischen Gundelfingen B3 und Freiburg Nord. Dichter Verkehr, mindestens 7 Minuten Zeitverlust.
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2: In Bad Krozingen in der Basler Straße wird geblitzt. Hier gelten 50. Ebenfalls kontrolliert wird auf der B314 in Höhe Eggingen. Hier sind 100 erlaubt. Und zuletzt haben wir noch eine Kontrolle in der Schaffhauser Straße in Hüfingen. Erlaubt sind höchstens 30.
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1: 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Wir wohnen in einem alten Bauernhaus und wir haben ganz viele Tiere um uns herum.
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2: Katrin, ihr habt 40 Hühner.
1: Ja.
2: Die legen Eier.
1: Genau.
2: Verkauft ihr die dann auch?
1: Ja, genau. Also ich habe so Abonnementen.
2: Ah, perfekt.
1: Genau, und die kriegen dann jede Woche oder alle zwei Wochen bekommen die ihre Eier.
2: Ah, und es gibt ja wirklich, also unsere Nachbarin hat auch Hühner und da komme ich manchmal auch in den Genuss, dass 10 Eier bei mir vor der Tür stehen und ich habe nie bessere Eier gegessen als die. Man schmeckt es dann halt doch, wenn die irgendwie ein gutes Leben haben und tolles Futter kriegen. Das wirkt sich dann wenig überraschend halt echt unglaublich auf die Eier aus, oder?
1: Ja, das ist richtig. Auch schon allein von der Farbe her.
2: Ja, ja, genau. Das Ei dort, da hat einfach wirklich so eine richtig kräftige Farbe und toll, wirklich.
1: Ja.
2: Und was für Hühner habt ihr?
1: Wir haben gemixt, also wir haben normale braune Hühner. Dann haben wir noch ein altes weißes. Das hat so jetzt so eine Altersresidenz. Und ja, Sperberhühner haben wir ja. Ja, also ganz normale Hühner eigentlich.
2: Die Namen? Bei 40 wahrscheinlich nicht, oder?
1: Nee.
2: Das wäre jetzt wirklich ein bisschen ambitioniert. Und kommt dann auch mal eins in den Suppentopf?
1: Ab und zu ja. Wenn wir jetzt immer sagen, wir haben jetzt zu wenig Eier, dann tun wir die aussortieren und dann kommen wir in den Suppentopf.
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1: Mit Christoph Kreis. Rauchen und Vapen wird bald noch teurer. Der Bundestag hat am Abend eine schrittweise Erhöhung der Tabaksteuer beschlossen. Bis 2030 steigt sie jährlich. Beispielsweise eine 20er Schachtel Zigaretten wird am Ende rund 4 Euro teurer sein als aktuell. Der Staat rechnet mit zusätzlichen Einnahmen in Milliardenhöhe. Die meisten Raucher dürften ihrem Laster aber trotz der Erhöhung treu bleiben, glauben Suchtexperten. Bundeswirtschaftsministerin Reiche muss ein Instagram-Video, in dem sie der Linkspartei Antisemitismus vorgeworfen hatte, vorerst offline nehmen. Das hat das Bundesverfassungsgericht in Karlsruhe entschieden. Durch die Verbreitung des Videos drohe der Linken ein Nachteil im politischen Wettbewerb, so die Richter. Ob Reiche auch gegen das Neutralitätsgebot des Staates verstoßen hat, wird zu einem späteren Zeitpunkt entschieden. Der frühere Staatschef Venezuelas Nicolas Maduro hat bei einer Anhörung vor einem New Yorker Gericht die von den USA gegen ihn erhobenen Vorwürfe zurückgewiesen. Er soll während seiner Präsidentschaft mehrere US-Bürger in venezolanischen Gefängnissen gefoltert haben. Im Januar hatte das US-Militär Maduro in einer spektakulären Nacht- und Nebelaktion aus Venezuela entführt und in die USA gebracht. 3 Bundesliga-Teams waren heute international im Einsatz, jeweils in der Europa League. Gewann Bayer Leverkusen bei Lech Posen in Polen mit 4:0. Hoffenheim unterlag zu Hause Beşiktaş Istanbul mit 2:3. In der Conference League setzte sich der aktuelle Bundesliga-Tabellenführer Freiburg mit 3:2 gegen Jablonec aus Tschechien durch. 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
4: In Weil am Rhein wird es heute Nacht mild bei 11 Grad und unbedecktem Himmel. Auch in St. Peter sind die Temperaturen ähnlich mit wolkenfreiem Nachthimmel. Am Morgen zeigt das Thermometer in der Rheinebene bis zu 13 Grad an. Im Verlauf des Tages steigen die Temperaturen auf bis zu 23 Grad, begleitet von starker Bewölkung.
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4: A5 Karlsruhe Richtung Basel zwischen Lahr und Ettenheim. Kaputter Bus auf dem Standstreifen. Gute Fahrt und kommt sicher an euer Ziel.
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4: In Lörrach in der Tumringer Straße steht ein Blitzer, erlaubt sind 30. Auch in Schopfheim wird in der Werra Straße geblitzt. Außerdem wird auf der B415 bei Lahr kontrolliert, erlaubt sind 70.
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2: Mit Christoph Kreis. Rauchen und Vapen wird bald noch teurer. Der Bundestag hat am Abend eine schrittweise Erhöhung der Tabaksteuer beschlossen. Bis 2030 steigt sie jährlich. Beispielsweise eine 20er-Schachtel Zigaretten wird am Ende rund 4 Euro teurer sein als aktuell. Der Staat rechnet mit zusätzlichen Einnahmen in Milliardenhöhe. Die meisten Raucher dürften ihrem Laster aber trotz der Erhöhung treu bleiben, glauben Suchtexperten. Bundeswirtschaftsministerin Reiche muss ein Instagram-Video, in dem sie der Linkspartei Antisemitismus vorgeworfen hatte, vorerst offline nehmen. Das hat das Bundesverfassungsgericht in Karlsruhe entschieden. Durch die Verbreitung des Videos drohe der Linken ein Nachteil im politischen Wettbewerb, so die Richter. Ob Reiche auch gegen das Neutralitätsgebot des Staates verstoßen hat, wird zu einem späteren Zeitpunkt entschieden. Der frühere Staatschef Venezuelas Nicolas Maduro hat bei einer Anhörung vor einem New Yorker Gericht die von den USA gegen ihn erhobenen Vorwürfe zurückgewiesen. Er soll während seiner Präsidentschaft mehrere US-Bürger in venezolanischen Gefängnissen gefoltert haben. Im Januar hatte das US-Militär Maduro in einer spektakulären Nacht- und Nebelaktion aus Venezuela entführt und in die USA gebracht. 3 Bundesliga-Teams waren heute international im Einsatz, jeweils in der Europa League. Gewann Bayer Leverkusen bei

0: Lech Posen in Polen mit 4:0. Hoffenheim unterlag zu Hause Beşiktaş Istanbul mit 2:3. In der Conference League setzte sich der aktuelle Bundesliga-Tabellenführer Freiburg mit 3:2 gegen Jablonec aus Tschechien durch. 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
2: In der Nacht bleibt es in Freiburg bei 11 Grad unter unbedecktem Himmel. Am Morgen klettern die Temperaturen im Breisgau auf bis zu 12 Grad. Im Laufe des Tages erreicht das Thermometer einen Höchstwert von 24 Grad, während sich der Himmel stark bewölkt zeigt.
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2: A5 Karlsruhe Richtung Basel zwischen Lahr und Ettenheim. Kaputter Bus auf dem Standstreifen. B518 Schopfheim Bad Säckingen. Zwischen Ausfahrt Wehr Schopfheimer Straße B518 und Wehr in beiden Richtungen. Gefahr durch Rinder auf der Fahrbahn. Fahrt vorsichtig und passt auf euch auf.
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2: Geblitzt wird Höhelaar auf der B54. Hier sind 70 erlaubt. Noch ein Blitzer steht in Lörrach in der Tumringer Straße. 30 ist hier die Höchstgeschwindigkeit. Unsere letzte Meldung. Höhe Eggingen wird gerade auf der B43 im 100-Bereich kontrolliert.
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1: Woher kommt der Ausdruck Auge um Auge, Zahn um Zahn? Zum allerersten Mal taucht dieses Sprichwort im Neuen Testament auf. Jesus sagte zu seinen Jüngern: Ihr habt gehört, dass den Alten gesagt ist, Auge um Auge, Zahn um Zahn. Ich sage euch, leistet dem, der euch etwas Böses antut, keinen Widerstand, sondern wenn dich einer auf die rechte Wange schlägt, dann halt ihm auch die andere hin. In der Antike wurde diese Stelle aus der Bibel dann genommen, komplett umgewandelt und wurde dann zu der wichtigsten Grundregel des antiken Rechtssystems. Statt die zweite Wange hinzuhalten, soll man dem Gegenüber einfach auch eine pfeffern. Auge um Auge, Zahn um Zahn bedeutet, dass die Strafe dem Verbrechen entsprechen sollte, nicht mehr und nicht weniger. So sollte verhindert werden, dass jemandem für einen kleinen Diebstahl gleich die ganze Hand abgehackt wurde. Eure Mariella Miskial.
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1: Mit Christoph Kreis. Mit dem Handy zu bezahlen ist ja längst Standard. Mit dem Handy ausweisen könnte es bald werden. Der Bundestag hat grünes Licht für die digitale Brieftasche ab 2027 gegeben. In einer App können der Personalausweis und andere Dokumente wie das ÖPNV-Ticket dann gespeichert werden. Betonung auf können gespeichert werden. Die App ist freiwillig. Der Plastikkartenperso bleibt natürlich gültig. In den USA war es zuletzt das Diskussionsthema schlechthin. Eine für Anfang Dezember geplante Hinrichtung in Texas sollte per Livestream gezeigt werden. Offizielle Begründung: Abschreckung. Nach massiver Kritik aus dem In- und Ausland hat US-Präsident Trump diese Live-Übertragung nun doch abgesagt. Viele gute und gutmeinende Menschen würden sich das nicht ansehen wollen, so Trump. Deutschland und Frankreich haben sich Berichten zufolge auf einen Kompromiss geeinigt, um das geplante EU-weite Verbrenneraus deutlich abzuschwächen. Demnach müssten die Autobauer den CO2-Ausstoß bis 2035 zwar weiterhin um 90% senken, die übrigen 10% aber nicht mehr ausgleichen. Ob die restlichen EU-Länder diesen Kompromiss mittragen, ist noch offen. Ein Brustkrebs-Screening zahlt die Krankenkasse bislang nur für Frauen zwischen 50 und 75 Jahren. Künftig können diese Leistung auch schon Frauen ab 45 in Anspruch nehmen. Das hat der gemeinsame Bundesausschuss für die gesetzlichen Krankenversicherungen beschlossen. Brustkrebs ist die häufigste Krebsform bei Frauen. Mit einer Mammographie lassen sich Knoten in der Brust aber schon oft erkennen, bevor